0: Ich finde es nur fair, wenn du auch davon weißt.
1: Das hättest du auch früher machen können.
0: Nein. Ich wollte erst den Plan komplett ausarbeiten und dann mit dir reden. Du weißt, ich vertraue dir und ich weiß, dass du loyal bist.
1: Wovon redest du? Was für ein Plan?
0: Naja, ich hab beschlossen, die beiden umzubringen.
1: Du willst meinen Mann, also Micha und Tanja? Bist du verrückt?
0: Verrückt? Ich weiß nicht.
1: Doch, du bist verrückt.
0: Ich bin auf jeden Fall fest entschlossen, ein neues Leben anzufangen. Ich habe meinen Job gekündigt, ich habe nicht viele Freunde hier, das weißt du. Jetzt, wo ich Tanja nicht mehr vertrauen kann, hält mich nichts mehr in der Stadt. Ellen, ich will hier weg. Und da wir in einer ziemlich ähnlichen Situation sind, will ich dir anbieten, mit mir mitzukommen.
1: Titus, bitte, bitte, was soll das? Liebst du mich?
0: Nein, das tue ich nicht.
1: Und was?
0: Aber ich hasse Micha. Und wenn ich sehe, wie ein Schwein wie er jemanden wie dich klein hält, während er meine Frau vögelt, tut mir leid, ich kann das nicht mit ansehen.
1: Wie hast du dir das vorgestellt?
0: Als erstes ist wichtig, dass du die ganze nächste Woche die Fresse hältst, verstanden? Dann fahren wir wie geplant in den Urlaub. In Konstanz lassen wir dann das Auto stehen, irgendwo ein bisschen außerhalb. Micha und Tanja sagen wir, damit wir Parkgebühren sparen. Wir fahren dann mit dem Bus in die Stadt zum Hafen. Da steigen wir in unser Hausboot um und dann direkt auf den Bodensee raus, damit uns so wenig Leute wie möglich sehen. Deswegen fahren wir auch direkt in der Morgendämmerung los.
1: Du hast das alles durchgeplant, oder?
0: Ich habe die letzten 7 Monate an nichts anderes denken können.
1: Wie sollen wir das machen? Die Polizei kriegt uns bestimmt.
0: Und da kommt der Kniff an der Sache. Wusstest du, dass es auf dem Bodensee keine Grenzen gibt? Bis heute haben sich Deutschland, Österreich und die Schweiz auf keinen Grenzverlauf einigen können. Wir befinden uns dort quasi auf internationalem Gewässer. Welche Polizei soll uns verfolgen?
1: Du bist verrückt. Das klappt doch nie.
0: Ich bin von der Ineffizienz der Bürokratie überzeugt. Niemand wird sich zuständig fühlen. Wir entledigen uns der Leichen mitten im See.
1: Und dann holen wir unser Auto ab und tun, als wäre nichts gewesen?
0: Dann kommt der haarige Teil. Wir fahren mit dem Hausboot nach Rorschach in der Schweiz und geben es dort ab. Das habe ich mit dem Bootsverleih ausgemacht. Und ich habe auch nur meinen Namen angegeben. Die haben keine Ahnung, wie viele Menschen auf dem Boot mitfahren.
1: Und dann? Was sollen wir denn in der Schweiz?
0: Wir haben beim letzten Skiurlaub in den Alpen so eine kleine Schutzhütte gefunden. Im Winter sind da mal ein paar Wanderer, aber im Sommer ist da keine Sau. Die ist zwar irgendwo im Nirgendwo, aber wir können da ausharren, bis wir einen Weg aus der EU gefunden haben.
1: Ich weiß nicht, ob ich das kann.
0: Du musst, Ellen, du musst. Ich habe dir von dem Plan erzählt. Und entweder du hilfst mir jetzt, oder du lässt alles bei der Polizei aufliegen. Ich wandere ins Gefängnis und du trennst dich von Micha. Der kann dann schön mit Tanja durchbrennen. Bitte, tu das. Lass sie gewinnen. Ich fürchte mich nicht vom Knast. Mein Leben ist eh schon im Arsch.
1: Titus, ich will nicht, dass sie gewinnen.
0: Die Drecksarbeit mache ich. Du musst nur die Fresse halten, okay? Nur die Fresse halten.
1: Lass mich bitte erstmal schlafen.
0: Okay. Ich gehe jetzt heim. Wenn ich morgen die Polizei vor der Tür stehen habe, weiß ich, wie du dich entschieden hast.
2: Also ich muss echt sagen, mit diesem Hausboot hast du dich selbst übertroffen, Titus. Das ist echt ein Top-Teil.
0: Ja, ich muss auch echt sagen, ich habe mich ein bisschen verliebt. Das Ding sah im Internet ja schon fantastisch aus, aber so Natura? Da schlägt mein Seefahrerherz höher.
2: Hab als Kind schon immer von so einem Hausboot geträumt. Und dann kommst du, alter Seebär, aus dem Nichts an und fragst, ob ich und Ellen Lust auf einen Urlaub auf dem Bodensee haben. Traumhaft, Titus. Traumhaft.
3: Ja, Titus, das war eine fabelhafte Idee. So einen Urlaub hatte ich echt nötig. Also manchmal muss man mich echt zu meinem Glück zwingen.
2: Lass mich mal ansteuern.
0: Vielleicht, wenn wir ein bisschen weiter draußen sind. Ich habe Angst, dass du hier auf die Felsen fahren könntest.
2: Felsen? Hier auf dem Bodensee?
0: Ja, auch hier soll es das geben. Vorsicht ist besser als Nachsicht.
2: Verstehe ich schon. Will ja auch nicht, dass dem Prachtstück hier was passiert, ne? Das Einzige, was mich irgendwie stört, ist die Reling.
0: Was soll mit der sein?
2: Na, die ist ziemlich flach. Da kannst du gar nicht drauflegen beim Angeln. Und wenn du doof stolperst, liegst du ratzfatz im Wasser. Und komm dann mal wieder ins Boot, ne?
0: Also ich finde, die flache Reling hat Charme. Ist halt kein Touristenboot, sondern eins für richtige Seemänner.
3: Fachsimpelt ihr Seemänner mal weiter. Ich schau mal, was Ellen macht. Kuckuck, Ellen!
1: Boah, Tanja, erschreck mich bitte nicht so.
3: Wieso denn nicht? Es ist Urlaub. Lass uns doch einfach ein bisschen Spaß haben. Ach, durch die Seeluft fühle ich mich direkt 10 Jahre jünger. Ach, vielleicht auch 15.
1: Ja, die tut schon echt gut. Da merkt man erst, wie dick die Luft in der Stadt doch ist, ne?
3: Hey, willst du deine Koffer nicht auspacken?
1: Was? Nein, mir ist nicht danach.
3: Die ist nicht danach? Was ist denn los mit dir? Du siehst total nachdenklich aus.
1: Ja, ich glaube, ich bin ein bisschen seekrank. Der Wellengang bekommt mir nicht gut.
3: Hier auf dem See gibt's doch kaum Wellen. Ach, komm. Ich sehe doch, dass dir was auf dem Herzen liegt, hm?
1: Ach, weißt du, bei mir und Micha, irgendwie läuft es da nicht gut.
3: Echt?
1: Ja, also nichts Schlimmes, aber wir reden halt nicht mehr so viel wie früher und irgendwas hat sich geändert.
3: Ach, das ist doch total normal nach so vielen Jahren Ehe. Tu doch nicht so, als wäre das jetzt was Neues.
1: Ja, wahrscheinlich hast du recht, nur...
3: Genug davon. Ich schau mal, was die Männers machen.
2: Das war ein Tag. Irgendwie wurde es jetzt doch schneller dunkel, als ich dachte. Sollten wir nicht irgendwie irgendwo anlegen?
0: Mach dir darum mal keine Gedanken. Ich fahr uns gleich Richtung Schweizer Küste.
2: Ich sehe weit und breit kein Licht. Wie weit ist das denn bitte bis dahin?
0: Schon ein paar Seemeilen. Ich hab das ein bisschen verpeilt. Aber legt euch ruhig schlafen. Ich fahr das Boot sicher an die Küste.
3: Wie weiß man eigentlich auf dem See, dass man über die Schweizer Grenze ist?
2: Keine Ahnung. Ich glaube, da kriegt man eine SMS, dass man jetzt in der Schweiz ist. Nee, aber ehrlich. Wo fängt denn hier die Schweiz an? Titus?
0: Keine Ahnung, wer was anfängt und aufhört. Irgendwo 3 Seemeilen von der Küste entfernt oder so, aber... Ja, ist ja auch egal.
2: Ja, eigentlich hast du recht. Na, dann lege ich mich mal schlafen. Ellen schläft ja auch schon fast.
1: Was? Nein, ich bin wach. Aber, also ich bin auch schon müde. War eine lange Reise.
2: Kommst du mit direkt?
1: Ja, ich trinke nur noch schnell meinen Wein aus.
2: Gute Nacht miteinander.
3: Ich gehe noch schnell ins Bad. Bis gleich, Schatz.
0: Ja, bis gleich. Du bist den ganzen Tag schon so bleich. Willst du, dass wir auffliegen?
1: Titus, ich weiß nicht, ob ich das kann. Ich meine...
0: Jetzt kannst du ja nicht mehr raus. Das hättest du dir früher überlegen müssen.
1: Titus, wir müssen das nicht machen.
0: Du vielleicht nicht. Aber ich könnte nie wieder in den Spiegel schauen, wenn ich das jetzt nicht durchziehe.
1: Titus, bitte.
0: Jedenfalls, ich werde gleich den Motor anlassen und noch weiter auf den See rausfahren. Die beiden werden denken, wir fahren zum nächsten Hafen. Du gehst um Punkt 1 Uhr auf Toilette. Micha wird sich nichts dabei denken. Eine Minute später kommst aber nicht du zurück, sondern ich. Und zack, Hals durch. Und du musst nicht mal dabei sein.
1: Wie hast du dir das vorgestellt, das ganze Blut?
0: Ich habe diese Plastiklaken mit dieser saugfähigen Watte aus dem Altenheim meiner Mutter mitgehen lassen. Die habe ich vorhin unter die Bettlaken gelegt. Er kann da komplett ausbluten.
1: Und Tanja, wenn die aufwacht?
0: Halbe Portion. Die kriegt dann ganz klassisch das Messer in die Rippen. Am besten direkt an der Reling, sodass so wenig Blut wie möglich aufs Boot kommt. Aber ich möchte schon sehen, wie das Leben ihr Gesicht verlässt. Du kriegst nichts davon mit. Setz dich, wenn du rausgehst, einfach hier oben in die Kajüte und warte, bis ich fertig bin. Und morgen sind wir schon auf dem Weg in die Schweizer Berge.
1: Okay, ich gehe jetzt schlafen.
0: Warte. Hier, nimm mein iPod. Da drehst du die Musik ganz einfach so laut es geht und du hörst nichts von dem, was passiert.
1: Danke. Gute Nacht.
0: Gute Nacht.
1: Ein Uhr.

0: Ich weiß davon, Micha. Ich habe alles gesehen. Ich habe alles gesehen. Du Schwein. Verdammt!
1: Was ist denn hier los? Das ganze Schiff hat gewackelt und da bin ich... Oh mein Gott! Titus?
0: Oh ja. Ich weiß, was du Schlampe und dieser Bastard gemacht habt.
1: Wir hätten darüber reden können.
0: Hätten wir. Haben wir aber nicht. Werden wir auch nicht mehr. Komm her!
1: Nein! Lass mich! Ellen! Schnell! Titus,
0: na los, komm
1: durch.
0: Her!
1: Ellen, komm mit, er ist völlig verrückt! Ellen, wir müssen uns irgendwie gegen Titus wehren, sonst bringt er uns um. Wir brauchen irgendwas. Irgendwas.
2: Tanja, warum?
1: Was?
2: Micha, warum hast du mit ihm...
1: Das ist jetzt nicht der richtige Zeitpunkt, um darüber zu reden. Ich will überleben. Hier, eine Axt. Titus, lass das Messer fallen.
0: Hast du Angst? Angst, dass du für deine Taten gerade stehen musst?
1: Ich hab gesagt, wir hätten darüber reden können. Aber jetzt wirst du Rechenschaft stehen müssen. Für Mord.
0: Ich muss gar nichts. Nicht für Mord und auch nicht für Doppelmord.
1: Weg von mir! Geh weg. Lass das Messer fallen. Ich warne dich.
0: Ah, fuck! Ah. Dann halt auf die klassische Art und Weise. Ich umarm dich noch ein letztes Mal, mein Schatz. Wie konntest du so dastehen, während sie die Axt holt? Ich kann meine Finger nicht bewegen.
2: Ich wollte nicht, dass irgendwer sterben muss.
0: Tja. Du hättest einfach oben in der Kombüse warten können und hättest nichts mitbekommen. Hast du mein iPod noch?
2: Liegt oben.
0: Na gut. So. Und jetzt hilft mir, Micha auch über Bord zu werfen. Mit nur einer Hand schaffe ich das nicht. Der Bastard muss ja rumzappeln wie ein sterbender Fisch. Da dürfen wir gleich noch die Bude schrubben. Immerhin war das letzte Mal, dass ihr mir den Abend versaut.
2: Ich kann das nicht sehen, das Blut.
0: Jetzt stell dich nicht so an. Ich wickel den auch in die Plastikdecke ein.
2: Oh Gott. Oh Gott. Oh Gott.
0: Komm jetzt. Jetzt komm, oder...
2: Oder was?
0: Der Fettsack ist ganz schön schwer. Hilf mir jetzt. Nur noch über die Reling, dann ist es geschafft. Du musst auch helfen, sonst wird das bei dem Brocken nichts. Hey, was war? Hey! Was sollte das denn? Wirf mir den Rettungsring zu, los!
2: Nein, Titus.
0: Du verdammte Schlampe! Dann hilf mir wie die Reling. Wie soll ich aus dem Wasser kommen? Los, greif meine linke Hand!
2: Nein. Wenn du keine Hand mehr hast, kommst du nicht mehr aus dem Wasser.
0: Du Miststück! Damit kommst du nicht durch. Die werden dich dreifachen Mordes anklagen.
2: Ich glaube, das gilt als Notwehr. Und selbst wenn nicht, wir sind doch hier auf internationalem Gewässer. Wer soll mich anklagen?
0: Du scheiß Schlampe! Du wirst hier nie wegkommen. Wie willst du das Schiff steuern? Du wirst genauso verreckt wie ich.
2: Irgendwie habe ich es geschafft, den Motor zu starten. Ich genoss die Ruhe auf dem Schiff. Jede Faser dieser drei Menschen triefte nur so vor Hass. Die Welt war besser ohne sie. Meine Welt war besser ohne sie. Es würde mir besser gehen. Aber mir war klar, dass ich mich erst durch eine schwarze Suppe kämpfen musste, um an ein neues Leben denken zu können. Ich wusste nicht, ob ich mich überhaupt in die richtige Richtung bewegte. Ich fuhr einfach. Einfach immer geradeaus. In der Hoffnung, irgendwann eine Küste zu erreichen. Ich schaute auf die Uhr. 3:30. Ich überlegte, ob ich alle Motoren stoppen sollte und bei Tageslicht auf Hilfe warten sollte. Meine Augen fielen zu. Ich merkte, wie meine Gliedmaßen die Kraft verließ. Da riss mich ein lautes Geräusch aus meiner Ruhe. Meine schwachen Füße gaben nach und ich fiel unsanft auf den Boden. Ich verlor die Orientierung. Doch das Boot wiegte sich wieder ein und kam schließlich zurück in eine ruhige Lage. Ich stoppte die Motoren und schaute nach draußen. Immer noch alles schwarz. Ich ging zurück in die Kapitänskabine. Bildete ich mir das ein oder war der Boden abschüssig? Nein, er neigte sich langsam nach rechts. Ich musste auf irgendwas aufgelaufen sein. Panisch suchte ich nach etwas, das mich retten konnte. Ich fand ein Funkgerät, aber kein normales, ein Morsegerät. Ich kann kein Morse. Verbandskasten, Feuerlöscher? Da, eine Art Pistole mit Signalraketen. Ich ging an Deck und feuerte in die Luft. Das rosa Licht wurde immer kleiner, als es in den Himmel stieg. Dann hielt es inne. Ich beobachtete den leuchtenden Punkt, wie er langsam Richtung Wasseroberfläche sank. Er landete irgendwo zwischen Deutschland und der Schweiz.
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1: Mein Mann ist gerade nicht zu Hause, also wie sieht's aus? Magst du mir mal ein Rohr verlegen?
2: Och, Mensch, Karl, ja, machen wir doch mal.
3: Sorry.
1: Mein Mann ist gerade nicht zu Hause, also wie sieht's aus? Magst du mir mal die Scharniere ölen?
2: Oh, nochmal.
1: Oh, Mann, ey. Also, wie sieht's aus? Magst du mir mal die Grotte fluten?
2: Och, Karl, reiß dich zusammen, nochmal.
1: Magst du mir mal den Lachs buttern? Die Sahne schlagen? Die Landebahn fetten? Den Stollen stopfen? Die Mine sprengen? Das U-Boot volltanken?
2: Meine Fresse! Jetzt reißt euch doch mal zusammen hier, wir drehen einen Film!
4: Okay, kannst du mir dann einfach mal deinen verf***ten Schwanz hinten reinschieben?
2: Ja, geht doch!
5: Du geiler Hengst, du! Ja, ich will in deine rassige rosa Rosette rotzen!
2: Cut!
5: Was
2: wichsen,
5: hab ich gesagt?
2: Wichsen!
5: Hab ich nicht wichsen gesagt? Wackel doch nicht so.
6: Entschuldigung. Ich bin drin.
5: Okay, wo waren wir? Ah ja, genau. Oh, ich will in deine rosige, raue Rosine. Oh, Scheiße nochmal. Ja, ich weiß.
2: Es ist nicht so schwer.
5: Ja.
2: Ich will hier einen Film.
5: Ja.
7: Ist das dein erster Schwulen?
5: Nein, ist nicht. Jetzt hör mal auf, Mann.
2: Wegen dir bekomme ich die goldene Muschi 2017 nicht. Ich sag's dir.
7: Wir drehen schwulen Porno, den kriegst du sowieso nicht. Ja,
5: tut mir leid, Mr. Longwood. Ich will in deine russische Rostlaube. Fuck, Mann! Jetzt bin ich gekommen.
2: Okay, Leute. Erstmal eine kurze Probe, ja? Bitte!
8: Einvernehmlicher Koitus ist ein Thema, das aus meiner Sicht in der heutigen Konsumgesellschaft kaum noch zur Sprache kommt. Die Rolle der Frau hat einen kompletten Wertewandel vollzogen und muss auch vom kleinen Mann systemkritisch sowie im Rahmen der Gender-Theorie betrachtet werden.
9: Das würde ich falsifizieren. Die moderne Frau wird doch von derartigen peripheren Sozialinkohärenzen kaum noch tangiert. Stattdessen erachte ich den Bedeutungsverlust der paramedialen frühkindlichen Sexualisierung als äußerst bedauernswert.
2: Perfekt! So machen wir es. Und Action!
8: Na los, du Ich fick Scheiße aus dir raus.
10: Ja, gib's mir, du dreckiger
2: Geil, Leute. One take.
11: Na, Martin, ist ja heute dein erster Drehtag. Ist bestimmt ein bisschen aufgeregt, oder?
12: Ja, schon so ein bisschen.
11: Ach, keine Sorge, der Rocco ist ein ganz Lieber. Willst du beim ersten Mal mit oder ohne Creme?
12: Schon lieber mit Creme.
11: Alles klar. Reme, ihr habt leider richtig Bock auf den Dreier.
12: Oh, Leute, ey.
10: Ja, komm schon, gib's mir. Fuck, sorry.
2: Alter, du kannst sie doch nicht einfach so umdrehen. Oh, fuck, ey. Ey Leute, gib mal ein bisschen Gas da vorne. Wir sind hier nicht im Streichelzoo.
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1: Doch! Doch, auf jeden Fall. Gabi, natürlich ruft er dich.
2: Hast du das Spiel gesehen am Samstag?
3: Ja, also.
2: Es war doch wieder ein Grottenkick vor dem Herrn.
4: So, Leute, können wir mal kurz. Maria, ist das ein internes Gespräch? Mit der Gabi wieder. Könnt ihr das vielleicht in der Mittagspause weiterbereden? Ich wollte hier mal ganz gerne kurz. Ganz kurz. Alex. So, also ich möchte ganz gerne, dass wir uns mal im Konfi treffen. Ich habe da was vorbereitet. Ihr leistet ja hier immer hervorragende Arbeit. Also, kommt ihr mal mit in den Konfi, ja? Danke. Also, hervorragende Arbeit. Und da wird es ja leider auch hin und wieder mal stressig. Oder Überstunden stehen an, obwohl man ins Kino wollte oder auf eine Geburtstagsfeier. Und das frustriert natürlich, also wenn man dann spät abends noch im Büro sitzt. Oder? Ja, oder? Dann muss man ja aber am nächsten Tag weiterarbeiten und auch was schaffen. Und wenn man sich dann aufregt, bringt das einen ja auch nicht weiter. Oder?
2: Ja.
4: Nee, eben nicht. Wenn man Wut unterdrückt, da kann sich das auf die Haut auswirken. Also negativ. Das wollen wir ja nicht, Maria, ne? Oder auf den Verdauungstrakt. Oder da kann sogar ein Burnout draus werden. Und damit uns das nicht passiert, möchte ich, dass wir die Wut rauslassen. Also uns abreagieren.
1: Oh, ist das dein Ernst?
4: Ja, ich habe hier den Fridolin mitgebracht. Das ist ein Stresshase. So gefüllt mit Styroporkügelchen, glaube ich. Also hier, der Karl fängt mal an. Nimm mal den Fridolin in die Hand und sag mal, was dich wütend macht. Also was dir auf der Seele brennt.
2: Ja, nichts eigentlich. Alles cool.
4: Ah, na, da gibt's doch bestimmt noch mehr. Sag mal was. Und dann kannst du den Fridolin auch mal in den Bauch boxen und das einfach ein bisschen rauslassen.
2: Ja gut. Also, ich hab gestern Kekse mitgebracht und Alex hat einfach den letzten genommen. Das hat mich sehr wütend gemacht.
3: Ja, also sorry, Karl, es tut mir echt mega leid.
4: Ja, naja, das ist ja für den Anfang schon mal ganz gut. Dann jetzt vielleicht Tine?
5: Wut? Ach, ich brauche da keinen Bewältigungskurs. Ich mache morgens Yoga. Das eignet sich wunderbar, um seine eigene Mitte zu finden. Und abends trinke ich gern eine Kräutermischung oder entspanne mich im Bad. Ich habe auch ganz herrliche Räucherstäbchen. Die lösen negative Energien sehr zuverlässig auf.
1: Ja, da wollte ich auch noch mal sagen, dass ich das nicht so gut finde. Also die Räucherstäbchen, die riechen ja schon sehr penetrant und ich bekomme davon Kopfweh und in meine Klamotten zieht das dann auch rein und irgendwie ja, ist das...
4: Den Fridolin bitte mal an Maria reichen, Tine.
1: Nee, das wollte ich jetzt auch nur mal so sagen. Also, dass ich das schon ein bisschen als Geruchsbelästigung empfinde.
2: Ja, wie dein Parfum eigentlich.
1: Wie bitte?
4: Ja, sonst Alex vielleicht?
1: Nee, ich will jetzt schon drauf reagieren eigentlich. Also, du magst vielleicht mein Parfüm nicht, Karl, aber ich find's halt auch nicht so toll, dass du mir immer meinen Joghurt aus dem Kühlschrank klaust, ja? Also, ich schreib da extra meinen Namen drauf und jedes Mal ist der nachmittags weg.
2: Und das soll ich jetzt gewesen sein, oder was?
1: Ja, hat Alex mir gesagt.
2: Alter!
3: Ja, sorry, aber das ist mir halt irgendwann mal so rausgerutscht, und also vor Ewigkeiten. Das war doch auch eine ganz andere Situation da.
1: Ja, eine ganz andere Situation. Wenn ich das gewusst hätte, dass du direkt mit einer anderen, ne? Nachdem du mir das Blaue vom Himmel versprochen hast, wenn ich gewusst hätte, dass das mit dir so wird, Alex, wirklich, also...
3: Maria, das gehört jetzt aber auch wirklich nicht hierher.
2: Du hast dir einfach verraten, dass ich... Aber dass du mir ständig meine Aufträge unter der Nase wegklaust, das findest du okay, oder was?
3: Was?
4: Immer den Fridolin weitergeben, bitte. Wer den Fridolin hat, ist dran.
3: Ich übernehme deine Aufträge nur, weil du ständig Fehler machst. Es ist auch kein Wunder, wenn man hier jeden Freitag verkatert im Büro aufkreuzt.
2: Alex, ich weiß, dass du meinen Goldfisch damals umgebracht hast.
3: Das war ein Unfall. Maria war dabei. Maria, sag ihm, dass es ein Unfall war.
1: Karl, du hättest viel eher bemerkt, dass mit Manni was nicht stimmt, wenn du nicht so beschäftigt damit gewesen wärst, mir in den Ausschnitt zu glotzen. Und ganz ehrlich, dabei war ich damals mit Alex zusammen. Das ist dein Freund. Und was bist du eigentlich für ein widerlicher Mensch?
2: Ich bin widerlich? Du bedienst dich immer schön an Tines Dinkelkeksen, mit denen sie übrigens alle Tastaturen vollkrümelt, nur so nebenbei gesagt. Und dann kommst du bei mir vorbei und lässt es darüber, wie streng Tine riecht?
1: Lügner, das habe ich so nie gesagt, Tine. Echt nicht.
5: Schon okay. Das prallt ganz an mir ab.
2: Natürlich hat sie das gesagt. Und Alex regt sich auf, dass du deine Katze mit ins Büro bringst, wenn die krank ist. Er ist nämlich allergisch und kann dann nicht mehr atmen. Aber den Arsch in der Hose, dir das zu sagen, den hat er nicht.
4: Ja, ja, so viel kann der Fridolin dann, glaube ich, doch nicht aushalten. Karl,
2: doch,
4: die
2: du
4: Nähte...
2: kannst mich mal, Alex.
4: Ja, okay, dazu war der Stresshase ja da.
2: Auf so einen Freund wie dich kann ich verzichten.
1: Und ich hätte nie hier angefangen, wenn ich gewusst hätte, was ihr zwei für Wichser seid.
3: Ja, dann geh doch, ja, dann musst du hier nicht jedes Mal die Nase rümpfen, wenn ich vorbeigehe, ja? Oder Gabi oben anrufen, wenn ich wieder irgendwas zu dir gesagt habe.
5: Ich glaube, ich würde mich doch gern kurz äußern.
4: Ja, Tine, das fände ich aber toll.
1: Du hast mir das Herz gebrochen, du Arsch!
3: Ja, natürlich, bin ich der Böse und du bist ein unschuldiges Scheißengel, oder was?
5: Kann ich den Kopf vom Stresshasen doch mal haben?
1: Du hast mich von vorne bis hinten verarscht!
3: Hä, hab ich nicht!
2: Oh, hast du wohl. Hä? Außerdem fandst du Gabi viel schärfer als Maria. Aber Gabi hat dich halt abblitzen lassen und über Marias Hintern hast du schon damals gesagt, dass...
5: Haltet eure Fressen! Ich versuche ja wirklich... ein ausgeglichener Mensch zu sein und fair und gelassen. Aber jeden Tag nörgelt ihr und nörgelt über euer Leben, über Probleme, die ihr euch selber beschafft. Und ich glaube, ihr wollt das so. Ihr wollt das Drama doch. Aber mich kotzt eure Nörgelei so an, ihr armseligen Würstchen. Erschlagt euch doch gegenseitig mit eurer Negativität und eurem Hass aufs Leben. Ich kündige...
4: Hast du das Leben so? So, das lief doch ganz gut. Ha, schön. Hat sich doch gelohnt, den Stresshasen zu kaufen.
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1: Bruder Stefan, komm doch rein. Setz dich. Tee?
2: Nein, danke.
1: Stefan. Was soll ich nur mit dir machen?
2: Es tut mir so leid, Bruder Claudius. Ich weiß nicht, was über mich gekommen ist.
1: Stefan, du hast eine junge Frau niedergeschlagen. Mit der Heiligen Schrift im Haus Gottes. Welch ein Frevel, Stefan.
2: In letzter Zeit habe ich einfach sehr eigenartige Beichten abzunehmen. Menschen mit Neigungen, die mir einfach einen Schauer über den Rücken jagen.
1: Aber, genau das ist unsere Aufgabe, Stefan. Wir nehmen unseren Schäfchen die Last von ihren Schultern und führen sie zurück in die Arme Gottes.
2: Bitte rede nicht von Schafen.
1: Ach, Stefan, ich fürchte sehr, du bist vom rechten Pfad abgekommen.
2: Es tut mir so leid. Bitte, sag mir einfach, was ich tun muss, um es wieder gut zu machen.
1: Na, Stefan. Wer wird denn gleich so dramatisch werden? Der Herr liebt dich. Und wenn du Böses getan hast, verzeiht er dir, wenn du nur Reue zeigst. Bereust du, was du getan hast, Stefan?
2: Ja, ich bereue es sehr.
1: Sehr, sehr gut. Dann lass mich dir die Beichte abnehmen.
2: Gut, also ich habe eine...
1: Stefan. Du musst es schon richtig machen. Na los, du kennst die Worte.
2: Oh, natürlich, gut. Vergib mir, Vater, denn ich habe gesündigt.
1: Kannst du das nochmal langsam sagen?
2: Was?
1: Mach einfach.
2: Vergib mir, Vater, denn ich habe gesündigt.
1: Sehr gut. Wie lautet deine Sünde, mein Sohn?
2: Zorn. Ich habe eine Frau angegriffen und verletzt.
1: Und?
2: Und es geschah in einer Kirche mit einer Bibel.
1: Oh. Das ist wirklich eine schwere Sünde, mein Sohn. Du warst ein wirklich sehr unartiger Junge. Solch ein Ungehorsam muss bestraft werden, mein Sohn. Knie dich hin.
2: Bruder...
3: Du hast mich gefälligst, Vater zu nennen, wenn du beichtest. Jetzt knie dich hin.
2: Ja, Vater.
1: Wer ist ein unartiger Junge, Stefan? Na, wer?
2: Ich.
1: Ich. Und weiter?
2: Ich bin ein unartiger Junge.
1: Richtig. Und willst du wieder ein guter Junge sein?
2: Ja. Ja, Vater. Das will ich.
1: Gut. Dann... Leg dir jetzt diese Nippelklammern an und sag das Vater Unser auf.
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1: Ich wohne alleine in der Wohnung, aber bei meinen Großeltern im Haus.
2: Ich wohne in einer WG, wir sind zu dritt. Ja, die eine ist aber gerade im Auslandssemester, also wohnt jemand zur Zwischenmiete da.
3: Wir haben einen Putzplan, so einen runden Kreis gemacht, mit verschiedenen Klammern, wer welche Aufgaben übernimmt, und die stecken wir dann immer weiter.
4: Putzplan haben wir jetzt nicht, da wird dann einfach immer Schnick, Schnack, Schnuck gespielt, wer das machen muss.
5: Ich wohne allein in einer Einraumwohnung. Am Anfang hatte ich ein bisschen Schwierigkeiten, weil ich hier auch nicht so richtig Anschluss hatte.
6: Ich habe das Gegenteil vom grünen Daumen. Eine Plastikpflanze steht bei mir, das war's.
7: Denkst du nicht, wir sollten die Wohnung mal wieder putzen? Im Putzplan steht doch, dass wir es mindestens einmal die Woche machen wollten.
8: Ja, schon. Aber letzte Woche waren wir fast jeden Tag nur an der Uni. Da fällt doch kein Dreck an. Das hat noch Zeit.
7: Okay, aber schau mal. Da oben in der Ecke ist schon wieder ein Spinnennetz. Da sollten wir vielleicht mal wegmachen.
8: Ja, Spinnen sind schon eklig. Aber sie haben auch Vorteile. Wusstest du zum Beispiel, dass Kreuzspinnen jedes Jahr bis zu 2 Kilo Ungeziefer in der Wohnung vertilgen?
7: Alter, ich will einfach gar kein Ungeziefer in meiner Wohnung. Dafür habe ich doch extra die Venusfliegenfalle gekauft.
8: Das olle Ding, die ist doch eh schon halb tot. Und selbst wenn nicht, sind die Dinger doch eh nicht wirklich effektiv für...
7: Du hast doch echt so einen an der Waffel, Mann.
9: Ich strecke und räkle meine 8 Beine. Wow, die beiden fetzen sich ja schon wieder. Yay, kostenloses Entertainment. Ich lebe inzwischen schon seit fast einem halben Jahr in der kleinen Studenten-WG im Leipziger Westen. Meine letzte Wohnsituation musste ich verlassen, da meine früheren MitbewohnerInnen beschlossen haben, dass sie gerne mehr Freiraum hätten und ich nicht mehr in die Gemeinschaft passe.
10: Herbert! Da ist schon wieder diese ekelhafte Spinne. Mach sie weg.
11: Meine Güte, Cecile. Die hat doch viel mehr Angst vor dir, als du vor ihr.
10: Aber was, wenn sie nachts über mein Gesicht krabbelt und ich sie dann auch noch verschlucke?
11: Ach, das ist doch Humbug. Wir atmen und bewegen uns im Schlaf. Das ist für Spinnen eine Warnung.
10: Mir egal. Ich hol jetzt den Staubsauger.
9: Ich hätte kein Problem damit gehabt, einfach auszuziehen. Ich meine, Beziehungen und Wohnsituationen verändern sich eben. Das ist doch ganz normal. Schaut euch doch mal die 2 Vollpfosten an, mit denen ich hier gerade zusammenlebe. Seit meinem Einzug haben sie sich jeden Tag gefetzt. Und trotzdem können sie sich nicht voneinander trennen. Und dann fällt diesen 2 Trampeln erst heute auf, dass ich als ihre Mitbewohnerin ja auch noch da bin. Wisst ihr was? Ich muss jetzt mal für funktionierende Kommunikation in dieser Wohnung sorgen, wenn ich nicht wieder dem Staubsauger zum Opfer fallen will. Ich werde alle Mitbewohnerinnen besser miteinander vertraut machen. Am schwierigsten sind aber diese beiden Menschen. Was könnte ich tun, um mir miteinander zu verbessern? Ich sollte etwas mehr über das menschliche Sozialgefüge im gemeinsamen Wohnen lernen.
12: Wohnsituationen sind so verschieden wie die Menschen, die sie gestalten. Einige schätzen das Single-Leben. Andere suchen nach Gemeinschaft, zum Beispiel in einer WG. Meistens sind diese Wohngemeinschaften aber auf eine Handvoll Personen beschränkt. Dennoch entscheiden sich einige Studierende für größere WGs. Eine von ihnen ist Svea. Sie studiert KMW und ist in ihrem ersten Semester in eine 10er-WG im Leipziger Westen gezogen. Dort wohnt sie in einem großen Gebäude auf 3 Stockwerken mit jeweils einem gemeinsamen Bad und einer Küche für alle. Im Erdgeschoss gibt es eine eigene Pizzeria. Wer in der großen WG wohnen möchte, arbeitet auch in der Pizzeria mit. So ist die Regel. Wie Svea erzählt, hat sie nach Gemeinschaft und vielmehr noch nach gemeinsamen Aktivitäten gesucht. Wer nun aber an eine große Familie denkt, die alles gemeinsam macht, liegt falsch.
5: Aber trotzdem, manchmal hat man Abende, da sitzt man dann halt im Zimmer und hat sich selbst ausgesucht, die Tür zuzumachen. Und dann ist halt vielleicht an dem Abend auch, sind die anderen dann auf ihrem eigenen Zimmer. Und dann fühlt man sich manchmal trotzdem so nach Menschen und es sind keine da, obwohl es halt eigentlich viele gibt.
12: Außerdem ist die Hausgemeinschaft alles andere als ein homogener Haufen. Oft gibt es Ein- und Auszüge. Aktuell sind sie zu 8. Bald kommt eine neue Bewerberin zur Probewoche vorbei, während ein anderer den Auszug plant. Entsprechend bunt gemischt ist die Hausgemeinschaft. Einige sind schon über 30, andere dagegen haben gerade einmal das Abitur. Beziehungen zueinander aufzubauen, braucht dementsprechend Zeit.
5: Also ich bin mit 3 Leuten gleichzeitig eingezogen, die dann quasi in derselben Situation waren wie ich, auch gerade Studium angefangen haben. Und die habe ich dann sehr gut, sehr schnell kennengelernt. Und wir sind wirklich sehr schnell zusammengewachsen. Aber mit den Leuten, die halt schon länger da wohnen, das dauert dann halt ein bisschen länger. Und man sieht sich vielleicht nicht so häufig, weil die auch ein bisschen mehr unterwegs waren. Das heißt, man hat nicht zu jeder Person in der WG so dieselbe enge Beziehung, aber man lernt sich schon nach der Zeit kennen.
12: Seit ihrem Einzug vor knapp einem Semester hat Svea bereits ein paar Wechsel und Veränderungen miterlebt. Was allerdings alle Umzüge überdauert, sind die Regeln der Gemeinschaft. Sie bestehen schon länger, als die meisten MitbewohnerInnen im Haus leben. Für Svea war das zu Beginn ungewohnt.
5: Dass quasi das so durchstrukturiert ist, wie halt bei so einer kleinen Organisation. Und dass man nicht dann alles neu abspricht oder so, sondern du halt einfach so die Regeln durchschaust, so ein bisschen nach dem Motto, okay, wo steht's geschrieben, wie mache ich das jetzt genau?
12: Inzwischen hat sie allerdings gelernt, dass das Miteinander mit so vielen MitbewohnerInnen nur funktionieren kann, wenn es klare Strukturen gibt. Innerhalb dieses festen Rahmens kann sich dann jeder frei bewegen. Das erleichtert allen den Alltag, sagt Svea. Genau diesen gemeinsamen Konsens, den generellen Vibe der WG, sollte man suchen, wenn man sich für eine so große Wohngemeinschaft entscheidet.
5: Es gibt bei uns eine Eingewöhnungswoche oder so eine Probewoche und ich glaube, da sollte man wirklich drauf achten, komme ich mit den Leuten gut klar, haben wir dieselben Werte, auch mal irgendwie Diskussionspunkte anschauen oder vielleicht ist es halt auch über kritische Punkte zu kommunizieren, weil ich glaube, bei so vielen Menschen ist es so wichtig, dass man redet und dass nicht irgendwie Probleme unter den Tisch geschwiegen werden.
12: Außerdem müsse man in sich hineinhören, ob man überhaupt gut mit vielen Menschen funktioniere. Ein guter Indikator, ob man in eine WG passt, sind laut Svea gemeinsame Essgewohnheiten. Ihre WG kocht beispielsweise komplett vegan. Auch haben alle ähnliche Vorstellungen, wann gegessen wird. So kommt die WG ganz einfach oft am Esstisch zusammen, ohne dass viel organisiert werden muss. Es gibt ein wöchentliches Plenum, um sicherzustellen, dass Regeln umgesetzt und gelebt, aber auch an die aktuellen Bedürfnisse der WG angepasst werden. Dort ist Raum, um Probleme im Zusammenleben anzusprechen. Außerdem erstellen sie gemeinsam den Dienstplan für die Pizzeria und legen Zuständigkeiten im Haushalt fest. Es wird allerdings nicht nur über Regeln gesprochen. Im Plenum quatscht man über Wochenhighlights oder gibt sich gegenseitig Ratschläge. So wächst die Gemeinschaft weiter zusammen, wie Svea erzählt.
5: Und ansonsten, ja, ist der Hauschat sehr aktiv und da wird dann so ein Foto reingesendet, wer hat denn jetzt die Krümel hier auf der Küche, in der Küche liegen lassen. Das heißt, ja, man kümmert sich so ein bisschen gegenseitig drum, aber ich glaube, die meisten Leute schaffen das auch, da halt drauf zu achten.
12: Kommunikation, klare Strukturen und Offenheit für das Miteinander sind also wichtige Eckpfeiler im Zusammenleben mit menschlichen MitbewohnerInnen. Ob es dann allerdings gleich 9 andere Menschen sein sollen, wie bei Svea, will gut überlegt sein. Wer allerdings so rangeht wie Svea, der wird dort ein neues Zuhause finden.
5: Hauptsache Menschen.
10: Okay, anscheinend sind bei Menschen Pläne, Regeln, Absprachen und Kommunikation alles. Jeder Mitbewohner braucht eine feste Rolle in der Wohnung und muss seinen Nutzen beweisen. Also schön, dann werde ich eben mal sehen, was ich und die anderen hier in der Wohnung so für die Gemeinschaft tun können.
13: Ich kann nicht mehr. Mir geht es so furchtbar. Warum kümmert sich denn niemand anständig um mich? Warum versteht mich niemand?
10: Was ist denn los?
13: Ach, natürlich, wenn man auf dem Totenbett liegt, kommen sie alle angekrochen, wollen sich rührselig verabschieden und ihr Gewissen erleichtern. Pah, diese Genugtuung bekommt ihr nicht. Ich hab so lange um Hilfe geschrien und niemand, wirklich niemand hat es geschert. Ihr habt alle nur weiter zugesehen, wie ich misshandelt wurde.
10: Hey, mal ganz langsam. Was ist dir denn passiert?
13: Es ist diese Kreatur von einem Menschen, der nie putzt und immer so komische Dinge sagt. Anscheinend findet er es lustig, mich leiden zu sehen. Er stopft mir immer Insekten in mein Maul, die viel zu groß für mich sind. Das schadet meiner defizilen Verdauung. Und puff, habe ich Pilze. Gott, sieh mich nicht an. Ich bin so hässlich deswegen. Meine Blätter faulen schon.
10: Ich finde dich hübsch, ehrlich.
13: Ach, das sagst du doch nur so. Es ist ein Wunder, dass ich noch stehe. Ich bin am Ende.
10: Das tut mir wirklich leid.
13: Ich frage mich, ob es wohl irgendwo Gemeinschaften gibt, in denen Pflanzen und Menschen glücklich zusammenleben.
14: Mein Besuch in einem Wohnheimzimmer im Leipziger Südzentrum gleicht beinahe einem Gang in den Botanischen Garten. Töpfe und Tröge voller Gewächse, soweit das Auge reicht, von den Regalen und Fensterbrettern hängen grüne Ranken, eine Pflanze neben dem Bett hat Blätter, die so groß sind wie ein Kopfkissen. Inmitten dieses kleinen Dschungels wohnt Raimond, Sonderpädagogikstudent an der Uni Leipzig. Und wie man sieht, wohnt er nicht allein.
15: 2, 4, 6, 8, 10, 12, 14.
14: 14 Pflänzchen drängen sich in dem 14 Quadratmeter kleinen Raum zwischen die Möbel. Dabei hatte Raimond mit Zimmerpflanzen lange Zeit überhaupt nichts am Hut. Seine Familie hat in der Heimat einen großen Garten. Dadurch war er eigentlich immer eher mit Pflanzen konfrontiert, die draußen wachsen, an der frischen Luft.
15: Nun kam ich aber nach Leipzig und habe überraschenderweise meinen Garten nicht mitbringen können. Und dann habe ich mich langsam an Zimmerpflanzen rangetastet.
14: Während Raimond in seiner neuen Umgebung an der Uni immer mehr neue Menschen kennenlernte, zogen auch immer neue Gewächse in sein Zimmer ein. Doch wie es mit menschlichen Freundschaften eben manchmal so ist, ging auch bei Raimonds grünen MitbewohnerInnen anfangs vieles schief, um nicht zu sagen, vieles ging ein. Seine ältesten Pflanzen, die nun schon seit fast 4 Jahren überleben, passen zu seinen Wohn- und Lebensbedingungen. Er hat gelernt, sie zu pflegen. Mir fällt auf, dass die Luft viel angenehmer ist als in meinem Wohnheimzimmer. Wie ich erfahre, sind Pflanzen natürliche Schadstofffilter. Sie verbessern die Luftqualität und erhöhen die Luftfeuchtigkeit im Raum. Das ist besonders im Winter nützlich, wenn die warme Heizung für Trockenheit sorgt. Und das sind nicht ihre einzigen Vorteile.
15: Man hat jemanden, um den man sich kümmern kann, so ein bisschen. Dann, weiß ich nicht, sieht aber nicht so leer aus. Also ich wüsste sonst nicht wirklich, mit was ich dekorieren sollte. Also außer mit Kitsch, den ich auch besitze, aber Pflanzen sind einfach schöner. Und es sieht grün aus. Und grün ist hübsch.
14: Da stimme ich Raimond zu. Grüne Akzente um sich herum zu haben, entspannt die Augen und beruhigt ungemein. Das ist sogar wissenschaftlich belegt. Einer Studie der Universität Wageningen zufolge heben Hauspflanzen die Stimmung und senken das Stresslevel. Sie können sich auch positiv auf die Konzentrationsfähigkeit von Menschen auswirken. Wie man mit seinen menschlichen MitbewohnerInnen Freundschaften pflegt, braucht auch jedes Pflänzchen Aufmerksamkeit und Pflege. Und die geht teilweise weit über das regelmäßige Gießen hinaus. Raimond zeigt mir sein Rollregal, auf das er sichtlich stolz ist. Es ist von oben bis unten beladen mit verschiedenen Erden, Düngern, Töpfen, einer Gartenschere, Samen und Rankhilfen.
15: Dann habe ich Grünpflanzenerde, Sukkulentenerde. Dann habe ich wunderbaren Dünger, den günstigsten, den es gab, weil das bei Dünger eigentlich total irrelevant ist, wie viel der kostet, sondern wenn es ein NPK-Dünger ist, ist total ausreichend, das ist ganz entspannt. Dann habe ich kleine Töpfchen und so Orchideenerde habe ich auch noch. Und das ist auch Sukkulentenerde, genau.
14: Ich fühle mich völlig überfordert von all den Dingen, die Raimond mir erklärt. Ich hatte keine Ahnung, dass es bei Zimmerpflanzen so viel zu beachten gibt. Doch er beruhigt mich. Man muss nicht zwingend einen grünen Daumen beweisen, um Pflanzen am Leben zu halten. Raimond empfiehlt, beim WG-Casting ein Auge auf folgende pflanzliche MitbewohnerInnen zu haben.
15: Efeututen. Efeututen vergeben sehr viel und Philodendren auch, also Baumfreund auf Deutsch. Die vergeben sehr, sehr, sehr, sehr viel. Ich habe auch 5 Stück von ihnen, sehr unkaputtbar eigentlich. Und sonst, ja, learning by doing, ne?
14: Wie bei zwischenmenschlichen Freundschaften ist auch die Beziehung zu Pflanzen nicht einseitig. Viele danken einem die Pflege, indem sie leckere Früchte ausbilden. Das will sich auch Raimond nicht entgehen lassen.
15: Nee, aber sonst habe ich noch Erdbeeren gehabt und Tomaten. Die sind mir aber abgestorben, als ich über den Sommer zu Hause war. Das war aber okay, weil ich habe Tomaten gegessen vom Balkon im Studentenwohnheim und das fand ich sehr lustig.
14: Er zeigt mir sein Minigärtchen draußen auf der Fensterbank. Aktuell wächst dort allerdings nur Pfefferminze, trotz der schwindelerregenden Höhe im 7. Stock. Er nutzt sie gerne, um sich einen Tee aufzubrühen oder einen erfrischenden Kräutereistee im Sommer. Pflanzen sind für Raimond wie ein beständiger Anker in jeder Umgebung. Durch einen Umzug innerhalb Leipzigs wechselten seine menschlichen MitbewohnerInnen, die Pflanzen aber blieben ihm erhalten und zogen mit. Und die Familie wächst, im wahrsten Sinne des Wortes. Die meisten seiner grünen UntermieterInnen sind Mitbringsel von Raimonds FreundInnen. Denn dafür eignen sie sich perfekt.
15: Man hat auch immer ein schönes Geschenk. So, bei Geschenken muss ich nicht viel nachdenken, was ich schenke, weil ich schenke immer irgendwas und Pflanzen.
14: Ich habe viel gelernt in diesem kleinen Dschungel. Anspruchslos sind Hauspflanzen gewiss nicht. Im Miteinander zwischen Mensch und Pflanze muss der Mensch Verantwortung zeigen, sich um sie kümmern und sie vor dem Verfall beschützen. Und dafür revanchieren sich die Gewächse, als farbenfrohe Dekoration, entspannender Ruhepol oder Lebensmittellieferant. Der Schluss, den ich ziehe: Sich eine Zimmerpflanze als Mitbewohnerin zu halten, lohnt sich. Vielleicht schenkt Raimund mir ja einen Ableger, der in meine Wohnung einziehen darf. Raimund freut sich, dass er mich für sich und seine ZimmergenossInnen begeistern konnte.
15: Also ich würde mal sagen, die beeinflussen schon mein Leben auch positiv, ne? Deswegen würde ich sie schon als Mitbewohner zählen. Als anstrengender als menschliche Mitbewohner teilweise, würde ich sagen. Besonders die sterben. Das machen Mitbewohner menschlicher Art normalerweise nicht. Aber Pflanzen sind da teilweise sehr dramatisch. Dramatische Mitbewohner. Ja, das dramatische Mitbewohner beschreibt es für mich sehr gut.
16: Was zum Geier ist das? Das ist ja kein Staubfilm mehr, das ist ein ganzer verfickter Teppich. Da brauche ich einen Laubbläser, um das wieder sauber zu bekommen. Alter, das ist so ekelhaft. Wieso kannst du nicht einfach einmal putzen?
13: Oha, da scheint wieder etwas zu passieren. Oh, das muss ich mir mal anschauen. Man sieht sich.
17: Hey, warte! Lass mich nicht alleine sterben! Och, ihr mobilen Wesen mit Beinen, seid doch alle gleich flatter.
8: Auf einen Quadratmeter fallen pro Tag durchschnittlich 6 Milligramm Staub. Aber es braucht eine Woche, bis wir den Staub auf einer Oberfläche deutlich wahrnehmen können.
16: Wow. Ist das deine Art, mir zu sagen, dass du hier seit, keine Ahnung, 100 Wochen nicht mehr geputzt hast?
8: Lass mich doch ausreden. Ich habe ihn wachsen und gedeihen lassen, weil er ein unendlich faszinierender Mitbewohner ist.
16: Mitbewohner? Tickst du noch richtig? Ja, so selten wie du putzt, entwickelt der Staub wirklich ein Eigenleben.
8: Hast du dir schon mal überlegt, aus wie vielen unterschiedlichen Teilen er besteht? Da haben wir einmal Hautschuppen und Haare. Das ist quasi wie ein Gästebuch aller Leute, die wir jemals hier hatten.
16: Ja Mensch, das klingt ja wunderbar. Andere machen für sowas Polaroids oder sowas und hängen sie sich an die Wand.
8: Außerdem ist da noch Abrieb von Schuhen, Kleidern und Möbeln drin. Stell dir mal vor, wenn wir lange genug warten, könnten wir neue Kleidung oder Möbel produzieren.
16: Was zum Geier stimmt eigentlich nicht mit dir?
8: Das war doch nur ein Witz. Und dann wäre da natürlich noch alles, was von draußen reinkommt. Pollen, Ruß und so weiter. Die Pollen sind doch sicher auch gut für deine geliebten Pflanzen. Und das ganze andere Zeug, das ist wie eine Postkarte aus weit entfernten Ländern. Denk doch mal an den Sahara-Staub.
16: Okay, stopp. Hast du schon mal an die Gesundheitsrisiken gedacht? Die Rückstände von Pestiziden und anderen Dingen, die ich nicht in meiner Lunge haben will? Und meine Hausstauballergie?
8: Solange du keine Renovierungsarbeiten startest, ist die Menge an Schadstoffen keine Gefahr für dich. Und wusstest du, dass du gar nicht allergisch auf den Staub bist, sondern auf die Ausscheidungen der Milben? Vielleicht solltest du eher deinen Bettbezug wechseln und...
16: Fuck! Du verstehst es einfach nicht, oder? Weißt du was? Ich bin raus.
8: Oh Mann. Nein, nein, nein. Warum passiert mir das ständig? Ich will doch gar nicht so sein. Warum kann ich nicht einfach ein normaler Mitbewohner sein?
14: Warum bin ich so unordentlich? Ständig streite ich mich mit meinem Mitbewohner. Bin ich so unsozial? Warum scheint die Sonne so stark? Da sieht man jeden Schmierer am Fenster.
8: Dann muss ich meine Pflanzen wieder gießen.
14: Ich muss Wäsche waschen.
8: Da steht noch Geschirr.
14: Ich habe keine sauberen Unterhemden mehr.
8: Das muss noch abgespült werden.
14: Gar keine Lust, in die Bib zu gehen.
8: Der Wäscheständer nimmt viel zu viel Platz weg.
14: Warum gehen die Dinger ständig ein?
8: Haben wir noch genug?
14: Ich habe einfach keinen grünen Daumen.
8: Habe ich die Gasrechnung bezahlt?
14: Oh fuck.
8: Ich muss noch meine Abgabe für die Uni morgen machen.
14: Reicht die Zeit, um mein Referat zusammenzustellen?
8: Ich muss mir mal den Staubsauger ausleihen.
14: Warum hat der Tag nur so wenig?
8: Die Vorhänge sind schon wieder den ganzen
14: einfach
8: Tag
14: viel zu viel Arbeit.
8: Ich will sie nicht auf.
14: Wann schließt der Supermarkt?
8: Die Leute könnten meine Wohnung
14: schon wieder haben.
8: Der Müll ist schon wieder voll.
14: Woher nimmt er die Energie?
8: Das Thema ist viel zu groß.
16: Das bekomme ich doch in 10 Minuten runter.
14: Sollte ich überhaupt in einer WG leben?
8: Ich schäme mich so. Hey, was machst du denn hier? Bist du nicht die Katze von nebenan? Mimi? Wie bist du denn hier reingekommen? Was? Oh. Das offene Fenster? Ach, fuck. Weißt du, manchmal sind einfach so viele Gedanken in meinem Kopf, dass ich die einfachsten Dinge vergesse. Das tut mir so leid für alle anderen. Danke, dass du gekommen bist und mich aus diesem Strudel rausgezogen hast. Bleib doch gerne, wenn du willst. Ich hab bestimmt irgendwo Milch für dich. Halt, warte mal. Da war doch was. Katzen vertragen gar keine normale Milch, oder? Das ist nur ein Mythos, weil man euch früher auf Bauernhöfen mit Milch gefüttert hat. Obwohl der Laktosegehalt eigentlich viel zu hoch ist. Ach, du kannst mich ja gar nicht verstehen, Mimi. Vielleicht hole ich einfach was zum Spielen.
13: Oh, wie süß die beiden am Boden herumtollen. Ihr müsst wissen, dass Mimi sich nur von zu Hause weggeschlichen hat, weil ihre Familie sie furchtbar behandelt. Die Kinder ziehen sie immer am Schwanz, der Vater tritt sie, wenn sie ihm im Weg ist, und die Mutter gibt ihr immer nur Fressen, von dem sie Durchfall bekommt. Keiner interessiert sich wirklich für ihre Bedürfnisse. Wieso holt man sich ein Haustier, wenn man so damit umgeht? Mimi sollte hier bleiben. Schließlich geht es nicht nur ihr, sondern auch David besser, wenn sie hier ist. Damit eine Beziehung zwischen Mensch und Tier gelingt, braucht es gegenseitige Zuneigung.
18: Oftmals ist es aber einfach so, dass Menschen einen treuen Begleiter haben möchten oder ein Familienmitglied. Natürlich gibt es auch Menschen, Tiere holen, weil sie sich sportlich betätigen wollen, jetzt beispielsweise einen Hund oder so, mit dem sie halt eine Aufgabe haben.
12: Das erzählt Oliver Fasse. Er leitet das Tierheim

0: ihrer KollegInnen 2017 die Gesundheit vor allem dadurch, dass man sich mit den Tieren beschäftigt, nach draußen geht und so vielleicht neue Kontakte mit Menschen mit ähnlichen Interessen knüpft. Somit ist auch Einsamkeit ein Beweggrund, sich ein Haustier anzuschaffen. Besonders während der Pandemie holten sich deshalb viele Menschen einen flauschigen Begleiter ins Haus, um den Kontakt zu anderen Menschen zu ersetzen und Routinen aufzubauen. Laut Tierschutzbund stieg die Anzahl der adoptierten Hunde im Jahr 2020 beispielsweise um 600.000 Tiere. Für Oliver Fasse ist Einsamkeit allerdings kein guter Adoptionsgrund.
1: Das muss ja auch zeitlich passen, das muss finanziell passen. Das Tier hat ja bestimmte Ansprüche, die muss man halt irgendwie versorgen können, sage ich mal. Deswegen gibt es viele Gründe, die man bedenken muss, ein Tier anzuschaffen und sich nicht nur aus Egoismus, sage ich mal, weil man sich halt einsam fühlt und dadurch dann vielleicht nicht mehr einsam ist, sich ein Tier anzuschaffen, das wäre halt falsch, weil man muss halt auch immer an das Tier denken, um zu sagen, kriege ich das überhaupt hin, das artgerecht zu halten.
0: Die Beziehung zu einem Haustier sollte also keine Einbahnstraße sein. Vielmehr muss man sich bewusst machen, dass die Tiere, ähnlich wie Kinder, komplett auf uns angewiesen sind. Das sorgt für ein starkes, einseitiges Machtgefälle. Oliver Fasse sieht es eher kritisch, Haustiere als gleichwertige MitbewohnerInnen zu betrachten.
1: Ich meine, mit Menschen kann man mit der gleichen Sprache quasi kommunizieren. Wenn man jetzt MitbewohnerInnen hat, die eine andere Sprache sprechen, kann man die lernen. Das muss man bei den Tieren natürlich auch. Aber die Tiere sprechen ja nicht mit einem. Die können vielleicht für einen da sein, wenn es einmal nicht gut geht oder so. Merken gerade insbesondere Hunde auch das sehr. Die sind da sehr empathisch. Auch da muss man natürlich aufpassen. Ne? Menschen sind Menschen und Tiere sind Tiere. Kommunikation oder das Miteinander zwischen Menschen ist da nochmal ganz anders als mit einem Tier.
0: Unterschiede in der Kommunikation sehen auch die Forschenden Catherine Amiot und Laurence Sauterre-Belec als größte Hürden des Miteinanders. In ihrem Paper aus dem Jahr 2022 definieren sie Tiere als Teil unserer sozialen Gruppe, die durch das gemeinsame Leben auch unsere soziale Identität teilen. Obwohl sie einer anderen Spezies angehören, sollte man trotzdem auf ihre Bedürfnisse eingehen. Ein erster Schritt wäre laut ihnen eine veränderte Kommunikation. Anstatt Befehle zu geben, müssten wir lernen, die nonverbale Sprache der Vierbeiner zu verstehen und uns daran anzupassen. So sei es für Tiere beispielsweise leichter, nonverbale Signale wie Handzeichen anstatt Befehle in Wortform zu interpretieren. Davon abgesehen sollten wir den Tieren, die darauf trainiert sind, uns zu gehorchen, auch Raum geben. Beim Kuscheln beispielsweise könne sich das Verhältnis deutlich verbessern, wenn man wartet, ob das Tier zu einem kommt und Lust auf den Kontakt hat oder ob es durch Körpersprache wie gesträubtes Fell Abneigung signalisiert. Sich vierbeinige anstatt zweibeinige MitbewohnerInnen zu suchen, will also gut überlegt sein. Oliver Fasse wünscht sich vor allem mehr Vorausplanung bei der Adoption, besonders bei Studierenden.
1: Da heißt es nämlich immer, gerade haben wir Zeit, uns ein Tier anzuschaffen, aber man muss ja auch ein bisschen weiterdenken. Ne? Je nachdem, was es für ein Tier ist, wie alt wird das Tier, was ist nach dem Studium, wie ist es, wenn ich dann ins Berufsleben starte, habe ich dann noch Zeit für das Tier, kann ich dann das alles noch gewährleisten, das Tier artgerecht zu versorgen?
0: Wer sich diese Gedanken gemacht hat, dem kann Oliver Fasse flauschige MitbewohnerInnen nur ans Herz legen. Er könne sich sein Leben ohne sie jedenfalls nicht mehr vorstellen.
2: Sonst ist es eigentlich relativ harmonisch, weil wir halt in der Partnerschaft leben und da teilt man sich vieles.
3: Und probieren auch immer so einmal die Woche irgendwie uns zusammenzusetzen zum Abendessen oder mal gemeinsam Frühstück.
4: Also mit meinen Großeltern, ich komme meistens nachmittags irgendwann nach Hause und dann esse ich mit denen was und quatsch mit denen ein bisschen.
5: Wir haben ein paar Pflanzen und die eine in der Zwischenmiete, die pflegt jetzt auch die Pflanzen von der anderen in der Zeit. Ich nicht so.
6: Ich habe viele Pflanzen, denen geht es auch allen sehr gut.
2: Die Pflanzen, da kümmert sich vielleicht eher mein Mann drum, weil ich das nicht so gut kann. Ich gieße dann meistens zu viel oder so, aber ich glaube, ihm macht das auch Spaß.
7: Wir sind beide relativ viel in der Uni und oder auf Arbeit. Deswegen ist es meistens so, wir sehen uns halt abends, kochen dann halt meistens Abendbrot zusammen, aber sonst, ja.
3: Also ich wohne in einer WG mit zwei Mitbewohnern und die sind beide ein bisschen jünger als ich, aber sehr lieb. Wir verstehen uns gut. Das ist ziemlich familiär, unser Verhältnis, würde ich sagen.
8: Trotz meiner Bemühungen ist meine alte WG gescheitert. Für mich ist das aber kein Misserfolg, denn seit die beiden Streithähne sich endlich voneinander getrennt haben, geht es beiden viel besser. Chris ist in eine neue WG umgezogen, in der es einen funktionierenden Putzplan, Spieleabende,

0: und eine tolle Gemeinschaft gibt, die sich rührend um seine Venusfliegenfalle kümmert. Soweit ich weiß, hat sie sich wieder erholt und wächst besser denn je. Ich bin mit David und Mimi in eine Zwei-Zimmer-Wohnung gezogen. Endlich hat er begriffen, dass er einfach ein Einzelgänger ist und ihn das Miteinander mit menschlichen MitbewohnerInnen unglaublich belastet. Wie er Mimi einmal anvertraut hat, hat ihn nur die Angst vor dem Alleinsein vom Umzug abgehalten. Doch Mimi und ich haben ihm gezeigt, wie viele MitbewohnerInnen er doch eigentlich hat. Und dass ihm das Miteinander mit uns viel besser bekommt. Der Hausstaub muss sich fortan allerdings eine eigene Bleibe suchen, denn David möchte jetzt Ordnung halten. Ich bin sehr stolz auf ihn deswegen und jage alle Insekten aus der Wohnung. Unsere WG soll klein und beschaulich bleiben, ohne Schmarotzer. Mimi tut deshalb auch ihr Bestes, um Davids garstige Gedanken aus seinem Kopf zu verjagen. Schließlich wohnen sie dort ungebeten. Ich bin froh, dass David erkannt hat, dass es nicht nur die eine Form des Zusammenlebens gibt. Jeder Mensch braucht in seinem Zuhause Routine und sehnt sich nach Möglichkeiten, um die Einsamkeit zu füllen. Welche Art von MitbewohnerInnen, ob Menschen, Tiere oder Pflanzen, diese Funktion erfüllen, muss aber jeder selbst entscheiden. Dementsprechend sollte man sich auch von all jenen verabschieden, die einem nicht gut tun. Und egal für welche Form der WohnungsgenossInnen man sich entscheidet, Kommunikation und gegenseitiges Verständnis sind das Wichtigste. Besonders damit man erkennt, dass die für alle Arten von MitbewohnerInnen ganz verschieden sein können.
1: Das war MitbewohnerInnen, ein Feature von Leonie Berndt und Tim Hopritz.
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1: Es sollte ein ganz gewöhnlicher Dienstagnachmittag im Leben zweier Reporter sein. Doch dann stellte ein Fernsehbeitrag ihr ganzes Leben auf den Kopf.
2: 35 Jahre Starlight Express in Bochum, das bedeutet auch, wir sind, und Sie dürfen jetzt gleich nochmal applaudieren, wir sind jetzt das erfolgreichste Musical der Welt.
3: Das erfolgreichste Musical der Welt? Starlight Express? Wie konnte das nur...
1: Ein Musical, das es nie hätte geben sollen.
3: Hast du es in den Nachrichten gehört? Was? Das mit Starlight Express?
4: Dass sich die Leute sowas immer noch angucken.
3: Da geht's um Lokomotiven. Lokomotiven, die singen.
4: Hey, ich weiß doch.
1: Das größte Mysterium unserer Zeit.
5: Ein Musical, bei dem erwachsene Menschen auf Rollschuhen fahren. Mit einer E-Lok, die einen Irokesenschnitt hat, weil sie dann extra schnittig ist. Und einem Speisewagen, der natürlich eine Frau ist. Und dann nehmen sie auch noch so richtig krassmäßig an der Weltmeisterschaft der Züge teil.
3: Und das gerade in Bochum.
5: Wieso sind die Leute weder von Bochum noch von Musicals über Lokomotiven abgeschreckt, ha? Das ergibt doch keinen Sinn.
4: Weißt du, was das bedeutet?
6: Wir haben einen neuen Fall.
1: Zwei Reporter machen sich auf die Suche nach der Wahrheit. Warum gibt es Starlight Express nach 35 Jahren immer noch? Lieben die Deutschen ihre Züge doch mehr, als sie immer behaupten?
5: Wir müssen die Verantwortlichen zur Rede stellen.
4: Du meinst...
5: Ganz genau. Andrew Lloyd Webber. Vielleicht wäre er drangegangen, hätten wir über Cats reden wollen.
4: Tja, ja. Dann müssen wir halt was anderes probieren.
1: Bei ihrer Recherche gehen sie an ihre Grenzen und werden selbst zur Lokomotive.
5: Wir müssen fahren wie eine Lokomotive. Denken wie eine Lokomotive. Und singen wie eine Lokomotive. Nur dann verstehen wir, warum die Leute so auf Lokomotiven abfahren.
4: Du bist doch völlig wahnsinnig.
5: Warum gibt es dieses Musical?
4: Jason, beruhig dich. Du machst ja alles kaputt.
5: Ich werde mich erst beruhigen, wenn es dieses Musical nicht mehr gibt.
7: Ich fahre zu meiner Mutter.
5: Lisa, lass uns doch darüber reden.
7: Jason, da gibt's nichts mehr zu reden. Ich kann nicht mehr. Seit Tagen fährst du nur noch auf Rollschuhen durch die Wohnung, verspätest dich andauernd und singst diese scheußlichen Songs.
5: Lisa, bitte, wir sind so kurz davor herauszufinden, warum es Starlight Express gibt.
7: Starlight Express? Ich kann's nicht mehr hören. Du bist doch komplett besessen von diesem Musical.
1: Doch da wussten sie noch nicht, dass das erst der Anfang sein sollte.
4: Wir haben einen Brief bekommen. Was? Jemand möchte sich morgen 2.30 Uhr mit unserem Bahnhof in Liebert-Wolkwitz treffen. Wir sollen alleine kommen und etwas Kohle mitbringen.
5: Wer ist der Absender?
4: Das steht hier nicht. Aber er hat mit einem Tutut unterzeichnet.
1: Eine Recherche, die nicht folgenlos bleiben sollte.
5: Sie sind hinter uns her! Wilden! Ach du Scheiße!
4: Komm jetzt!
1: Denn sie wurden beobachtet. Beim Rollschuhtraining.
7: Hallo?
5: Lisa, bevor du was sagst, lass mich bitte erklären.
7: Ich hab dir doch gesagt, ich will nicht mehr, dass du über...
5: Hör mir zu! Sie haben Felix entführt. Ja?
4: Hey.
5: Felix! Oh Gott, wo warst du? Geht's dir gut?
4: Ja, mir geht's gut. Sehr gut sogar. Guck mal, ich hab da Karten für Starlight Express. Soll ein richtig gutes Musical sein. Da geht's um Lokomotiven. Und es spielt in Bochum. Besser geht's doch gar nicht.
5: Oh Gott. Oh nein. Du bist einer von ihnen geworden.
1: Starlight Express. 35 Jahre und kein Ende in Sicht. Ein Feature demnächst wahrscheinlich nicht bei Mephisto 97.6.
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unangenehm. Das ist sehr, sehr unangenehm. Das tut mir leid. 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Ich würde dich wirklich auf jede Liste der Welt schreiben, Alter.

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1: So, da bin ich ja gerade noch rechtzeitig vom Klo zurück, bevor die Musik vorbei war. Uiuiui. In solchen Momenten, da denke ich mir, zum Glück bin ich ein Cis-Mann, der sofort weiß, auf welches öffentliche Klo er hier gehen muss. Ja, Leute, die nicht in das zweigeschlechtliche System passen, die müssen da wahrscheinlich ein bisschen länger überlegen. Und wenn ich da noch an die Schulzeit zurückdenke mit den Sportumkleidekabinen und am besten noch während der Pubertät, stelle ich mir alles gar nicht so einfach vor. Clemens Kedelhut ist Erziehungswissenschaftler und Soziologe, unter anderem mit dem thematischen Schwerpunkt queere Bildung. Er setzt sich also damit auseinander, wie man an Schulen mit verschiedenen sexuellen Orientierungen und Identitäten umgehen kann und vielleicht auch sollte. Mephisto 97.6 Redakteur Moritz Fährle hat mit ihm gesprochen.
2: Hallo Clemens, schön, dass du da bist.
3: Ja, hallo, danke für die Einladung.
2: Wo siehst du denn Probleme an deutschen Schulen, wenn es da um eine Thematisierung von nicht heterosexuellen Lebensweisen geht?
3: Schule ist als Teil der Gesellschaft, so ähnlich wie Gesellschaft auch, ne? Und in der Schule passieren wie unterm Brennglas die gleichen Prozesse wie auch in der Gesellschaft. Und wir wissen aus Studien, dass in der Schule zum Beispiel schwul das meistverwendete Schimpfwort ist, was Schülerinnen und Schüler nutzen, vor allem in den unteren Klassen. Wenn die Klassen ein bisschen höher sind, ist es ein bisschen weniger. Das heißt, ohne das vielleicht zu wissen, was das bedeutet, gibt es ein Schimpfwort, was aber super gut funktioniert. Und für die Leute, die selber schwul sind, lesbisch ist nicht so, funktioniert nicht so gut als Schimpfwort, ist das natürlich ein komisches Signal, ne? Wenn das, was sie sind, als Schimpfwort total gut funktioniert. Das ist ein so ein Problemfeld, könnte man sagen. Mhm. Das nächste ist, wir haben in ganz vielen Schulen keine Thematisierung oder ganz wenig Thematisierung von nicht-heterosexuellen Lebensweisen im Unterricht. Wenn man mal davon absieht, irgendwie, es gibt so den klassischen Sexualkundeunterricht, da geht es dann irgendwie, was ist ein Mann, was ist eine Frau, und wenn die sich ganz so lieb haben, dann machen die irgendwas und dann kommt ein Kind bei raus, dann kommen irgendwie die Geschlechtskrankheiten und dann kommt irgendwie noch Homosexualität, und das ist meistens nur männliche Homosexualität.
2: Das ist ja auch, wenn man so möchte, ein wichtiges Thema auch in der Gesellschaft, dass es eben sehr umstritten ist, wie mit solchen Themen in der Schule umgegangen werden sollte. Also prominent ist das Beispiel, ist wahrscheinlich immer noch irgendwie das Land Baden-Württemberg, wo es 2013 eben eine Petition gestartet wurde, unter dem Namen kein Bildungsplan unter der Ideologie des Regenbogens, was von fast 200.000 Menschen auch unterzeichnet wurde und ein sehr großes mediales Aufsehen auch erregt hat. Sind so Ablehnung und ein Kampf um Akzeptanz alltägliche Begleiterscheinungen, wie man sich, wie du, darum bemüht, dass es thematisiert wird?
3: Also es ist jetzt nicht so, dass Leute sich auf der Straße vor mir aufbauen und sagen, mach das mal nicht. Die Abwehr erfolgt eher so über Zurückhaltung, ne? Also man richtet das eben nicht curricular ein oder man argumentiert, das ist in Baden-Württemberg ja auch passiert, dann wird sowas wie Kinderschutz vorgeschoben, ne? Also das würde die Kinder verderben oder das wäre Missbrauch oder so. Also da sind ganz viele Lügen erfunden worden in Baden-Württemberg, das muss man ganz klar sagen, ne? Also die Idee zu sagen, man spricht mit Kindern darüber, dass manche Kinder zum Beispiel bei zwei Frauen oder bei zwei Männern aufwachsen und dass die Eltern sind, oder dass es Paare gibt, die aus zwei Männern oder zwei Frauen bestehen, daraus wurde gemacht, das ist sexueller Missbrauch. Also das ist eine gedankliche Leistung, die in meinen Augen eher sozusagen Rückschlüsse auf die Urheberinnen und Urheber dieser gedanklichen Leistung zulässt und weniger auf den Wahrheitsgehalt.
2: Was hat Gegner an dem?
3: Na, da kann man eigentlich nur sozusagen aufklären und sagen, also jetzt überlegen wir mal zusammen, was passiert da faktisch tatsächlich und wie könnte man auf die Idee kommen, dass das als Frühsexualisierung, ist ja der Begriff, der da immer benutzt wird, gebraucht wird. Dahinter steht ja so eine Idee, dass alle Menschen heterosexuell sind und dass man schwul oder lesbisch gemacht werden kann. Das ist so eine alte Idee, die gibt es schon ganz lange, ne? Das ist so die Verführungsthese, also alte schwule Männer verführen kleine Jungs, ne? Das ist so die alte Idee, die dahinter steht, und die werden dann schwul gemacht. Die Kolleginnen und Kollegen, ich bin kein Sexualwissenschaftler, aber die sagen, oder auch die Sexualpädagoginnen sagen, je früher wir mit Kindern über solche Sachen sprechen, desto stärker werden die auch gegen sexuellen Missbrauch. Also wir haben ja durchaus pädagogische Kontexte, wo Missbrauch stattfindet. Das ist ja ein total wichtiges Thema. Und wenn wir die aber so quasi falsch belegen, also wenn wir an der falschen Stelle ansetzen, nämlich an der Stelle, wo gerade Missbrauch präventiv bearbeitet wird, dann wird der ja nicht weniger, sondern wir müssen Kinder ja stark machen gegen Missbrauch, ne? Und das ist sozusagen eine ganz fatale Geschichte, die da gelaufen ist in Baden-Württemberg und die ja auch viele Schleusen geöffnet hat, ne, würde ich sagen. Also wo wieder eine Homofeindlichkeit auch salonfähig geworden ist. Also mich hat das damals unheimlich erschüttert, dass man da Leute in Talkshows gesetzt hat und dann das als so eine Meinungsvielfalt beschrieben hat. Also dass man da Leute hingesetzt hat, die gesagt haben, Homosexualität ist schlecht für die Gesellschaft und das als Meinung beschrieben hat. In meinen Augen ist das keine Meinung, sondern das, wir haben einfach sowas wie Menschenrechte, auf die haben wir uns verpflichtet und da steht drin, niemand darf wegen seiner sexuellen Orientierung diskriminiert werden. Und dann hat das mit Meinungsvielfalt nichts mehr zu tun, sondern das ist dann einfach ein Menschenrecht, das ist ein Menschenrecht.
2: Ja. Was es ja auch so gibt als häufigen Vorwurf, auch in diesem Kontext mit Baden-Württemberg, ist eben so, dass Heterosexualität nun einmal der Normalfall sei. Und dann eben der Vorwurf, hier würden die Interessen einer Minderheit übermäßig gefördert oder sogar propagiert. Wie kann man solchen Ängsten begegnen?
3: Ich glaube, die erste Frage, die man da stellen könnte, wäre so mal die Leute bewusst eine halbe Stunde durch die Innenstadt oder durch den Stadtrandbezirk zu schicken und sie zu fragen, wie viele schwule und lesbische Paare habt ihr gesehen, die Händchen halten, durch die Stadt laufen? Um mal zu zeigen, wie stark sichtbar ist denn diese sogenannte Minderheit. Also ja, es ist eine Minderheit, zahlenmäßig ist es eine Minderheit, aber demokratisch gesehen haben wir ein Konzept von Minderheitenschutz. Also wir haben im Moment einen ganz großen Kampf um die Frage, wie verstehen wir Demokratie? Und im Moment geht es in meiner Wahrnehmung dahin, dass wir Demokratie als Mehrheit oder als Volkswille oder so ganz stark interpretieren. Aber eine gesunde Demokratie beinhaltet auch, dass Minderheiten geschützt werden. Ne? Und das ist, würde ich sagen, ist das eine. Und das andere ist, dass unterschiedliche Personengruppen in einer Gesellschaft, wenn die vorhanden sind, in keiner Weise die Mehrheit schwächen. Also es ist ja niemand weniger heterosexuell, nur weil ich in der Schule darüber schwäche, dass es auch nicht heterosexuelle Leute gibt. Und so wie man niemand heterosexuell machen kann, auch das ist ja sehr lange versucht worden, ne? Also und wird ja auch bis heute versucht, also sollte man nicht kleinreden, das wird hier im Erzgebirge genauso versucht wie in Baden-Württemberg im Schwarzwald, werden ja Leute immer noch gesund gebetet, in Anführungszeichen. So kann man auch niemand homosexuell machen, ja. Also letzter Satz dazu, ich glaube, diese Wahrnehmung, dass da eine Minderheit, in Anführungszeichen jetzt gesprochen, so wahrnehmbar wird, liegt vielleicht auch daran, dass sie sehr lange eben nicht wahrgenommen worden ist. Und jetzt ist sie sichtbar und das scheint so einen Überstrahlungseffekt zu geben. Jetzt muss man über die auch noch reden. Jetzt kann man vielleicht auch keine blöden Schwulenwitze mehr machen, ohne dass jemand sagt, naja, ist jetzt vielleicht doch nicht so lustig. Ne? Ist jetzt auch mit Witzen über Frauen ist es auch so ähnlich. Ne? Das darf man jetzt auch nicht mehr machen. Ist jetzt auch nicht mehr so cool. Also das könnte ja auch bedeuten, man muss sich in seiner eigenen Weltgewohnheit so ein bisschen verändern.
2: Wir haben jetzt gerade schon viel gesprochen über diese Petition in Baden-Württemberg. Mhm. Das ist mittlerweile auch schon wieder 5 Jahre her. Würdest du sagen, dass sich die Akzeptanz in den letzten Jahren gewandelt hat?
3: Ja, da gibt es eine ganz klassische Ja- und Nein-Antwort. Auf der Ebene von Strukturen, von Gesetzen zum Beispiel, haben wir tatsächlich viele Neuerungen. Also letztes Jahr ist ja die Ehe geöffnet worden für homosexuelle Paare zum Beispiel, die weitestgehend eine Gleichstellung erreicht hat. Also für lesbische Paare ist immer noch das große Problem, dass die nicht zusammen ohne weiteres Kinder gemeinsam also haben können sozusagen. Da ist immer noch diese Stiefkind-Adoption-Geschichte, die da gerade läuft. Das ist ein großes Problem. Es ist eine Ungleichberechtigung tatsächlich, die es da gibt. Wir haben tatsächlich in einigen Bundesländern, in Baden-Württemberg ist es ja nicht so glücklich gelaufen mit dem Bildungsplan, da steht jetzt ja nur so irgendwie was von Vielfalt drin, also das Sexuelle haben sie dann doch rausgestrichen. Ne? Also es gibt schon auf der Ebene von Struktur, würde man soziologisch sagen, gibt es Vorwärtsbewegungen. Was wir aber auch sehen ist, also der Sachsenmonitor ist heute rausgekommen, das ist jetzt ein Beispiel, was mir einfällt. Hier gibt es zu der Aussage homosexuelle Paare, das ist unnatürlich, gibt es eine Zustimmung von 32% bei einer repräsentativen Befragung. Und diese Werte sind, könnte man sagen, +/-5% in den letzten Jahren in den meisten dieser Befragungen relativ stabil. Die Befragungen, die es dazu gibt, die zeigen auch, dass vor allem Homosexualität immer dann irgendwie ganz okay ist, wenn sie weit weg ist. Also wenn ich jetzt hier so von Leipzig ausgehe, ne? Also in Dresden ist Homosexualität okay und in der Nachbarstraße ist es auch noch okay, aber im Haus möchte ich eigentlich nicht so gerne Homosexuelle haben und in meiner Familie schon gleich gar nicht. Ne? Also das ist sozusagen, da gibt es immer noch eine ganz große Scheu oder vielleicht auch eine Angst oder Unsicherheit und aber auch eine Abwehr. Ne? Und das hat mich schon erschüttert heute Morgen, als ich das gelesen habe. Das finde ich schon ganz schön starken Wert.
2: 32%. Sehr große Zahlen, ja. Wenn wir es jetzt runterbrechen, vielleicht wieder auf den Bereich der Schule, würdest du sagen, dass es da in den letzten Jahren vermehrt Angebote gibt, die sich eben darum bemühen, dass es mehr thematisiert wird, dass man sich jetzt auch Kindern, die nicht heterosexuell sind, denen vermehrt irgendwie das Gefühl gibt, dass es eine Akzeptanz gibt? Gibt es da vermehrt Angebote?
3: Also wir haben in Sachsen die Situation, dass wir zumindest in den drei größeren Städten, also Leipzig, Dresden und Chemnitz, haben wir drei Vereine, die sogenannte Bildungsprojekte anbieten. Und diese Bildungsprojekte gehen in Schulen. Also hier in Leipzig ist es bei Rosalinde das Projekt Liebe bekennt Farbe, was sowohl einmal direkt an Schulen geht mit Ehrenamtlichen, aber auch Lehrerinnen und Lehrer oder Pädagoginnen und Pädagogen, Weiterbildung könnte man sagen, da Angebote macht. Ob jetzt in der Einzelschule quasi so direkte Angebote für Kinder, die nicht heterosexuell sind oder die zum Beispiel transident sind, vorliegen, da wäre ich zurückhaltend. Ich weiß dazu nicht besonders viel. Ich kann mir schon vorstellen, dass wenn man so ein Projekt wie Liebe bekennt Farbe einlädt, dann muss ja schon irgendwie ein Bewusstsein da sein. Und ich kann mir vorstellen, dass daraus was entsteht. Das entsteht aber nur, wenn es engagierte Lehrerinnen und Lehrer gibt, die, so würde ich das formulieren, ihre Professionalität als Lehrerinnen und Lehrer auch ernst nehmen und das als einen Teil ihres Auftrags in der Schule begreifen.
2: Welchen Umgang würdest du dir denn wünschen, also für die Zukunft in Schulen mit dem Thema?
3: Ich würde mir wünschen, dass das in Schule zu einem ganz regulären Thema wird. Nicht zu einem Sonderthema, wo man mal eine Projektwoche macht, sondern so wie es jetzt irgendwie in Schottland eben vorgeschlagen wird oder beziehungsweise umgesetzt wurde, dass man sagt, es ist einfach eine Lehrplaneinheit, die beschäftigen sich da einfach mit der Geschichte der schwul-lesbischen und Transbewegung in einem bestimmten Kontext. So kann man das hier auch machen. Man kann sagen, im Deutschunterricht liest man mal eine lesbische Liebesgeschichte, im Musikunterricht stellt man fest, irgendein Komponist war schwul und vielleicht hat es auch Konsequenzen für sein Lebenswerk gehabt, wie er gelebt hat, vielleicht für sein Schaffen. Also dass man das auch wegbringt von dieser Perspektive, das hat immer nur was mit Sexualität zu tun, hat es natürlich auch. Also man könnte natürlich eine weitergehende Forderung entwickeln und sagen, eigentlich müsste man auch Sexualkundeunterricht anders denken. Das ist aber, glaube ich, gerade noch nicht so dran. Sondern dass wir erstmal überhaupt eine Perspektive darauf entwickeln, dass schwules, lesbisches und Transleben sichtbarer wird in der Schule und mitgedacht wird, dass diese Kinder und Jugendlichen, die da sind, auch merken, wow, ich komme hier vor. Ne? Also Schule ist auch für mich ein Ort, an dem ich frei und sicher lernen kann. Das würde ich mir wünschen, dass die Schule das vermittelt. Und wie sie das sozusagen individuell macht, kann ja eher überlassen bleiben, würde ich sagen. Aber dass sie das auf dem Schirm kriegen überhaupt, das wäre ein Riesenschritt. Also da wären wir schon ganz viel weiter.
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1: Ja, wann habt ihr eigentlich zum ersten Mal Alkohol getrunken? Ich kann für mich einfach nur festhalten, es war definitiv ein bisschen zu früh und damals mit meinen SchulfreundInnen. Bei meinem Kollegen Anton Meyer war das alles ein kleines bisschen anders. Warum er den Großteil seines Lebens kein Alkohol getrunken hat und warum das für ihn gar nicht immer so einfach war.
2: Vater, ich habe gesündigt.
3: Was ist denn deine Sünde, mein Sohn?
2: Ich trinke keinen Alkohol. Ja, es stimmt. 21 Jahre meines Lebens habe ich keinen Tropfen Alkohol angerührt. Warum, werden sich einige jetzt fragen. Und genau das ist ein Problem, finde ich. Ich probiere die Frage trotzdem mal zu beantworten. 74.000 Menschen sterben laut dem Bundesgesundheitsamt jährlich an den körperlichen Folgen von Alkohol. Mal ein kleiner Vergleich. Im Straßenverkehr sterben jährlich rund 2.500 Menschen. Und trotzdem sind wir uns bewusst, welche Verantwortung wir haben, wenn wir uns hinter Steuer setzen. Nicht aber, wenn wir das dritte Glas Alkohol am Abend trinken. Denn selbst wenn es gar nicht zum Todesfall kommt, wird man von zu viel Alkohol schlicht krank. Leberzirrhose, Herzversagen und Schäden am Gehirn. Die Liste ist lang. Dazu kommt, dass Alkohol natürlich ungesund ist. 2 Sternbockbier zum Beispiel haben genauso viel Kalorien wie eine Tafel Milka Vollmilch. Nur, dass mit der nicht getrichtert wird. Also, Alkohol macht krank und tötet im schlimmsten Fall sogar. Aber das waren gar nicht die Gründe, warum ich nicht getrunken habe. Das sollten sie vielleicht sein, aber ganz ehrlich, so vorbildlich bin ich nicht. Nein, mir hat's einfach nicht gefallen. Dieser Zustand des Betrunkenseins, der sah für mich nie nach Spaß aus. Eher nach Hilflosigkeit. Und mir hat's auch schlicht nicht geschmeckt. Stellen wir also die Frage doch mal andersrum. Warum trinke ich jetzt Alkohol? Deutschland ist ein Hochkonsumland. Und irgendwann wollte ich einfach dazugehören. Denn wer in Deutschland keinen Alkohol trinkt, muss sich rechtfertigen. Und zwar oft. Sehr oft. Klar, einmal als Teenager, das dürfte niemanden wundern. Aber unter Erwachsenen war das kein Stück anders. Was, du trinkst keinen Alkohol? Ja, was hast du denn dann in deiner Jugend gemacht? Meist sind solche Kommentare gar nicht bös gemeint. Und das finde ich auch okay. Es ist die Selbstverständlichkeit dahinter, die mir Sorgen macht und die mich gekränkt hat. Ohne Alkohol fühlte ich mich auf vielen Partys wie ein Gast zweiter Klasse. Das gemeinsame Anstoßen, die dummen Trinkspiele, der ganze Hype um den Alkohol an sich, das fehlt und das lässt sich auch nicht einfach ersetzen. Und dann wurde ich neugierig. Fällt es einem mit Alkohol wirklich leichter, Spaß zu haben und aus sich rauszukommen? Alkohol wird immerhin als Wundermittel verkauft. Wir trinken uns Mut an, lockern uns auf, wollen Sorgen vergessen und aufdrehen. Aber ganz ehrlich, so richtig verstehe ich den Hype immer noch nicht. Im Grunde genommen geht's mir betrunken doch genauso wie nüchtern. Nur, dass mir dann schwindelig ist und ich mich erst eine Stunde später für meinen Tanzstil schäme. All das ist natürlich kein Weltuntergang, aber es macht Druck. Und es zwingt einen, sich konstant zu hinterfragen, obwohl man eigentlich eine gesunde Entscheidung getroffen hat. Das findet so nur bei Alkohol statt und bei Zucker zum Beispiel nicht. Was können wir also als Gesellschaft tun, um diesen Druck zu vermindern und AbstinenzlerInnen in ihrer Entscheidung zu unterstützen? Das Einfachste ist natürlich, die dummen Fragen wegzulassen und sich in Akzeptanz zu üben. Das geht sofort, das können wir alle. Mindestens genauso wichtig finde ich aber, dass wir uns überlegen, was wir unseren Kindern vorleben. Denn wenn wir bereits in der Kindheit sehen, wie Papa jeden Tag nach der Arbeit ein Feierabendbierchen trinkt, dann brauchen wir uns nicht wundern, warum regelmäßiger Alkoholkonsum für uns normal ist. Nicht zuletzt muss aber auch in der Politik etwas passieren. Ich finde zum Beispiel, ein Werbeverbot wäre eine sinnvolle Maßnahme. Für Tabak haben wir sowas schon seit 1975 und laut dem deutschen Tabakatlas 2020 sinkt die Zahl der RaucherInnen konstant. Wir sollten Alkohol nicht verbieten und müssen es damit auch nicht ganz sein lassen. Aber wir sollten den sozialen Druck hinter dieser Entscheidung stärker hinterfragen. Alkohol darf nicht länger ein Statussymbol sein, denn die Entscheidung, darauf zu verzichten, ist eben auch eine Entscheidung für ein gesünderes Leben. Und darauf erstmal ein Schnaps. Prost!
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1: Bildung für alle BürgerInnen. Das war das Hauptziel der Vaterländischen Bürgerbibliothek, welche am 24. Oktober 1828 im sächsischen Städtchen Hain gegründet wurde. Sie war die erste öffentliche Bibliothek Deutschlands. Karl Breusker, der Gründer der Bürgerbibliothek, würde sicherlich staunen, wenn er heute im Leipziger Südosten vor dem großen weißen Archivturm der Deutschen Nationalbibliothek stünde. Mephisto 97.6-Redakteur Nikolaus Osatschuk hat sich mit der Geschichte und der Bedeutung der größten Bibliothek Deutschlands beschäftigt.
2: Der Anfang der Geschichte dieser Bibliothek liegt im Beginn des 20. Jahrhunderts. In dieser Zeit wächst die Buchproduktion sprunghaft an. Es erschließen sich neue, zuvor nicht beachtete Leserschichten. So greifen vermehrt Arbeiter und Frauen zu den Büchern. Im Zuge der deutschen Nationsbildung im 19. Jahrhundert wächst das Interesse an einem nationalen Wissensspeicher. Die traditionelle Verlagsstadt Leipzig bietet ideale Voraussetzungen für eine archivarische Bibliothek. Das verwirklicht sich mit der Gründung der Deutschen Bücherei, wie die Nationalbibliothek damals noch hieß, im Jahre 1912. Das Hauptziel ist das Zusammentragen aller Schriftstücke, die in Deutschland oder auf Deutsch erschienen sind. Es entstehen große Bibliografien, in denen die täglichen Neuerscheinungen akribisch dokumentiert und angeschafft werden. Dennoch bekommt man den Eindruck, dass die Freiheit des Wortes im Lauf der Geschichte der deutschen Bücherei nicht immer an erster Stelle steht, je nachdem, wer gerade an der Macht ist. So befindet sich während des Ersten Weltkriegs mit dem Buchprüfungsamt eine militärische Zensurstelle in der deutschen Bücherei. Zur Zeit der Weimarer Republik gibt es eine Oberprüfstelle, die die Einhaltung des Gesetzes zur Bewahrung der Jugend vor Schund- und Schmutzschriften kontrollierte. Und auch für die deutsche Bücherei war die NS-Zeit das dunkelste Kapitel ihrer Geschichte. Es kam zur Entlassung jüdischer MitarbeiterInnen, ab 1937 sogar zum Nutzungsverbot der Bibliothek für Juden und Jüdinnen. Das NS-Regime stellte sogenannte schwarze Listen zusammen. Somit verwehrten sie der Öffentlichkeit den Zugang zu zahlreichen Büchern. Bestandslücken der Bibliothek wurden geschlossen mit geraubten Ausgaben, zum Teil aus Privatsammlungen jüdischer Haushalte. Zu DDR-Zeiten wurden dann wiederum Listen mit sogenannter auszusondernder Literatur erstellt. Die Öffentlichkeit hatte nun keinen Zugang zu angeblich faschistischen Schriften. Dennoch hatte die Deutsche Nationalbibliothek ein breit gefächertes Angebot an wissenschaftlichen Schriften und auch Literatur gesammelt und wuchs seit der Wende zur größten Bibliothek Deutschlands an. Alle LeipzigerInnen sind zur Nutzung der Bibliothek berechtigt und haben kostenlosen Zugang zu Magazinen und zahlreichen Lesesälen.
1: Wie in der Bürgerbibliothek im sächsischen Hain vor fast 200 Jahren bleibt das Hauptziel das gleiche: Bildung für alle. Ein Beitrag von Nikolaus Osatschuk zur Geschichte der Deutschen Nationalbibliothek.
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1: Sheesh. 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
1: Ihr hört den Tonleiter bei Mephisto 97.6 mit einer kleinen Zeitreise in das Jahr 1976.
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1: Na, wer hat ihn erkannt? Wolf Biermann war das mit Lass dich nicht verhärten. Bekannt ist der Liedermacher hierzulande vor allem wegen seines Protests gegen die DDR-Diktatur. Aufgrund seiner systemkritischen Texte wurde er 1976 der DDR verwiesen. Damit war er weltweit nicht allein, denn damals waren Demokratien nicht nur in Europa die seltene Ausnahme. Und je mehr Diktaturen es gab, desto mehr Protestmusik wurde eben auch geschrieben. So schlossen sich 1976 in Brasilien gleich 4 MusikerInnen zusammen, um sich gegen die Militärdiktatur ihres Landes aufzulehnen. Musikredakteur Rico Cavalla kann uns mehr erzählen über das Bandprojekt Os Doces Bárbaros.
3: Es ist verboten zu verbieten. Das singt der brasilianische Sänger Caetano Veloso im Jahr 1968. Wie viele MusikerInnen seiner Zeit kritisiert auch er die Zensur des schon seit 4 Jahren andauernden Militärregimes in seinem Land. Und das nicht ohne Risiko. Denn das Regime geht scharf gegen KritikerInnen vor und versetzt auf diese Weise die ganze Bevölkerung in Schrecken. Unbequeme JournalistInnen, Studierende und KünstlerInnen werden inhaftiert, gefoltert und ermordet.

0: Auch Caetano Veloso landet für seine Songtexte ein paar Monate im Gefängnis, wird zur Ausreise gezwungen und verbringt 3 Jahre im Exil in London. Nach seiner Rückkehr nach Brasilien versuchen er und seine KollegInnen, die Zensur ihrer Kunst zu umgehen. Mal humorvoll, mal poetisch. Viele von ihnen wurden in diesen dunklen Zeiten zu großen Namen in der brasilianischen Popmusik. So wie Veloso, seine Schwester Maria Bethânia und seine Freunde Gilberto Gil und Gal Costas. Im Jahr 1976 gründen die 4 ein Bandprojekt. Os Doces Bárbaros, die süßen Barbaren. Alle 4 sind zu diesem Zeitpunkt national bekannte Stars. 10 Jahre Solokarriere haben sie bereits hinter sich. Um dieses Jubiläum zu feiern, stellen sie als die süßen Barbaren eine Tour auf die Beine und nehmen ein Live-Album auf. Und das trägt ebenfalls den Namen Doces Bárbaros. Die Zeile »Mit Liebe im Herzen bereiten wir die Invasion vor« ist Programm. Die 4 FreundInnen teilen ihre Liebe zur Musik mit ihrem Publikum. Zugleich sind sie sich der politischen Wirkung ihrer Kunst bewusst. So reflektiert Gilberto Gil 2011 in einem Interview mit Selema Masekela.
1: Das war die Zeit, in der sich die gesamte brasilianische Musikszene zusammengetan hat, um zu kämpfen. Das war die Zeit, in der wir alle plötzlich verstanden, wie machtvoll Musik sein kann. Nicht nur für die Message, sondern um die Herzen der Menschen zu erreichen und ihnen Energie zu geben und diese Freude am Leben zu sein.
0: Das Regime nimmt die Tour der 4 Musiklegenden nicht einfach so hin. Ihre Konzerte sind begleitet von ständiger Polizeipräsenz und zufälligen Festnahmen. Ein paar Auftritte in São Paulo und Rio de Janeiro sind ein voller Erfolg. Doch schon nach einem Monat wird die Tour unsanft unterbrochen. Nach einer Show in Florianópolis, im Süden des Landes, erwischt es auch die Band selbst. Die Polizei durchsucht Gilberto Gils Zimmer und findet ein paar Gramm Marihuana. Gil wird erneut in Gewahrsam genommen. Viele empfinden die Verhaftung als absurd und willkürlich. Wohnungen durchsuchen, Songtexte zensieren oder Mikrofone mitten im Konzert abschalten. Das Ziel solcher Interventionen war seit Beginn der Diktatur dasselbe. Kontrollieren, was in Brasiliens sogenannter Mittelschicht auf symbolischer Ebene passiert. Regulieren, was an den Werten der europäischen 68er-Bewegung über den Atlantik geschwappt war. Die freie Liebe, individuelle Freiheit und Genuss. All das gilt aus der Sicht des Militärregimes als moralischer Verfall. Nach ein paar Wochen und einem erzwungenen Psychiatrieaufenthalt ist Gilberto Gil wieder auf freiem Fuß. Die Doces Bárbaros setzen ihre Shows fort und spielen noch 2 Monate in einer bekannten Konzerthalle Rio de Janeiro. In ihrem Programm lassen sie sich von dem Zwischenfall mit Gil nicht einschüchtern. In ihren Songs zeigen sie ihre Solidarität mit anderen KünstlerInnen, die ebenfalls vom Regime überwacht und drangsaliert werden. Den Song Quando widmen sie Rita Lee, einer extravaganten Rockmusikerin mit knallroten Haaren. Sie wurde im Frühjahr 1976 hochschwanger bei sich zu Hause im Wohnzimmer verhaftet.

Kurz vor ihrem Tod 2023 soll Hita Lee das Fazit gezogen haben: Ich bin ein Kind der Diktatur, ich habe keine Angst. Und auch die Dossis Barbaros haben scheinbar keine Angst. Sie setzen dem Schrecken der Zeit die Freude an Musik und dem gemeinsamen Experimentieren entgegen. In dem Song Brasilien, Liebe es oder verlasse es, spielen sie mit den patriotischen und spießigen Parolen der Diktatur.

0: Die süßen Barbaren sind damals wie heute beliebt in ganz Brasilien. Zugleich haben alle vier KünstlerInnen im Laufe ihrer Karrieren auch internationale Anerkennung bekommen. Dieses Jahr wurden Caetano Veloso und Maria Bethânia für ihr neuestes Album mit dem Grammy ausgezeichnet, 50 Jahre nach ihrer Erfolgstour mit den Dossis Barbaros. Heute erinnert das Live-Album der Dossis Barbaros an die Zeit, in der die vier Freunde Caetano, Gilberto, Gau und Bethânia ihren Platz in der brasilianischen Gesellschaft gefunden haben. Als MusikerInnen, die sich gegenseitig inspiriert haben, als FreundInnen, die solidarisch waren in einer Zeit voller Misstrauen und als Menschen, die unter Repression für künstlerische Freiheit eingestanden sind.
1: Das war Rigo Cavalla zu dem Bandprojekt Os Dossis Barbaros in Zeiten der brasilianischen Militärdiktatur.
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1: Graffitis machen graue Wände lebendig. Ich wünschte, ich könnte das auch. So heißt das schon im Lied von Kling Klang der Band Keimzeit. Und ja, auch ich finde und muss zugeben und sagen, dass die coolsten Stadtteile schon irgendwie auch die sind, wo es viele bunte und kreative Graffitis an den Hauswänden gibt. Verantwortlich dafür sind in den meisten Fällen Menschen, die Ahnung von Graffitis haben und auch von Street Art. Hier in Leipzig gibt's ja bekanntlich keinen Mangel an Tags und Graffitis, aber dafür einen sicheren Raum zu finden für diejenigen, die jetzt nicht Skater oder Jungs sind, sondern Flinters. Dass die sich auch trauen zu sprühen. Darum gibt es auch Gruppen wie die Flinter Graffiti Kollektiv, Zungenbrecher, in Leipzig, die sich darum kümmern, dass mehr solche Räume entstehen können. Zeit ist jetzt bei mir aus dem Kollektiv, die sitzt bei mir im Studio und die gibt mir jetzt einen Einblick in ihre Arbeit und den Alltag der Gruppe. Zeit, erklär mir doch mal zum Anfang, seit wann gibt es denn das Flinter Kollektiv in Leipzig und wie viele Leute habt ihr gerade so?
2: Ja, moin. Also das Flinter-Kollektiv gibt es jetzt seit 2 Jahren und wir sind 3 Personen, die das Ganze machen.
1: Erklär mal, wieso denkst du denn, ist es denn wichtig, dass es innerhalb der Szene einen Raum für Flinter-Personen gibt, dafür, dass sie quasi auch diese Kunst machen können? Warum ist das wichtig?
2: Das ist vor allem wichtig, weil es in den Räumen, die es vorher oder jetzt größtenteils noch gibt, die meisten Flinter-Personen sich einfach nicht sicher fühlen durch Belästigung, Abwertung und sonstiges und man deswegen ja einen Raum schaffen sollte, in dem sich jeder sicher fühlen kann und sich ausleben kann.
1: Dazu kommen wir gleich auch nochmal. Gab es denn jetzt für die Gründung des Flinter-Kollektivs einen konkreten Anlass?
2: Ja, und zwar die Fame Days vom Graffiti-Verein, die sind zwar offen für jeden, aber uns ist aufgefallen, dass da eben meistens kaum Präsenz von Flinter-Personen gibt und dann haben wir uns eben mit dem Graffiti-Verein hingesetzt und haben gesagt, ey yo, wie wäre es, wenn wir das mal speziell für Flinter-Personen machen und dann ist das so geblieben.
1: Und dann ging das vor 3 Jahren los. Ich kann mir jetzt ehrlich gesagt gerade schwer vorstellen, dass jemand jetzt was dagegen hat, wenn eine Gruppe Flinters unterwegs ist und Street Art betreibt. Erlebt ihr da konkret irgendwie Gegenwind in der Szene?
2: Es ist jetzt kein direktes Flinter-Personen sind scheiße, geht weg, ihr dürft nicht malen, aber es ist halt immer dieses Unterschwellige, dass man merkt, ey, man wird an der Fame belästigt, so, man bekommt irgendwie sehr viel mehr Gegenwind, so Bilder werden sehr viel schneller übermalt und das sind eben alles so die Sachen, wo man es doch schon konkret merkt, dass da irgendwie, ja, was dagegen wirkt.
1: Also du hast ja gerade schon gesagt, dass jetzt zum Beispiel dann explizit Bilder übermalt werden. Ja. Hast du da vielleicht auch noch so andere konkrete Beispiele, wo du wirklich schon so gemerkt hast, persönlich, boah, krass.
2: Boah, krass war auf jeden Fall, das wird uns wahrscheinlich auch immer im Gedächtnis bleiben bei unserem, ich glaube, vorletzten Fame Day im Sommer, dass wir am nächsten Tag nochmal hin sind, um was auszubessern und dann eine Wand einfach angezündet wurde, also nicht nur übermalt, sondern richtige richtig angezündet einfach und das war schon so ein Punkt, wo man doch schon nochmal schlucken musste und sagen musste, ey, das ist schon hart.
1: Na, mal kurz für mich als Interesse, also wie merkt man das denn jetzt quasi in der Szene, dass das jetzt nun eben von euch ist, also ein Flinter-Bild beispielsweise oder was aus eurem Projekt?
2: Na klar, es ist natürlich die Präsenz auf den Social-Media-Kanälen, weil man halt sagt, ey, an dem und dem Tag sind wir da, was eben auch dann vom Graffiti-Verein geteilt wird, mit denen wir zusammenarbeiten. Genau, und dass die Leute dann einfach wissen, ey, hier gestern war die Veranstaltung, so, die haben das und das Thema benutzt, dann muss das Bild von denen sein. Oder dass die Leute einfach wissen, ey, ja, die Person habe ich schon mal malen sehen, das ist kein Cis-Mann so.
1: Für unsere ZuhörerInnen nochmal kurz, also ihr setzt euch natürlich für das ein, über was wir gerade gesprochen haben. Was macht ihr sonst noch so? Setzt ihr euch noch für andere Sachen ein?
2: Also grundsätzlich fokussieren wir uns natürlich auf das Flinter-Ding. Wir achten natürlich auch drauf, andere Ismen wie Rassismus, Antisemitismus, Ableismus zu vermeiden natürlich, aber hauptsächlich liegt unser Fokus natürlich auf dem Flinter-Ding.
1: Und jetzt nochmal so für alle diejenigen, die jetzt noch nicht zur Spraydose gegriffen haben, was würdest du denen denn jetzt sozusagen mal sagen, dass die sich vielleicht mal an die Spraydose trauen? Also, oder wenn sie sich noch nicht getraut haben, was würdest du denen empfehlen? Wie kann man euch beispielsweise finden?
2: Ihr könnt uns auf jeden Fall am besten auf Instagram unter flinter.graffiti.kollektiv finden. Dort könnt ihr uns auch immer gerne schreiben. Da können wir euch in unsere Telegram-Gruppe hinzufügen, in der wir immer über Veranstaltungen sprechen oder uns auch so einfach connecten. Und wenn ihr jetzt aber keinen Bock habt, das mit uns zu machen, was ja auch voll okay ist, dann würde ich euch auf jeden Fall empfehlen, euch nicht unterzukriegen lassen. So scheißt ganz offen gesagt auf die Meinung von anderen. Macht euer Ding, es muss niemandem gefallen außer euch.
1: Cool, ich danke dir, Said, für das Gespräch.
2: Ciao.
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1: Meine Kollegin Karina Borchak war auf einer Tour durch den Auwald und hat sich dort auf die Suche nach einem Eisvogel begeben.
2: Mit diesen Klängen begrüße ich euch aus dem Leipziger Auwald. Ein Ort, an dem womöglich viele von euch Zeit verbringen bei dem schönen Wetter. Heute führt uns die Guidin Julia durch den südlichen Auwald, um den Spuren des Eisvogels zu folgen. Mit seiner außergewöhnlich strahlend blauen Farbe ist der Eisvogel besonders. Deswegen möchten wir ihn heute finden. Julia ist gespannt auf den Ausflug und wünscht sich, dass wir durch die Wanderung ein Bewusstsein für die Natur erhalten.
3: Ich hoffe, dass ihr noch was mitnehmen könnt zu dem Drumherum. Es geht ja nicht nur um den Eisvogel, sondern auch ein bisschen um den Lebensraum. Und es gibt noch andere kleine Details, und dass ihr einfach die Gegend noch ein bisschen kennenlernt.
2: Nach und nach kommen die Teilnehmenden am Treffpunkt vor dem Auwald an. Alle freuen sich auf den Ausflug und darauf, die Natur besser kennenzulernen.
4: In der Wanderung erhoffe ich mir zuerst mal, dass wir wirklich einen Eisvogel sehen.
5: Ja, ich mag gerne Natur und Wandern, und deshalb habe ich gedacht, ja, würde ich mir gerne angucken.
6: Ich kriege einfach immer ein bisschen den Kopf frei, wenn ich in der Natur bin, und ich erhoffe mir einfach so ein bisschen, ja, eine kleine aktive Wanderung, und ich freue mich schon drauf.
2: Bei Kirchturmglocken und guter Laune geht die gesamte Gruppe hinter Julia quer durch Felder in den Auwald hinein. Man merkt sofort einen Unterschied der Atmosphäre. Alle werden achtsamer, gelassener und vor allem eins, aufmerksamer auf die Umgebung.
7: Jetzt die nächsten 50 Meter. Schaut mal links und rechts, was euch für Baumarten auffallen.
2: Julia erklärt uns die verschiedenen Baumarten, die zu sehen sind. Souverän und sicher stapft sie durch die verwachsenen Waldwege. Sie scheint die Natur mit all ihren Sinnen wahrzunehmen. Behutsam streift sie die Büsche zur Seite, um sich einen Weg in die Tiefen des Waldes zu verschaffen. Es herrscht eine frische und belebte Stimmung. Die Erde ist noch nass vom Regen und die Blätter rascheln. Es ist eine deutliche Ruhe zu spüren. Ab und an wird diese Stille von Gesprächen über Baumarten und entdeckten Pilzen am Waldesrand unterbrochen. Julia führt uns zu einem abgelegenen Abschnitt an der Weißen Elster, nachdem wir eine Weile quer durch den Wald gelaufen sind.
7: Unsere Beobachtungsstation. Wir bleiben hier mindestens eine halbe Stunde. Ihr könnt euch Sitzplätze suchen.
2: Wir setzen uns auf Baumstämme und Decken mit Blick aufs Wasser. Der Fluss rauscht leise vor sich hin, und ab und an sieht man kleine Libellen vorbeischwirren. Aus dem trüben, leicht braunen Fluss ragen vereinzelte Äste in den bewölkten Himmel. Es ist eine kühle Brise zu spüren, die über das Wasser zieht. Julia lässt den Blick das Ufer entlang schweifen. Sie erklärt uns, an welchen Stellen Eisvögel brüten.
7: Na, also bei Flüssen gibt es ja immer so ein zwei Seiten. An der einen Seite ist eher flach, das ist der Gleithang, und die gegenüberliegende Seite ist der Prallhang. Und da klatscht auch manchmal oder bricht manchmal die Erde ab. Und in diesem Bereich haben die ihre Bruthöhlen drin.
2: Die Gruppe schaut gebannt auf den Fluss. Währenddessen erzählt Julia, wie der Begriff Auwald Wälder umfasst, die stark mit dem Wasser verbunden sind. Insbesondere der kleine Eisvogel ist auf dieses Ökosystem angewiesen.
7: Der Eisvogel ist natürlich durch sein Aussehen erstmal ganz besonders, weil blaue Vögel gibt es echt wenige oder anteilig blaue. Und der Eisvogel mag besonders dieses helle, unberührte, klare Wasser. Und das findet er halt zum Teil im Auwald.
2: Der Eisvogel braucht dieses Ökosystem, vor allem zum Beutefang.
7: Wenn die was sie gerne fressen wollen, entdecken, dann machen sie Stoßtauchen. Ne? Sie stürzen kopfüber ins Wasser und schnappen sich dann den Fisch oder die Kaulquappe oder was auch immer. Das machen die am liebsten von einer Sitzwarte aus. Also sprich von solchen Hölzern, die ins Wasser reinraten. Ne? So eine Meter Höhe über Wasser. Deswegen, wenn ihr irgendwie mal mit einem Kanu irgendwo lang paddelt, lasst diese Stöcke dran. Das sind einfach wichtig für den Eisvogel.
2: Während sie uns etwas über die Bruthöhlen erzählt, weichen unsere Blicke nicht von dem Fluss. Alle warten darauf, den kleinen blauen Vogel zu erblicken. Nachdem wir lange gewartet haben, wagt Julia noch einen letzten Versuch. Sie holt aus ihrem Rucksack eine Bluetooth-Box hervor und stellt sie vorsichtig an einen Baumstamm, der über das Wasser ragt. Sie spielt über die Box das Zwitschern des Eisvogels ab. Dieser soll ihn anlocken. Doch leider taucht der Eisvogel immer noch nicht auf, und Julia beschließt, den Weg zurück einzuschlagen. Wir laufen zurück an einem kleinen Pfad entlang des Elsterufers. Das Rauschen des Wassers wird immer schwächer. Vereinzelte Sonnenstrahlen durchbrechen die dicke Wolkendecke und lassen die Regentropfen auf den Büschen funkeln. Die Wanderung neigt sich dem Ende zu. Gemeinsam mit Julia gehen wir an saftig grünen Feldern aus dem Wald heraus. Das hohe Gras streift unsere Waden und wir laufen weiter, bis die Bäume nur noch klein am Horizont zu sehen sind. Zum Schluss gibt Julia noch ein kurzes Fazit, was jede und jeder Einzelne tun kann, um die Natur zu wahren.
3: Ja, also auf jeden Fall immer rücksichtsvoll in der Natur verhalten. Wie ihr vorhin gelernt habt, diese Sitzwarten für die Eisvögel zum Beispiel lassen. Ideal ist es auch, wenn man einfach Müll mitnimmt, wenn man den in der Natur sieht und einfach einpackt. Ja, so die kleinen Dinge, ne? Wenn jeder ein bisschen was macht, dann wird es insgesamt Hammer.
2: Julia bedankt sich für die schöne und erholsame Wanderung. Sie hofft, dass wir den Auwald ein Stück näher kennenlernen konnten. Auch die anderen Mitwandernden haben den Ausflug in vollsten Zügen genossen.
8: Wir wohnen mitten in der Stadt. Wir sind sofort im Wald. Es sind alles kurze Wege und man kann sich da so schön erholen. Man kann die Seele baumeln lassen.
9: Na gut, jetzt nach der ganzen Corona-Geschichte, es ist ja immer schön, wenn man nochmal mit anderen Menschen irgendwie was unternehmen kann.
2: Allgemein war die Wanderung ein großer Erfolg.
8: Auf jeden Fall ist das eine Gegend, wo wir nochmal hingehen, muss ich sagen. Vielleicht sehen wir dann ja mal ein Eisvogel.
2: Vielleicht könnt ihr es ja auch mal als kleinen Aufruf nehmen. Geht also achtsam und bewusst mit der Natur um, damit wir alle noch lange den Auwald genießen können. Und vielleicht habt ihr ja mal Glück und ihr bekommt einen Eisvogel zu sehen.
1: Carina Borchak war das mit einem Beitrag zur Suche nach dem Eisvogel im Rahmen der Leipziger Umwelttage 2021.
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1: Die Beziehung der eigenen Eltern, das ist was, wovon man eigentlich nicht allzu viel mitbekommen möchte. Manchmal bei Streit oder Diskussion möchte man dann auch am liebsten vielleicht weghören. Der Roman Lügen über meine Mutter von Daniela Dröscher erzählt davon, wie ein Mädchen die Ehe ihrer Eltern wahrnimmt. Sie erlebt, wie ihr Vater Tag für Tag den Körper ihrer Mutter bewertet und vor allem auch abwertet. Dröscher verarbeitet in dem Roman ihre eigene Kindheit und versucht, diese Jahre und ihre Mutter besser zu verstehen. Tabea Hallmann hat den Roman gelesen und ich muss auch hier vorab einen kleinen Hinweis geben. Im Buch und jetzt in der Rezension geht es unter anderem um Bodyshaming und Essstörungen.
2: Lügen über meine Mutter setzt die LeserInnen mitten hinein in eine Provinz in der Pfalz in den 80er Jahren. Dort gibt es nichts Besonderes zu sehen, außer einem bürgerlichen Ehepaar mit einer 6-jährigen Tochter. Sie beobachtet mit aufmerksamen Kinderaugen die Dynamik zwischen ihrem Vater und ihrer Mutter. Ihr Vater sucht nach Anerkennung in der Dorfgemeinschaft. Er will gleichzeitig normal, aber auch außergewöhnlich sein. Und dafür will er vor allem eins: eine dünne Frau. Nur, dass seine Frau nicht dünn ist, sondern dick. Und sie möchte ein anderes Leben haben. Sie liebt die Großstadt, lernt per Fernstudium Französisch und möchte für ihr Unternehmen ins Ausland reisen. Kurzum, sie versucht, sich selbst zu verwirklichen. Und das im engen Rahmen der Möglichkeiten einer Ehefrau in den 80er Jahren.
3: Mein Vater ließ sich in einer Ecke des Tisches auf den Stuhl fallen und schaute meine Mutter düster an. Die Beförderung könne er sich abschminken. Das sei ihm heute klar geworden. Ein Mann ohne eine vorzeigbare Frau würde eine solch gehobene Stelle niemals bekommen. Nicht einmal zur Weihnachtsfeier, zu der alle anderen Ehefrauen mitkämen, tauge sie. Meine Mutter blieb ganz still. Sie vergaß sogar, mich nach oben in mein Zimmer zu schicken. Wenn du glaubst, sagte sie schließlich ganz ruhig, dass ich der Grund bin, dass sie dich nicht befördern, dann ist dir nicht zu helfen. Guck dich doch an, wie du schon wieder aussiehst. Vorsichtig hob ich den Blick. Er hatte recht, sie hatte wieder zugenommen. Wahrscheinlich wog sie wieder so viel wie vor der Kur.
2: Gesehen werden ist ein zentrales Motiv des Romans. Es ist das, was zählt. Der Körper der Mutter steht überall zur Diskussion. Im Urlaub, bei der Eröffnung des Tennisclubs, im Freibad. Die LeserInnen müssen miterleben, wie auch die junge Erzählerin dazu erzogen wird, den Körper und das Essverhalten ihrer Mutter zu bewerten. Dieser Kontrast zu der bewunderten und innigen Liebe zu ihrer Mutter ist schwer auszuhalten. Die meiste Zeit wird der Roman aus der Perspektive der 6- bis 9-Jährigen erzählt. Doch zwischen den Kapiteln verlässt Dröscher die junge Protagonistin und bespricht das Erlebte als Erwachsene mit ihrer Mutter. Hier wird ihr starker autobiografischer Bezug klar. Es ist, als würde man der Autorin und ihrer Mutter bei einer Selbstbetrachtung zuhören. Das sind die interessantesten Zeilen des Romans. Die Mutter kommt hier mal selbst zu Wort über ihre Ehe und ihre Träume. Das ist wichtig, denn der Roman ist ansonsten nur eine ungeschönte Beobachtung. Dröscher ordnet hier politisch ein, was passiert ist. Sie schreibt über Fürsorgearbeit, das Patriarchat in der Ehe und den Zusammenhang von Depression und körperlichem Wohlbefinden.
3: Wenn sie sagt, sie war nur traurig, aber nicht depressiv, ist das ihr gutes Recht. Allenfalls Erschöpfung würde sie gelten lassen. Wenn man über längere Zeit traurig und erschöpft ist, verlangsamt sich der Stoffwechsel, sage ich. Und das weckt Interesse. Ach, tatsächlich? Menschen nehmen zu, weil sie traurig sind. Und sie sind traurig, weil sie zunehmen. Ein Teufelskreis. Sie nickt. Teufelskreis ist ein Wort, das sie häufig gebraucht. Die Kleinfamilie, zitiere ich, ist gegründet auf die offene und verhüllte Haussklaverei der Frau. Er ist Bourgeois, sie ist das Proletariat. Wer sagt das? Marx? Will meine Mutter wissen? Nein, Engels. Vielleicht hat er nicht ganz unrecht, dein Engels.
2: Lügen über meine Mutter ist die Beobachtung einer Elternbeziehung. Es ist bitter zu sehen, was die Dynamik ihrer Eltern im Inneren einer 6-Jährigen auslöst. Dröscher beherrscht mit ihrem kindlichen Erzählton die Balance zwischen Naivität und Wahrheit. Die Erzählung ist meistens schlicht und nicht wertend. Die ProtagonistInnen führen sich und ihre Unsicherheiten ganz von alleine vor. Die erlösende Selbsterkenntnis kommt nur in den Kapiteln, in denen Mutter und Tochter miteinander sprechen. Der Roman kreist ungnädig um die Schikane einer Frau, die ihre Bedürfnisse widerwillig hinten anstellt. Er macht die unerträgliche Enge sichtbar, die die Ehe in den 80er Jahren für viele Frauen war. Das Talent und die Träume der Mutter stehen dem Versagen und der Selbstüberschätzung ihres Mannes gegenüber. Das Wort Care-Arbeit schwebt dabei wie ein Damoklesschwert über der Erzählung. Gleichzeitig ist der Roman kein Plädoyer für eine hilflose Frau. Dröscher beschreibt die Wut und den Egoismus einer Mutter, die ihre Familie liebt und gleichzeitig ihren eigenen Wert kennt. Sie ist keine weitere eindimensionale Frauenfigur. Lügen über meine Mutter zeigt die Stärke, die aus einer Allianz von Mutter und Tochter entstehen kann. Daniela Dröscher schafft durch diesen sehr persönlichen Blick einen schmerzhaften und doch vor allem ermutigenden Roman.
1: Tabea Hallmann über Lügen über meine Mutter. Der Roman ist bei Kiepenheuer und Witsch erschienen, hat 448 Seiten und kostet 24 Euro.
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3: Mit Delia Ansel-Kurikaner die Themen für Leipzig. Zur Stunde tagt der Leipziger Stadtrat im neuen Rathaus, Polizeieinsatz bei Tigerhalterin in Schkeuditz und Früherkennungsprogramm für Lungenkrebs gestartet. Schönen guten Abend. Die Stadt Leipzig rutscht immer tiefer in die roten Zahlen. Der Stadtrat stimmte heute einer Erhöhung des Kassenkreditrahmens zu. Aus dem neuen Rathaus Leonard Römer.
4: Kassenkredite, das ist sowas wie ein Dispo für Städte. Den Rahmen dafür, den hat der Stadtrat heute um 200 Millionen Euro erhöht. Das bedeutet, Leipzig darf in diesem Jahr bis zu 800 Millionen Euro ins Minus gehen und muss das wahrscheinlich auch, wie Finanzbürgermeister Thorsten Bonnef heute gesagt hat. Sonst könnte die Stadt nämlich in den kommenden Monaten ihre laufenden Rechnungen nicht mehr bezahlen. Wie viele andere Kommunen auch, kämpft Leipzig schon länger mit steigenden Sozialausgaben und wegbrechenden Steuereinnahmen. Mit Ausnahme der AfD hat eine breite Mehrheit zugestimmt, aber auch weitere Sparmaßnahmen von der Verwaltung gefordert.
3: Am Vormittag kam es in der Nähe von Leipzig zu einem Polizeieinsatz bei einer privaten Tigerhalterin. Laut dem Landratsamt Nordsachsen hat die ehemalige Zirkusdompteurin die Tiere nicht artgerecht gehalten. Weil das Gehege zu klein war, hat die Polizei 6 der 8 Tiger bei dem Einsatz abtransportiert. Sie wurden an eine Tierschutzorganisation übergeben. Von dort aus werden sie in eine Auffangstation in Spanien gebracht. Zuvor hatte die Halterin die Anordnung, bis Ende Juni das Gehege zu vergrößern, verweigert. Dem Landratsamt zufolge war die Halterin bereits 2024 angewiesen worden, die Haltungsbedingungen zu verbessern. Im Mai war einer der Tiger aus dem privaten Gehege ausgebrochen. Dabei wurde ein 72-jähriger Mann angegriffen und verletzt. Daraufhin erschoss die Polizei das Tier. Seit dem Vormittag können auch LeipzigerInnen an einem Früherkennungsprogramm für Lungenkrebs teilnehmen. Das teilte die Kassenärztliche Vereinigung Sachsen mit. Das Programm richtet sich an starke und ehemalig starke RaucherInnen im Alter von 50 bis 75 Jahren. Die Teilnahme am Programm ist über qualifizierte Hausärzte möglich. Diese kooperieren mit Lungenkrebszentren und spezialisierten Radiologen. In Sachsen haben sich bisher 300 Ärztinnen für die Früherkennung qualifiziert. Das Programm wird auch in Chemnitz und Dresden eingeführt. Der Bundesgerichtshof, kurz BGH, schafft einen neuen Strafsenat in Leipzig. Laut dem BGH sollen so Strafverfahren entlastet werden. 3 der insgesamt 7 Strafsenate sitzen nun in Leipzig. Die restlichen befinden sich am Hauptstandort des Gerichts in Karlsruhe. Der BGH entscheidet über Urteile als letzte Instanz. Er nimmt keine neuen ZeugInnen oder Beweise auf. Sein Urteil kann nicht angefochten werden. Vor einer Stunde hat das 26. Leipziger Weinfest in der Innenstadt begonnen. Wie die Stadt bekannt gab, wurde dafür der Wochenmarkt auf den Augustusplatz verlegt. Auch bei der Buslinie 89 Richtung Konnewitzer Kreuz gibt es Änderungen. Sie fährt wegen des Festes bis zum 12. Juli nicht mehr durch die Innenstadt. Stattdessen fährt sie über den Ring in Richtung Hauptbahnhof.
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3: Aktuell sind es 21 Grad in Leipzig. Über Nacht kühlt es auf bis zu 14 Grad ab. Morgen wird es dann mit 28 Grad und Sonnenschein wieder deutlich wärmer. Das waren die Nachrichten. Redaktion Lotta Berendes-Petz, Sprecherin Delia Ansel-Kurikaner. 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
6: Und zudem begrüßt euch heute Julia Heidecker am Mikrofon. Hi, wir starten rein mit Rap-Musik aus Wien. Ende des Monats kommt sein neues Album Rock'n'Roll Star. Bis dahin gibt es hier erstmal die neue Single vom Album. Hier ist Soda Zitronen von Bibiza.

0: Soda. Ich bräuchte ein Soda.
1: Oder vielleicht doch eine Hülsen.
2: Soda Zitronen von Bibiza habt ihr gehört und damit hallo und herzlich willkommen zu eurem Ohrenschmaus am Mittwochabend, dem Tonleiter hier bei Mephisto 97.6. Und dafür haben wir uns heute durch die Tiefen unserer Tonträgerkisten gebuddelt und ein paar Schätze für euch rausgesucht. Wir schauen zurück auf ein Album, das für seinen Künstler die sprichwörtliche Platte gewendet hat. Vor 5 Jahren hat Tyler, the Creator, sein 7. Studioalbum veröffentlicht und dafür seinen 2. Grammy gewonnen. Das haben wir zum Anlass genommen, um uns das Album Call Me If You Get Lost nochmal genauer anzuschauen und zu klären, was es so besonders macht. Aber natürlich haben wir nicht nur die Banger der Vergangenheit für euch, sondern wir schauen uns auch an, was aktuell so los ist in der Musikwelt. 8 Jahre ist es her, dass Jennifer Rostock neue Musik rausgebracht haben. Nun ist die Band zurück mit einem neuen Song. Was der kann, das schauen wir uns hier in etwa einer halben Stunde an. Vorher schauen wir aber erstmal auf das Highlight der Sendung, unser Album der Woche. Das kommt diesmal von Ryan Beatty und heißt Sweet Fortune. Das klingt doch nach süßen Aussichten für diese Sendung, würde ich zumindest mal so sagen. Jetzt gibt's hier aber erstmal das, was ihr vom Tonleiter erwartet, nämlich richtig gute Musik. Hier ist Saturday Night von Revan Laney.

0: Rausgekommen am letzten Freitag, jetzt hier bei Mephisto 97.6 Saturday Night von Ravin Lenae. Das neue Album Blue Island kommt am 7. August.
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0: Mit einem Papierflieger von Los Angeles nach New York. Das klingt erstmal ziemlich unrealistisch, aber genau das zeigt der amerikanische Singer-Songwriter Ryan Beatty in seinem Musikvideo zum neu erschienenen Song Secret Language. Aus L.A. schmeißt er den Flieger raus, joggt quer durch die USA und fängt ihn dann in New York wieder ein. Was diese lange Strecke mit Fernbeziehungen und unserem Album der Woche Sweet Fortune von Ryan Beatty zu tun hat, das weiß meine Kollegin Chantal Kupper. Hi Chantal.
3: Hallo Julia.
0: Wer ist denn dieser Mann, der hinter diesem Papierfliegertrip quer durch die USA steckt?
3: Ryan Beatty ist ein amerikanischer Sänger, der für seine lyrischen Verse und Ausdrucksweisen im letzten Jahrzehnt immer mehr wertgeschätzt wurde. Ein wichtiger Wendepunkt für Beatty war dann 2017 die Zusammenarbeit mit Brockhampton, zum Beispiel beim Song Sugar, und im Laufe seiner Karriere auch noch mit Tyler, the Creator oder Beyoncé bei Cowboy Carter, da hat er auch zusammengearbeitet. Und neben den Kollaborationen arbeitete er auch dann noch an Solo-Projekten wie Calico aus dem Jahr 2023. Und dieses Album war dann so meiner Meinung nach sein Magnum Opus.
0: Wie klingt denn Ryan Beattys Solomusik?
3: Die ist grundsätzlich, also er ist grundsätzlich eine eher private Person, aber seine Lyrics offenbaren dann viel von dem, was er von der Öffentlichkeit fernhält. Und das Album Calico wirkte somit sehr nach innen gerichtet und behandelt Themen wie Isolation, Sehnsucht und Herzschmerz. Sweet Fortune hingegen ist dann so ein starker Kontrast zum Vorgänger und die Hauptthemen drehen sich dann um Beattys Fernbeziehung, aber mit einem positiven Blick. Also nicht das stereotype Bild von Fernbeziehungen, sondern er singt viel über Liebe und glücklich sein.

0: Also auch das gesungene I Love You im Hintergrund ist dann auch von Claro. Und hier sieht man nochmal, wie Beatty seine Connections aus der Musikszene auch in eigene Projekte einbaut.
1: Wie hat Ryan Beatty das Album denn klanglich gestaltet?
0: Es ist eher reduziert und ruhig, aber hat bewusst eingesetzte Instrumentation. Also häufige Begleitungen sind Gitarre oder Klavier. Und vor allem der Opener des Albums Phantom ist hier interessant, weil es balladenartig ist. Also es ist ein allmählicher Aufbau mit mehr Instrumenten und Rückungen, also Tonartwechsel, die sehr ausdrucksstark sind.

0: Alright, also ich kenne mich jetzt nicht so krass mit Musiktheorie und Harmonielehre aus. Wie kann man sich denn diesen Tonartwechsel als Musiklaie so vorstellen?
1: Du hast am Anfang ja schon das Musikvideo angesprochen und wenn wir Beatys Reise davon als Metapher nehmen, dann ist Los Angeles sozusagen unsere Grundtonart, unser Zuhause und dann rücken wir harmonisch, symbolisch dann nach New York und am Ende kommen wir dann wieder zur Grundtonart, also nach Los Angeles zurück. Also es ist einfach sozusagen eine weite Reise in andere Harmonien und Beaty beschreibt den Song als Übergang zwischen Calico und dem neuen Album und diesen Übergang hat er dann auch musikalisch sehr gut umgesetzt damit.
0: Und gibt es denn noch weitere solche Momente in dem Album, die besonders bemerkenswert sind?
1: Ja, ich finde, es gibt einige kleine Momente, die immer einen Wow-Effekt erzeugen und die das Album dann auch sehr schön zusammenbündeln. Also beispielsweise zwischendurch diese Country-Einflüsse, die dann rauszuhören sind. Also wenn jemand Harmonika oder Pedal-Steeler klingen, um das Sehnsüchtige auszudrücken. Und diese Country-Einflüsse erinnern mich dann an die Zusammenarbeit mit Beyoncé oder Claros Gesang im Hintergrund der Songs. Und das Kollektive an dem Album und Beatys Lyrics machen es für mich dann auch einfach sehr besonders.
0: Was ja beides Merkmale seiner Musik sind, die du schon am Anfang herausgestellt hast, findest du, das Album passt zu seiner künstlerischen Entwicklung?
1: Ryan Beatys Musik ist generell sehr fließend und die Übergänge in seinen Songs sind langsam. Und genau sein Album ist Sweet Fortune auch. Das Album nimmt bedacht Anlauf und kommt zu einem Höhepunkt und wird dann wieder ruhiger und entspannter und die Drums ziehen sich zurück. Und das ist per se nichts Schlechtes, aber ich muss gestehen, dass die Übergänge und die Stimmungen der Songs ein bisschen zu fließend waren. Und es war dann eher ein Berieseln lassen. Aber ich finde, auch das kann man wertschätzen, weil man solche fließenden Übergänge auch erstmal hinbekommen muss. Und deshalb würde ich auch sagen, dass Sweet Fortune ein würdevoller Nachgänger zu Calico und auch Beatty selbst geht viel offener auch mit dem Inhalt des Albums um. Also man merkt ihm an, dass es ihm mit diesem Album und in seinem Leben aktuell, auch so mit seiner Fernbeziehung, sehr viel besser geht als all die Jahre zuvor.
0: Sagt meine Kollegin Chantal Kupper zu unserem Album der Woche Sweet Fortune von Ryan Beatty. Und natürlich hören wir jetzt auch einen Song aus diesem Album. Hier ist Sweet Secret Language. Sorry.

0: Wink Wink von Charlie XCX habt ihr gehört hier im Tonleiter bei Mephisto 97.6. Es ist 18.23 Uhr.
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0: Seit Anfang des Jahres gab es auf Social Media immer mal wieder Gerüchte, dass Phoebe Bridgers dieses Jahr ein neues Album veröffentlichen wird. Entstanden sind diese vor allem durch einen Instagram-Post von ihrer Mutter. Die hatte nämlich in ihrer Story einen Beitrag geteilt, der eine Reihe von Bold Music Predictions für 2026 aufzählt. Und eine dieser Vorhersagen war eben ein neues Album von Phoebe Bridgers. Jetzt sind es fast genau 6 Jahre, nachdem ihr letztes Album Punisher erschienen ist, und es ist endlich so. Am Freitag ist ihre neue Single Lost Boys erschienen und dazu habe ich jetzt 3 Fragen an meine Kollegin Laura Siebert. Hi Laura.
2: Hi.
0: Wie eben schon erwähnt, ist es eine Weile her, seitdem Phoebe Bridgers neue Musik veröffentlicht hat. Ist der Song jetzt quasi ihr Comeback?
2: Nicht ganz. Also mit der Single hat sie zwar ihr 3. Studioalbum Lost Weekend angekündigt, das soll am 14. August rauskommen. Allerdings hat sie in den letzten Monaten auch schon mehrere Pop-Up-Shows in den USA gespielt. Die waren immer in sehr kleinen Venues und die Konzerte wurden meistens erst am selben Tag bekannt gegeben. Es gab Tickets nur vor Ort zu kaufen und es waren auch keine Handys erlaubt. Und so konnte sie dort auch schon Songs des neuen Albums spielen.
0: Klingt Lost Boys jetzt ähnlich wie ihre anderen Songs oder kann man was komplett Neues erwarten?
2: Also ich finde, es klingt ein bisschen optimistischer als ein Großteil ihrer anderen Songs, aber es ist trotzdem sehr typisch für das, was wir von Phoebe Bridgers sonst so kennen. Zum Beispiel sind Trompeten zu hören und wie in anderen Songs auch, hört man sie am Ende des Songs schreien. Die Lyrics erzählen von sehr konkreten Situationen, vor allem in den Strophen. Und es sind auch Lucy Dacus und Julian Baker, mit denen sie zusammen als Boy Genius Musik veröffentlicht hat, als Backing Vocals auf dem Song drauf. Und das war auch schon auf ihrem vorherigen Album so.
0: Was ist denn schon über das neue Album Lost Weekend bekannt?
2: Also offiziell noch nicht so viel, aber zum Beispiel im Musikvideo von Lost Boys, das spielt auf Renaissance und Übernatürliches an. Und in der Art, wie sie das Album bzw. ihre Pop-Up-Shows beworben hat, lassen sich diese Themen auch wieder erkennen. Zum Beispiel waren die Städte, in denen sie ihre Shows gespielt hat, oft für angebliche UFO-Sichtungen oder Ähnliches bekannt. Und in den Taschen, in denen Fans ihre Handys abgeben mussten, waren so einzelne Puzzleteile drin, die zusammen ein Bild ergeben, was sehr an den künstlerischen Stil der Renaissance erinnert. Und deshalb ist zu vermuten, dass auch solche Themen auf dem ganzen Album eine Rolle spielen werden.
0: Mit den Pop-Up-Shows hat Phoebe Bridgers also schon erfolgreich ihr kommendes Album angeteasert. Natürlich hören wir jetzt auch noch den Song, der uns vom Album schon bekannt ist. Hier ist Lost Boys von Phoebe Bridgers.

0: Lost Boys von Phoebe Bridgers hier im Tonleiter um gleich 18.30 Uhr.
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0: Ja, da habe ich aus Versehen noch den Knopf falsch gedrückt, aber jedenfalls kommt hier jetzt unsere Kategorie Rediscovered und hier geht es um Tyler, the Creator. Der ist heutzutage ein absoluter Weltstar, ausverkaufte Stadiontourneen, mehrere Platinalben und Siege bei den Grammys. So war das aber natürlich nicht schon immer. Vor allem zu Beginn seiner Karriere wurde ganz schön viel über seine Musik diskutiert und geurteilt. Vor genau 5 Jahren hat Tyler, the Creator, dann endgültig mit all dem abgerechnet. Im Juni 2021 ist sein 7. Album Call Me If You Get Lost erschienen. Musikredakteur Cosimo Spangler hat sich diesen musikalischen Aufbruch noch einmal angehört.
2: Juni 2021. In Los Angeles brutzelt die Sonne. Der Grammy, den Tyler, the Creator, vor 2 Jahren für Igor gewonnen hat, funkelt aus dem Regal. Seit der Preisverleihung hat Tyler kein einziges Konzert mehr gespielt. Die Tour musste wegen der Corona-Pandemie abgesagt werden. In der Wohnung in L.A. wird es von Tag zu Tag stickiger. Tyler muss dringend raus aus diesem Alltag.
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2: Auf Call Me If You Get Lost läuft Tyler, the Creator, seine verspätete Ehrenrunde und feiert nach 2 Jahren Pause diesen Grammy-Erfolg. Gleichzeitig genießt er seine neu gewonnene Freiheit. Und das nicht nur wegen der Pandemie. 2015 wurde Tyler vom britischen Innenministerium die Einreise ins Land verwehrt. Vorwürfe der Anstiftung zum Terrorismus wegen einzelnen Zeilen aus seinen ersten Alben. 5 Jahre lang war es Tyler nicht möglich, Fuß auf britischen Boden zu setzen. Ähnliches war ihm bereits in Australien und Neuseeland widerfahren. Als diese Einreiseverbote zum Release von Call Me If You Get Lost auslaufen, wird ein Gegenstand zum wichtigsten Symbol für Tylers Freiheit: sein Reisepass.
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2: Seinen Pass trägt Tyler, the Creator, auf diesem Album immer bei sich und sammelt darin eine Menge neuer Stempel. Capri, Cannes, Como. Er feiert das Reisen als etwas Luxuriöses. Zur See ist er mit der Yacht unterwegs, auf dem Land im Rolls-Royce und in der Luft mit dem Privatjet. Dieser prahlerische Tyler ist eine Facette, die er vorher noch nie in diesem Ausmaß präsentiert hat.
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2: Diese Angeberei zeigt auch eine deutliche Rückkehr zu Tylers Hip-Hop-Wurzeln. Dass Call Me If You Get Lost ein Hip-Hop-Album ist, wird spätestens klar, wenn diese Stimme das erste Mal aus dem Cockpit ertönt. Tyler hat sich als Co-Pilot den Mann ausgesucht, der wohl am allerbesten prahlen kann. DJ Drama hostet das Album und wirkt dabei manchmal wie ein schrulliger Hype-Man.
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2: Aber DJ Drama ist nicht der einzige Reisegefährte.

Tyler hat auf seine Eskapade jede Menge befreundete Rapper eingeladen, darunter persönliche Vorbilder wie Pharrell Williams oder Lil Wayne, der sich auf Hot Wind Blows in Bestform zeigt.

Diese vielen Stimmen werden von Beats untermalt, die sich anhören, als hätte Tyler sie in einem Chateau am Genfer See gebaut. Dabei fühlt sich das ganze Album an wie ein persönliches Reisetagebuch. Um zu erkennen, dass sich hinter den Golfpartien und 3-Sterne-Menüs aber mehr als bloßer Überfluss verbirgt, muss man nicht wirklich zwischen den Zeilen lesen. Die Freiheit, mit der Tyler beliebig über Grenzen hüpft, zeigt auch, dass er sich von den Vorurteilen gelöst hat, die ihn schon so lange begleitet haben. Das Herzstück des Albums ist der Song, auf dem Tyler am meisten nach innen gewandt ist. Auf Massa erzählt er, was aus dem Teenager geworden ist, dessen Texte vor einem Jahrzehnt für so viel Aufruhr gesorgt haben.

0: Original.
1: In Tyler, the Creators früher Mucke steckt viel Problematisches drin, keine Frage. Dieser Junge, von dem er da spricht, hat sich aber zweifellos weiterentwickelt. Seine umstrittenen Songs von damals spielt Tyler schon lange nicht mehr live. Umso absurder waren die Einreiseverbote und Terrorismusvorwürfe, die sich in den 2010ern gehäuft hatten. Mit Call Me If You Get Lost hat Tyler vor 5 Jahren seine Unabhängigkeit endgültig unter Beweis gestellt. Es ist das Album, mit dem er schließlich seinen 2. Grammy in Folge gewinnt. Spätestens dafür musste Tyler also zurück nach Los Angeles, allerdings mit einigen Stempeln mehr in seinem Pass.
2: Sagt Musikredakteur Cosimo Spangler über das 5-jährige Jubiläum von Tyler, the Creator, Call Me If You Get Lost. Bei den 16 Tracks des Albums kann man sich auch mal verirren, also haben wir euch ein Highlight rausgesucht, Tyler, the Creator mit Hot Wind Blows.
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1: Hot Wind Blows von Tyler the Creator, rediscovered aus seinem Album Call Me If You Get Lost. Und aus Amerika geht es jetzt für uns zurück nach Deutschland. Die Band Jennifer Rostock ist vielleicht nicht mehr allen ein Begriff. Vielleicht deswegen, weil sie seit 8 Jahren keine Musik mehr rausgebracht haben. Nun haben sie sich aber mit dem Song Wir schon wieder zurückgemeldet. Musikredakteur Lukas Wernze gibt uns eine Auffrischung, wer Jennifer Rostock waren, und spricht mit mir über die neue Single. Hallo Lukas.
2: Moin Julia.
1: Lukas, wie haben Jennifer Rostock nochmal angefangen?
2: Also die Band hat sich 2007 in Berlin gegründet, rund um die Frontfrau Jennifer Weist. Von Anfang an hatten sie eine starke Mischung von Stilen und da war Punk und Rock dabei, aber auch ganz viel Pop und auch Emo-Core. Erste größere Aufmerksamkeit mit ihrem Lied Kopf oder Zahl bekam sie dann.

0: Du hast eben die Frontfrau erwähnt. Was hat Jennifer Weist eigentlich mit dem Bandnamen Jennifer Rostock zu tun?
1: Ja, also so ganz geklärt ist das nicht, aber wahrscheinlich ist es recht unspektakulär. Ein Freund hatte Jennifer Weist Namen nicht auf dem Schirm, also den Nachnamen, und hatte sie einfach als Jennifer Rostock eingespeichert, weil sie sich damals in Rostock getroffen haben. Laut eigener Aussage gab es wohl keinen besseren Vorschlag für die Band.
0: Okay, aber deren Bandgeschichte ist ja dann doch noch spannender verlaufen. Wenn ich mich richtig erinnere, hatten die dann doch noch ziemlich Erfolg.
1: Ja, auf jeden Fall. Richtig bekannt wurden sie spätestens mit ihrem Lied Du willst mir an die Wäsche, auch weil sie ihn später noch einmal mit Sido auf die Bühne brachten.
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0: In den 11 aktiven Bandjahren gab es nur ein Jahr, in dem sie keine Musik veröffentlicht haben. Wohl alles auch einfach, war einfach sehr viel, wenn man überlegt, Jennifer West war zum Start der Band 20 und bei der letzten Tour Anfang 30.
1: Und das ist dann verständlich, dass man da nicht ewig durchzieht. Hat sich die Band dann also erstmal aufgelöst?
0: Ja, nicht ganz, denn klar war schon, Jennifer Rostock bleibt. So haben sie 2018 auch ihr Live-Album ihrer letzten Tour genannt. Und das war immer so deren Versprechen. Also, die Band geht jetzt vorerst, aber sie werden wiederkommen. Und auch in Interviews haben sie immer wieder betont, die Band bedeutet denen mega viel, aber für den Moment war das nicht mehr das Richtige. Das war wahrscheinlich schon damals ehrlicher als viele andere Bands, die sich auflösen und dann wieder zusammenkommen.
1: Jetzt ist die Band also wieder da. Wir schon wieder heißt ihre neue Single. Was können wir von der Band nach der langen Pause erwarten?
0: Also, personell wurde erstmal ein bisschen umstrukturiert. Gitarre und Bass sind neu besetzt worden mit Elmar Weiland und Josie Hill. Warum die Neubesetzung ist bisher nicht bekannt, aber im Sound hat sich tatsächlich da nicht viel geändert. Sie sind sofort wiederzuerkennen und darum geht es auch im Song. Sie zeigen, dass sie wieder da sind.
1: Und kommt dann da noch mehr?
0: Davon gehe ich aus. Also, sie singen auch, wir leben in einer Zeit, in der Schweigen nicht Gold ist. Denn schon früher haben sie sich stark auch gegen Misogynie und rechts gewendet. Und da ist einfach davon auszugehen, dass noch mehr Songs kommen, wenn nicht gar Album und Tour folgen.
1: Dann verfolgen wir weiter, wie es mit dem Comeback von der Band Jennifer Rostock weitergeht. Danke dir, Lukas, für das Update.
0: Gerne.
1: Und jetzt hören wir natürlich den Neustart der Band uns auch nochmal an. Jennifer Rostock mit dem neuen Song Wir schon wieder.

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0: Isiko von Steve Lacey und SZA. Und wir schauen uns jetzt mal an, was es so Cooles dieses Wochenende noch zu erleben gibt.
1: Sagen Sie mal, Meister, irgendwo wird doch hier in der Stadt was los sein.
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0: Und fantastische Veranstaltungstipps hat mir mein Kollege Luca Schersi mitgebracht, der jetzt hier neben mir im Studio sitzt. Hi Luca.
3: Hallo Julia.
0: Dann schieß mal los. Was hast du mitgebracht?
3: Ja, ich habe was für Freitagabend mitgebracht und zwar das Klassik-Erleben. Sagt ihr das was?
0: Oh ja, toll. War ich letztes Jahr schon. Finde ich fantastisch.
3: Genau. Für alle, die es nicht kennen, Erleben, so wie in Air, also Englisch Luft. Wir folgern, das ist ein Freiluft-Event. Und zwar spielt das Gewandhausorchester im Rosenthalpark.
0: Genau, die machen da, ich hätte fast Semesterabschluss gesagt, aber Jahresabschluss oder
3: genau.
0: Sowas, ne?
3: Mit dabei ist zum Beispiel ein Opernstück von Benjamin Britten. Der wird da unter anderem gespielt.

0: Das klingt doch nach guter Laune und guter Unterhaltung, würde ich sagen.
1: Freut mich, dass du gleich in die Stimmung kommst. Genau, Benjamin Britten ist da unter anderem und das Oberthema ist so ein bisschen From Britain with Love, also so Stücke mit Großbritannien-Bezug.
0: Oha, genau. Bin ich ja gespannt. Da gibt es bestimmt einiges, was man so an Stücken spielen kann. Und es ist, hast du nochmal...
1: Die Daten, genau. Es ist am Freitagabend ab 20:30 im Rosental, ganz entspannt, kein Dresscode wie sonst in der Oper. Und auch am selben Ort nochmal am Samstag 20:30.
0: Wunderbar. Also holt euch eine Picknickdecke, schnappt euch vielleicht ein paar Getränke, ein paar Weintrauben, ein paar Snacks. Ja. Vor allem schnappt euch ein paar Freunde vielleicht auch, ist vielleicht auch ganz nett, und macht euch einen schönen Abend raus. Okay, angenommen, ich habe jetzt Freitag, Samstag schon was, also... Oder Klassik ist nicht meins, kann man ja auch sagen. Klassik ist nicht meins, habe ich keine Lust drauf. Du hast bestimmt noch einen Alternativtipp für mich.
1: Genau, ich habe einen Tipp mitgebracht am Samstag. Da findet nämlich Music Utopia statt. Und das ist ein Mini-Festival vom Verein Welle machen. Also das ist ein Verein für feministische Musikkultur. Und die vernetzen sich so ein bisschen gegen Machtmissbrauch in der Musikbranche. Und ja, wollen dort so einen kleinen Ort für feministische Utopien schaffen.
0: Und das ist also wie ein Festival, wo man halt hingeht, gibt es verschiedene Acts, nur halt nicht in groß.
1: Genau, es ist so ein bisschen ihre Reaktion auf das Festival von Till Lindemann, das in diesem Samstag in Leipzig stattfindet. Und die machen da so ein bisschen Programm mit DJ-Sets, Workshops, aber es gibt auch einen Stadtrundgang zum Beispiel.
0: Das klingt natürlich spannend. Hast du vielleicht zufällig ein, zwei Namen, die da vorbeischauen, was man sich darunter vorstellen kann?
1: Hier ist gerade leider nicht verrat, aber am besten einfach hingehen und sich überraschen lassen. Ich bin mir sicher, da ist ein sehr cooles Line-Up vorbereitet.
0: Denke ich auch. Und ist auf jeden Fall ein Course, sag ich jetzt mal, das man durchaus unterstützen kann.
1: Genau. Es gibt auch so eine kleine Infomeile. Und wie gesagt, am Samstag findet das statt, kostenlos und auf Spendenbasis ab 15 Uhr in der Kulturwerkstatt Chaos. Das ist in Lindenau.
0: Wunderbar, vielen Dank. Und aller guten Dinge sind ja bekanntlich drei. Hast du noch einen dritten Tipp für mich?
1: Ja klar, auch am Samstag und zwar dann Richtung abends. Und zwar findet dort die Ilses Erika DJ WM statt. Hast du eine Ahnung, was das sein könnte, Julia?
0: Ich kann mir, also meine Vorstellung ist, es treten verschiedene DJs, DJs gegeneinander an.
1: Genau, ja, so die WM so lose zum Anlass genommen, gibt es da so einen kleinen Wettbewerb und da treten zum Beispiel an England, Brasilien, aber auch Ghana.

0: Das klingt ja peppig.
1: Ja, ich glaube, da wird es sehr peppig. Das war jetzt so ein Beispielsong. Der kommt nicht, nämlich aus Ghana zum Beispiel, von dem Producer Gafachi. Und das ist nämlich so ein bisschen die Regel. Die Songs, die dann da gespielt werden für die Länderteams, die kommen dann quasi aus den Ländern auch.
0: Okay, also sind es verschiedenste Musikstile, sage ich jetzt mal.
1: Genau.
0: So ein bisschen.
1: Ich glaube, das wird auf jeden Fall eine sehr coole Mischung. Und es gibt dann so 10 Spiele, in Anführungszeichen, insgesamt. Und dann schauen wir mal, wer dort ins Finale kommt.
0: Schauen wir mal, was wird, würde ich sagen. Gut, dann haben wir quasi einmal Klassik. Wir haben
1: Aufklärung, Info, Aktivismus ein bisschen und einmal DJ-Programm am Samstag. Und zwar ab 22 Uhr im Ilses Erika.
0: Wunderbar. Ich würde sagen, das klingt doch, als wäre für jeden was dabei. 3 fantastische Tipps von Luca. Vielen Dank dir.
1: Ja, gerne.
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Sun Has Set von Bee Badubi. Und damit geht die Sonne auch für diese Ausgabe vom Tonleiter langsam aber sicher unter. Bevor ich euch jetzt aber in diesem Mittwochabend entlasse, möchte ich hier nochmal Danke sagen. Und zwar an die Leute, ohne die diese Sendung so nicht zustande gekommen wäre. Und das sind Luca Chelsea, Cosimo Spangler und Muriel Geoffroy. Die waren für die Sendung und die Musik heute verantwortlich. In der Technik wurde ich tatkräftig unterstützt von Jörg Land. Vielen lieben Dank dafür. Jetzt geht's gleich weiter mit unseren Nachrichten und wir schalten nochmal live zurück in den Stadtrat. Vorher gibt es hier aber auch noch mal ein bisschen Musik. Und so wie ihr es gewohnt seid von uns, beenden wir den Tonleiter mit einem absoluten Banger, wo man von Peggy Gou und Ira Star viel Spaß damit.

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1: Mit Katharina Mielke, die Themen für Leipzig. Stadt Leipzig darf Kredit um weitere 200 Millionen Euro aufnehmen. Polizeieinsatz bei Tigerhalterin in Schkeuditz und Früherkennungsprogramm für Lungenkrebs gestartet. Schönen guten Abend. Die Stadt Leipzig rutscht weiter in die roten Zahlen. Der Stadtrat stimmte am Nachmittag dafür, bis Ende diesen Jahres den sogenannten Kassenkredit um weitere 200 Millionen Euro erhöhen zu dürfen. Damit kann die Stadt in diesem Jahr insgesamt 800 Millionen Euro Schulden machen. Laut Finanzbürgermeister Thorsten Bonef gibt es quasi keine andere Alternative. Hätte der Stadtrat nicht zugestimmt, hätte die Stadt schon nach 2 Monaten ihre laufenden Rechnungen nicht mehr bezahlen können. Als Gründe nennt die Stadtverwaltung die steigenden Sozialausgaben und wegbrechende Steuern. Mit Ausnahme der AfD stimmte eine breite Mehrheit zu, forderte aber auch weitere Sparmaßnahmen von der Verwaltung. Am Vormittag kam es in der Nähe von Leipzig zu einem Polizeieinsatz bei einer privaten Tigerhalterin. Laut dem Landratsamt Nordsachsen hat die ehemalige Zirkusdompteurin die Tiere nicht artgerecht gehalten. Weil das Gehege zu klein war, hat die Polizei 6 der 8 Tiger bei dem Einsatz abtransportiert. Sie wurden in eine Tierschutzorganisation übergeben. Von dort werden sie in eine Auffangstation in Spanien gebracht. Zuvor hatte die Halterin die Anordnung verweigert, bis Ende Juni das Gehege zu vergrößern. Dem Landratsamt zufolge war die Halterin bereits 2024 angewiesen worden, die Haltungsbedingungen zu verbessern. Im Mai war einer der Tiger aus dem privaten Gehege ausgebrochen. Dabei wurde ein 72-Jähriger angegriffen und verletzt. Daraufhin erschoss die Polizei das Tier. Seit dem Vormittag können auch LeipzigerInnen an einem Früherkennungsprogramm für Lungenkrebs teilnehmen. Das teilte die Kassenärztliche Vereinigung Sachsen mit. Das Programm richtet sich an starke und ehemals starke RaucherInnen im Alter von 50 bis 75 Jahren. Die Teilnahme am Programm ist über qualifizierte Hausärzte möglich. Diese kooperieren mit Lungenkrebszentren und spezialisierten Radiologen. In Sachsen haben sich bisher 300 ÄrztInnen für die Früherkennung qualifiziert. Das Programm wird auch in Chemnitz und Dresden eingeführt. Am Nachmittag hat das 26. Leipziger Weinfest in der Innenstadt begonnen. Wie die Stadt bekannt gab, kann man bis Ende nächster Woche auf dem Markt verschiedene Weinspezialitäten probieren. Deshalb wird der Wochenmarkt bis zum Ende des Festes auf den Augustusplatz verlegt. Auch bei der Buslinie 89 Richtung Connewitzer Kreuz gibt es Änderungen. Sie fährt wegen des Festes bis zum 12. Juli nicht mehr durch die Innenstadt. Stattdessen fährt sie über den Ring in Richtung Hauptbahnhof. Der Bundesgerichtshof, kurz BGH, schafft einen neuen Strafsenat in Leipzig. Laut dem BGH sollen so Strafverfahren entlastet werden. 3 der insgesamt 7 Strafsenate sitzen nun in Leipzig. Die restlichen befinden sich am Hauptstandort des Gerichts in Karlsruhe. Der BGH entscheidet als letztes über Urteile der Landesgerichte. Er nimmt keine neuen ZeugInnen oder Beweise auf. Sein Urteil kann nicht angefochten werden.
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1: Aktuell sind es angenehme 21 Grad in Leipzig. Über Nacht kühlt es auf bis zu 14 Grad ab und vereinzelt ist leichter Regen möglich. Morgen wird es dann mit 26 Grad und Sonnenschein wieder deutlich wärmer. Das waren die Nachrichten. Redaktion Lotta Berendes-Petz. Sprecherin Katharina Mielke. 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
2: Und dies gibt's heute mit Julia Heidecke. Hallöchen an alle, die gerade eingeschaltet haben und willkommen zurück an die, die dran geblieben sind. In unserem neuen Format Nachrichten Plus schauen wir nochmal auf die Hintergründe der heutigen Meldungen und die bringen uns heute in den Leipziger Stadtrat. Mein Kollege Leonard Römer ist live vor Ort. Vorher gibt's ja aber etwas Musik, Baby Steps von Quadecker.
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0: Baby Steps von Quadecker hier bei Mephisto 97.6. Seit 14 Uhr tagt der Leipziger Stadtrat und wieder einmal ging es gleich am Anfang um ein schwieriges Thema. Um Geld. Wir haben es eben in den Nachrichten gehört, die Finanzlage von Leipzig ist weiter angespannt und spitzt sich auch noch weiter zu. Der Stadtrat hat heute neuen Schulden zugestimmt. Es geht um mehrere hundert Millionen Euro. Genauer besprechen kann ich das jetzt mit unserem Reporter im Leipziger Stadtrat, Leonhard Römer. Hi Leonhard.
1: Ja, hallo Julia, schön mit dir zu sprechen.
0: Ja, Leonhard, hol uns doch noch mal kurz ab, wie ist denn die finanzielle Situation in Leipzig?
1: Schlecht, könnte man sagen, in einem Wort. Es gibt ja seit anderthalb Jahren eine Haushaltskrise in der Stadt, so wird es immer wieder genannt. Und das heißt, die Stadt gibt mehr Geld aus, als sie einnimmt. Die Sozialausgaben steigen vor allem stark an in den letzten Jahren, haben sich verdreifacht in den letzten fünf Jahren. Und man hört auch immer wieder, dass Bund und Land nicht ausreichend bezahlen, was sie gesetzlich beschließen. Auf der einen Seite und auf der anderen Seite brechen die Einnahmen weg, die Steuereinnahmen, nämlich vor allem aus der Gewerbesteuer. Im vergangenen Jahr waren das 150 Millionen Euro weniger, als man angenommen hatte. Leipzig trifft das besonders hart, weil die Stadt ja traditionell von der Automobilindustrie profitiert und der geht es gerade wirtschaftlich besonders schlecht. Und die Lage ist auch offenbar nicht besser geworden, wenn man den heutigen Beschluss und die Zahlen so liest. Der erhoffte Wirtschaftsaufschwung in diesem Jahr, der ist ganz klar ausgeblieben. Es kamen auch neue Konflikte dazu. Wir denken zum Beispiel an den Iran-Krieg. Und in diesem Jahr sollen Stand jetzt wieder 300 Millionen Euro mehr ausgegeben werden in Leipzig, als die Stadt einnehmen wird.
0: Das waren ja jetzt ganz schön viele Zahlen. Jetzt kommen noch ein paar dazu. Der Stadtrat hat heute zugestimmt, dass der Kassenkreditrahmen auf 800 Millionen Euro erhöht wird. Was bedeutet das denn genau?
1: Das bedeutet, dass Leipzig mehr Schulden machen darf. Es gibt eigentlich eine Grenze in der Haushaltssatzung von 600 Millionen Euro. Aber der Stadtrat hat heute dieser Erhöhung des Kassenkreditrahmens, so heißt es, zugestimmt und zwar um 200 Millionen Euro, also um ein Drittel. Kassenkredite, vielleicht kurz erklärt, das ist eigentlich das, was man als Privathaushalt als Dispo-Kredit kennt. Also ein Überziehungskredit für kurzfristige Engpässe. Wenn einmal das Geld fehlt, man aber eine Rechnung bezahlen muss. Ende 2025 waren das in Leipzig schon 480 Millionen Euro. Also auch deutlich mehr als vielleicht mal ein kurzfristiger Engpass, sondern wie heute auch viele gesagt haben, ein strukturelles Problem. Und mittlerweile ist die Situation so, dass die Stadt schon in ein paar Monaten, eigentlich genau genommen in 8 Wochen, nicht mehr handlungsfähig wäre, ohne noch weitere Kredite. Denn dieser Kreditrahmen, der hat aktuell die Grenze von 600 Millionen Euro. Und so hat das heute Finanzbürgermeister Thorsten Bonnef gesagt, diese Grenze von 600 Millionen Euro, die könnte oder würde schon Ende Juli überschritten werden nach den aktuellen Berechnungen. Dann könnte die Stadt also keine Rechnungen mehr bezahlen, keine Sozialleistungen, keine Gehälter. Bis wohin das genau gehen würde, das ist dann nicht ganz klar. Auf jeden Fall wäre die Stadt, so wurde es heute mehrfach gesagt, nicht mehr handlungsfähig und könnte keine Rechnungen begleichen. Und um das zu verhindern, wurde eben heute beschlossen, dass die Stadt zusätzliche Kredite aufnehmen kann, aber das heißt halt auch zusätzliche Schulden machen wird.
0: Wie haben sich denn die Fraktionen jetzt dazu positioniert?
1: Also die meisten haben zugestimmt, aber das muss man ganz klar sagen, mit Bauchschmerzen. Es war eine emotionale Debatte, es ging auch ziemlich lange gleich am Anfang der Sitzung. Wir sitzen da immer so links im Pressebereich, vor uns sitzen dann vor allem die Fraktion der Linken, Grünen, SPD, die hat man dann ganz gut im Auge und da hat man schon gemerkt, viele haben da immer doll geschluckt und auch gesäuft, wenn sie gehört haben, wie schwierig die Situation in Leipzig gerade ist finanziell. Und ich habe mal so ein paar Stimmen rausgesucht, um mal so ein bisschen das Problem noch mal genauer zu reißen. Wir haben jetzt viele Zahlen gehört, aber vielleicht um es noch mal ein bisschen zu erklären. Diese Kassenkredite sind wie so ein Dispo eigentlich dafür da, wie gesagt, um kurzfristig was zu überbrücken. Aber Silvia Herbst-Weckel zum Beispiel hat das gesagt, die ist bei den Grünen die Finanzexpertin, dass die in Leipzig mittlerweile ein strukturelles Defizit finanzieren, nämlich das Defizit zwischen Bund, Land, Kommune, der Finanzarchitektur, das Einnahmen-Ausgaben-Problem. Obwohl sie eigentlich nur für kurzfristige Probleme da wären, sind diese Kassenkredite mittlerweile ja zu einer Problemlösung geworden, auf eine Art, wie sie eigentlich gar nicht leisten können. Anja Feichtinger von der SPD hat das so beschrieben, dass die im Moment die Zahlungsfähigkeit von heute sichern, aber die Probleme der Zukunft auf gar keinen Fall lösen werden. Franziska Riekewald von den Linken hat auch nochmal gesagt, dass dieses Kassendefizit nicht allein durchs Sparen ausgeglichen werden kann. und hat eben darauf verwiesen, wie das viele hier machen im Stadtrat, auch Oberbürgermeister Burkhard Junge auch nochmal sehr emotional in einem längeren Beitrag gesagt. Das Problem ist aus seiner Sicht und auch aus Sicht zum Beispiel von Franziska Riekewald das Verhältnis von Bund, Land und Kommune. Also dass Bund und Land zu viel bestellen, so heißt es immer wieder, und zu wenig bezahlen. Und da gab es ja letzte Woche so eine kleine Einigung, auch mit der Ministerpräsidentenkonferenz. Das haben heute viele gesagt, das ist schon mal gut, aber eigentlich reicht das bei weitem nicht. Das sehen die Fraktionen übergreifend so, nur die AfD sieht das anders. Sie hat heute auch nicht zugestimmt, dieser Erhöhung der Kassenkredite, ist damit sozusagen auf das Risiko, hätte sie mitgetragen, dass Leipzig bald keine Rechnung mehr bezahlen könnte. Und zwar mit der Begründung, dass sie gesagt haben, diese Schulden, die wir jetzt machen, die werden wir nie wieder zurückzahlen können. Wir haben zu viele freiwillige Aufgaben übernommen und die Stadtspitze, die müsse jetzt Verantwortung übernehmen. Die CDU, das war nochmal ganz interessant, hat das auch so gesehen wie die anderen Fraktionen, hat auch zugestimmt, hat aber auch einen Änderungsantrag eingebracht und damit gefordert, dass die Stadt noch deutlich mehr sparen muss. Also es gab ja diese Bemühungen, wir erinnern uns, Investitionsmoratorium, Haushaltssperre und so weiter, kaum noch Geld für Neues. Aber das sagt die CDU, das reicht bei weitem nicht und hat eben gefordert, und das wurde auch beschlossen am Ende, dass es keine neuen Führungspositionen bei der Stadt ausgeschrieben werden sollen, dass Doppelstrukturen abgebaut werden sollen bei Ämtern, Referaten und so weiter. Und auch, dass die Beteiligung der Stadt geprüft werden sollen. Und da hat am Ende die Mehrheit zugestimmt. Also man kann es nochmal so zusammenfassen. Es hatten eigentlich alle Bauchschmerzen damit, dass die Stadt Leipzig weiter in die roten Zahlen geht. Aber sie haben eben auch keine andere Möglichkeit gesehen und haben der Verwaltung zumindest auferlegt, dass sie jetzt nochmal ganz scharf prüfen soll, wie noch mehr gespart werden kann.
0: Und wie geht es denn da jetzt weiter? Also wird die Situation da irgendwie besser?
1: Das hängt von der Wirtschaftslage ab, von der übergreifenden Wirtschaftslage. So steht es zumindest auch in der Vorlage von der Stadt. Also wenn es so weitergeht wie bisher, und das vermuten hier auch viele wirtschaftlich in ganz Deutschland oder auch weltweit, dann ist wahrscheinlich eine weitere Erhöhung in Leipzig von diesem Kreditrahmen nötig, auch weitere Schulden. Das könnte dann noch Ende dieses Jahres sein, dass es dann auf 1 Milliarde steigt. Jetzt sind es 800 Millionen. Dafür gibt es erhebliche Risiken. So steht das in der Vorlage. Und es gibt auch über dieses Jahr hinaus Probleme, denn es ist ja so, im September soll schon der neue Doppelhaushalt eingebracht werden für die kommenden 2 Jahre. Das wird nochmal deutlich schwieriger. Da muss nämlich nochmal mehr gespart werden und da muss man halt schauen, ja, wo kürzt man? Und der übernächste Haushalt, das hat heute Sven Morlock von der Freien Fraktion oder in der Partei FDP hat das hervorgehoben, der übernächste Haushalt, der wird nochmal schwieriger. 2029 könnten dann also wirklich ganz harte Einsparungen bevorstehen. Und wir merken das ja auch konkret. Also wir hatten dieses Jahr die Diskussion um den Schwimmunterricht, der gestrichen werden sollte, um die Hundesteuer, um Kulturförderung und so weiter. Und diese Diskussionen, die werden einfach mehr werden. Es gibt ein Verteilungsproblem und das wird nicht besser werden in Leipzig wie in anderen Städten. Und wir haben es heute auch in der Sitzung gesehen. Der Stadtrat beschließt auch kaum noch große Sprünge, einfach weil es bei jedem Antrag, so gut er auch gemeint sein mag, dann eben heißt von der Verwaltung oder auch von anderen Fraktionen, dafür haben wir kein Geld.
0: Sagt Leonard Römer live aus dem Leipziger Stadtrat zur Finanzsituation der Stadt Leipzig. Der Stadtrat hat heute beschlossen, dass die Kommune weitere Schulden aufnehmen kann. Hier geht es jetzt erstmal weiter mit ein bisschen Musik und zwar Solar Return von Pearl and the Oysters.
1: Danke, Julia.

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8: Ja, und jetzt stell dir mal vor, du hast da 1986 mal mit deinem Bäcker über deine Pläne fürs Wochenende geredet und 20, 30 Jahre später steht da die Unterhaltung in irgendeiner Akte drin.
6: Aber denkst du, du hättest nachgeschaut, was in deiner Akte drin gestanden hätte?
8: Ich weiß nicht. Am Ende steht da jemand drin, den ich kenne oder mit dem ich lange befreundet bin.
6: Na gut, aber wenn du DDR-Bürgerin warst, dann wusstest du im Grunde ja, dass die Gefahr besteht, dass dich Leute bespitzeln.
8: Aber wussten die das wirklich? Und was wurde eigentlich aus den Leuten, die bespitzelt haben? Damit beschäftigen wir uns in dieser Folge zu den 90ern in Leipzig. Ich bin Julia.
6: Und ich bin Sarah.
8: Als wir angefangen haben, für diesen Podcast zu recherchieren, war uns auch nur so grob klar, was die Stasi eigentlich war. Damit waren wir aber immerhin besser aufgestellt als so mancher Passant der Leipziger Innenstadt.
9: Also ich hätte ja erwartet, dass du zumindest in Ansätzen mal dran denkst, sodass du das schon mal gehört hast und nicht so, naja, es war halt in der DDR und es war halt Staatssicherheit. Wo ich mir denke, so, ah wow, das hätte ich in der vierten Klasse auch sagen können.
10: Ja, man merkt halt auch stark dieses Ost-West-Gefälle
9: ja,
10: einfach.
9: Ja, absolut.
10: Noch. Dass der Osten ist sich dessen total bewusst möchte, aber oft auch einfach irgendwie gar nicht drüber reden, wenn wir Ostdeutschen begegnen.
9: Ja, absolut.
10: Und die Wessis sind halt dann auch sehr...
9: Ich kann nicht drüber reden, weil ich keine Ahnung habe.
10: Genau.
6: Nach dem Start mit dieser Straßenumfrage war uns quasi klar, wir müssen uns mit dem Thema beschäftigen. Wir müssen wissen, was das Ministerium für Staatssicherheit mit den Menschen gemacht hat und vor allem, was aus der Stasi geworden ist.
8: Angefangen hat unsere Suche genau da, wo die Geschichte der Stasi geendet hat. Nur wenige Meter vom Richard-Wagner-Denkmal entfernt befindet sich noch heute der ehemalige Sitz der Bezirksverwaltung für Stadtsicherheit. In der runden Ecke finden sich ganze 10 Kilometer laufende Akten. Also nicht liegend, sondern aufrecht stehend aneinandergereiht. Und das auch nur am Standort Leipzig. Gesammelt wurde das alles von fast 300.000 MitarbeiterInnen. Der Großteil davon waren sogenannte IMs, inoffizielle Mitarbeiter. Sie galten als das wichtigste Instrument des Ministeriums für Stadtsicherheit. Unter Decknamen haben sie BürgerInnen, Gesellschaften und Institutionen bespitzelt, um staatsgefährdende Bestrebungen aufzudecken und zu unterbinden.
11: Aber das Übliche im Leben war, dass die Stasi versucht hat, von Anfang an alle Menschen nicht nur zu überwachen, sondern auch einzugreifen, dass in ihrem Sinne nichts Schlimmes geschah.
8: Die Stasi hatte allein im Stadtzentrum von Leipzig 150 konspirative Wohnungen, um sich mit Agenten und Spitzeln zu treffen. Vielen war das Ausmaß dieser Bespitzelung auch gar nicht klar. Häufig waren die inoffiziellen MitarbeiterInnen in Bekanntenkreisen unterwegs. ArbeitskollegInnen, Nachbarn, Freunde. Viele Dinge, die die MitarbeiterInnen berichteten, die am Ende in den Akten landeten, konnten dabei auch ganz banal sein.
7: Ich bin zum Beispiel ausspioniert worden bei einer Geburtstagsfeier. Da geht über 6 Stunden, wer das Haus betritt, was die Leute anhaben, was sie getragen haben für Hosen, für Jacken, ohne die Leute näher verifizieren zu können.
6: Aber leider war es am Ende nicht bei jedem so. Bei einigen fanden sich teils heftige Informationen. Nehmen wir zum Beispiel Bernd Albani. Ein Blick in seine Stasi-Akten war für den ehemaligen Widerständler selbstverständlich. Womit er allerdings nicht gerechnet hätte, Seine Stasi-Akten erstreckten sich bis 1989 über ganze 11 Bände. Neben all diesen banalen Schilderungen waren darin auch ernstzunehmende Anschuldigungen zu finden, die ihn eindeutig als Staatsfeind brandmarkten. So heißt es beispielsweise in einem Auszug aus seiner Stasi-Akte vom 5. Mai 1988. Beim Verdächtigen handelt es sich, wie sie in einer Dienstversammlung zum Ausdruck brachten, um das Oberschwein der reaktionären Kräfte der evangelisch-lutherischen Kirche, weit über den Kreis Brand-Erbisdorf hinaus. Dieser feindlichen Gruppierung gehören reaktionäre Pfarrer an, aber auch Jugendliche, die unter dem Einfluss von Albani stehen. Dabei ist Albani darauf bedacht, nur solche Personen in diese Basisgruppe aufzunehmen, die eine weiße Weste haben. Damit meine ich, dass es in dieser Gruppe keine Antragsteller, Vorbestrafte, außer ihm selbst, Kriminelle oder Assis gibt. Bevor er ins Visier der Stasi geriet, hatte Albani nur wenige Berührungspunkte mit der Stasi. Als er im Herbst 1976 anfing, in Leipzig zu studieren und Freunde von der Stasi verdächtigt wurden, lud man ihn zum ersten Mal in Zimmer 111 in der Dimitrovstraße 5 vor. Das Verhörzimmer der Stasi kannte er zwar schon aus Erzählungen, er wusste zu diesem Zeitpunkt aber noch nicht, dass dies nicht sein letzter Besuch dort sein würde. Denn über einen literarisch-philosophischen Gesprächskreis stieß er Ende der 70er Jahre auf die Kurzfassung Der Alternative von Rudolf Barrow. Barrow selbst wurde 1977 für die Veröffentlichung seines Werkes festgenommen und inhaftiert. Nachdem man monatelang nichts mehr von ihm hörte, wollte Albani den Widerständler zurück in die Köpfe der Menschen bringen und entschied sich dafür, mit einem Plakat für die Freilassung von Barrow zu demonstrieren. Das Plakat für seine Ein-Mann-Demo versteckte er vor Freunden und Familie unter dem heimischen Sofa. Eingeweiht in die Aktion waren nur wenige. Darunter eine Bekannte, die seiner Familie im Fall einer Verhaftung Bescheid sagen sollte. Das war auch gut, denn genau das stand Albani am Ende auch bevor.
5: Dann bin ich da eben an einem Juni-Tag war ich alleine in der Vorlesung nachmittags im theologischen Seminar, hatte die Plakate dann irgendwie versteckt und unter meiner Jacke oder so. Und dann war ich mit dem Fahrrad und bin danach dann bis vom Süden her, wo der Ring beginnt, und dann die Plakate mir umgehängt und bin dann quer durch Leipzig gelaufen und hatte mir vorgenommen bis zum Hauptbahnhof und dann packst du die Plakate ein und fährst nach Hause und am Hauptbahnhof wurde ich dann verhaftet. In dem Moment, wo ich in die U-Haft in Leipzig eingeliefert wurde und die Tür hinter mir zuschlug, dieses Gefühl zu haben, ich bin denen jetzt voll und ganz ausgeliefert. Und die können jetzt mit dir eigentlich machen, was sie wollen. Du kannst schreien, aber es hört niemand. Das war schon ein Moment, wo ich weiß nicht, ob ich es mit Angst, das Wort Angst das richtig trifft, aber dieses Gefühl der Bedrückung, das ist mehr als schon Angst in dem Moment.
6: Dass die Stasi mit inhaftierten Leuten nicht besonders gut umging, war für Albani und alle anderen, die sich mit dem System Staatssicherheit beschäftigten, klar. Denn wer sich gegen den Staat auflehnte, landete in der Regel in einer der Untersuchungshaftanstalten. Insgesamt gab es 17 davon, 2 auf Ministeriumsebene. Im Vergleich zu den frühen 50er Jahren galten die Haftbedingungen zwar als deutlich besser, waren aber trotzdem noch für ihre Unmenschlichkeit bekannt. Auf Bildern der Stasi-Untersuchungshaft in Leipzig kann man nur erahnen, wie schlimm der Aufenthalt für die Häftlinge gewesen sein muss. In der Zelle befand sich nur das Nötigste. 2 Holzpritschen mit dünnem Bettzeug, ein Waschbecken, eine Toilette, ein paar Haken an der Wand und ein zugemauertes Fenster. Der Kontakt mit anderen Häftlingen wurde auf ein Minimum reduziert und eine persönliche Identität blieb den Inhaftierten durch das Ansprechen mit der Haftnummer nicht. Das Schlimmste dabei, auch in der Haft waren sie vor dem System der Stasi nicht sicher. Mit Hilfe von Spitzelsystemen spielten die MitarbeiterInnen der Stasi die Häftlinge untereinander aus. Jeder sollte jeden verraten. Einige brachen unter dem Druck zusammen und entschieden sich dafür, mit der Stasi zusammenzuarbeiten. Eine Rechtsgrundlage für den Betrieb der Untersuchungshaftanstalten durch das MFS gab es letztendlich nie. Albani selbst kam 6 Wochen nach seiner Festnahme aus der Haft frei. 1982 zog er mit seiner Familie ins Erzgebirge. Später nach Berlin. Doch der Wegzug aus Leipzig brachte weder die Beobachtung durch die Stasi noch den Kontakt nach Leipzig zum Stillstand. Über eine Dauerleitung von Berlin nach Leipzig verfolgte er die Geschehnisse in der Stadt weiter mit. Denn Ende der 80er Jahre war Leipzig der

0: in Leipzig stürmten. Einige Stunden zuvor war auch die Zentrale in Erfurt besetzt worden. Daraufhin sollte das Betreten der Leipziger Zentrale noch mit allen Mitteln außer Gewaltanwendung verhindert werden. Kurz darauf hieß es, wenn es nicht vermeidbar sei, solle mit Bürgerdelegationen gesprochen werden. Akten seien aber auf keinen Fall zu zeigen. Wie wir heute wissen, hat das ja dann nicht mehr so funktioniert. Das Ministerium für Staatssicherheit wurde 1989-90 im Zuge der Friedlichen Revolution aufgelöst. Zugleich war es aber auch von innen zerfallen. Schon im November bahnte sich das Ende an. Auf Weisung des Ministers wurde mit der Auslagerung von Unterlagen aus den Kreisdienststellen begonnen. Vielerorts befürchtete man, die Dienststellen könnten von DemonstrantInnen gestürmt werden und die Akten in falsche Hände fallen. Oft wurden daher auch Akten vernichtet. Damit war dann auch die Stasi am Ende.
1: Für viele war das Kapitel Stasi damit abgeschlossen. Für andere ging die Arbeit jetzt erst los. Denn was blieb, war die große Frage, was nun? Im Ergebnis wurden viele ehemalige Stasi-MitarbeiterInnen nur in andere Positionen versetzt. Schließlich hatte die Stasi es durchaus clever angestellt und sich stets Leute gesucht, die sie auch gebrauchen konnte. Und so waren trotz des offiziellen Untergangs der DDR immer noch VertreterInnen des alten Systems unterwegs. Einer von denjenigen, die sich damit beschäftigt haben, war Reinhard Bose. Er war 1989 Mitbegründer des Neuen Forums und des Forum-Verlages in Leipzig. Von 1990 bis 1998 war er außerdem Pressesprecher in Leipzig und als Teil der neuen Verwaltung maßgeblich an der Identifizierung von ehemaligen Stasi-Leuten beteiligt.
2: Aber die Strategie auch der SED war ja, wir nehmen uns jetzt Mittel zurück und versuchen dann trotzdem die ganzen Positionen zu besetzen. Und die wussten ja auch, alle überall wichtige Leute hatten sie ja unterwandert und die waren ja Stasi-Leute. Die hatten auch gezielt sich gute Leute gesucht. Und tatsächlich waren an vielen Stellen, wo plötzlich Leute auftauchten, wo man sich sagt, wo kommt der eigentlich her? Und es waren Stasi-Leute. Also der Innenminister, der erste Innenminister in Sachsen zum Beispiel war ein ganz klar Stasi-Mann. Oder der erste Kulturdezernent in Leipzig musste gehen wegen Klarenstein. Das waren alles Leute, die schon gezielt auch in der DDR gesucht worden sind. Man wollte ja keine Leute haben, mit denen man nicht anfangen wollte. Man braucht ja Leute, die engagiert mitmachten. Ja? Und die waren natürlich häufig dann auch an Stellen da, wo die SED dann also immer noch sagen würde, ach, das ist doch prima, dass der das jetzt wird.
0: Was ihm dabei geholfen hat, war auch die Stasi selbst. Die hat nämlich nicht nur Akten darüber geführt, was bespitzelte Personen so gemacht haben, sondern auch wer für sie unterwegs war. All das stand in den Akten drin, die Stasi so penibel geführt hatte. Nach über 40 Jahren Stasi wollte man natürlich keine Leute im öffentlichen Dienst haben, denen man nicht vertraute. Diejenigen, die für die Stasi tätig waren, konnte und wollte man nicht gebrauchen. Für VertreterInnen des alten Systems und deren Ansichten war im neuen System schlichtweg kein Platz. Und so begann man, den Angestellten oder denen, die es werden wollten, Fragen zu stellen. Alle, die bei der Stadt anfangen wollten, mussten schriftlich versichern, nie etwas mit der Stasi zu tun gehabt zu haben. Das war sogar dann der Fall, wenn man nur einen Auftrag unterschrieben hatte. Das führte dazu, dass selbst Leute, die nie andere bespitzelt hatten, als Teil der Staatssicherheit angesehen wurden. Ob sie unter diesen Umständen nach der Vereinigung in öffentlichen Positionen tätig werden konnten, musste im Einzelfall entschieden werden. Das wirkt auf den ersten Blick recht einfach. Viele Leute haben ihr Mitwirken bei der Stasi aber lange geleugnet. Das Gute? Durch die Akten konnte man genau prüfen, wer gelogen hatte. Denn die Stasi kontrollierte sich auch gegenseitig. Wenn jemand Mist schrieb, fiel das also relativ schnell auf.
2: Ich kann mich an eine Stelle erinnern, wo ich mich auch konkret mit jemandem, der in meiner Abteilung hatte, der gearbeitet und der hatte noch einen kleinen Honorarvertrag und den wollte ich nicht weiterführen und hat er protestiert. Und dann haben wir die Unterlagen gehabt, das ist wahrscheinlich schon 94 gewesen oder 93 gewesen. Und da habe ich gesagt, ja, das ist doch hier, das geht doch an die Messegesellschaft hier, der was da zu berichten ist. Das hat doch mit der Stasi gar nichts zu tun. Alte Legende, tatsächlich. Wurde offiziell an die Messe. Ja, aber Sie haben doch interner von dem Mann berichtet. Sie haben doch mit welchen Frauen ja umgegangen ist, lauter so ein Zeug. Ja, zählte immer noch nicht. Für den Moment, ja, so. Aber das war ich gar nicht. Und dann habe ich ihm gesagt, gucken Sie mal die Handschrift an. Er hat wirklich mit dem Decknamen unterschrieben. Den kannte er auch selbst nicht mehr. Decknamen hatten die dann auch ganz schnell vergessen. Aber die Handschrift war so ausgeschrieben. Herr Bose, also das stimmt, das sieht wirklich wie meine Handschrift aus. So

0: haben die ihre eigene Tätigkeit verdrängt. Deswegen haben die auch allen anderen gesagt, ich hatte mit Stasi nie was zu tun.
1: Am Anfang hat sich die Verwaltung gegen die Verfolgung von vermeintlichen Stasi-Leuten gesträubt. Darunter auch der ehemalige Leipziger Oberbürgermeister. Vor allem, wenn die verdächtige Person Rang und Namen hatte, war die Hürde hoch, sie öffentlich der Stasi mit dabei zu beschuldigen. Nachdem ihm aber die Dringlichkeit der Situation geschildert wurde, entwickelte der Oberbürgermeister ein Verfahren, wie mit solchen Personen umzugehen sei. Anfang 1991 wurde daraufhin eine Kommission gegründet, die verantwortlich war, sich mit dem Thema zu beschäftigen. Die Kommission bestand aus gewählten StadträtInnen. Letztendlich behielt der Oberbürgermeister sich aber das Recht vor, als Verwaltungschef am Ende zu entscheiden. Mit der Zeit rückte dann auch die Stasi-Behörde selbst mit den entsprechenden Akten raus.
2: Ein bekanntes Beispiel ist Hans-Joachim Rotsch. 1963 war er als Leiter des Leipziger Universitätschores tätig. 1972 übernahm er dann die Nachfolge des Thomaskantors. Nach dem Ende der DDR verdächtigte man auch ihn, Verbindungen zur Stasi gehabt zu haben. Konkret hieß es, er solle 18 Jahre lang als IM für die Staatssicherheit tätig gewesen sein. Da Rotsch durchaus sehr beliebt unter den LeipzigerInnen war, erregte der Vorfall 1991 ein großes öffentliches Interesse. In den folgenden Monaten überschlugen sich die Schlagzeilen in der Taz nahezu.
3: Thomas Kantor bestätigt Kontakte zur Stasi Leipzig. Langjährige Kontakte zum ehemaligen Ministerium.
4: Schicksal von Thomas Kantor Rotsch noch offen.
3: Rotsch bleibt Thomas Kantor. Leipzigs Oberbürgermeister Dr. Hinrich Lehmann-Gruber hat entschieden, dass Thomas Kantor Professor Hans-Joachim Rotsch in seinem Amt bleibt.
2: Obwohl er seine Tätigkeit für die Stasi später gestand, war sein Rücktritt von zahlreichen Protesten begleitet. Neben Leipziger BürgerInnen erhielt der damals 62-Jährige auch von ehemaligen Thomanern, deren Eltern oder den Kindern selbst große Unterstützung. In seinem Amt war er für seinen Einsatz und den guten Umgang mit den Kindern bekannt. Was die meisten allerdings nicht sahen, waren all die Kinder, die er aufgrund politischer Gründe nicht in den Thomanerchor aufgenommen oder sogar rausgeschmissen hatte. Und das alles unter dem Vorwand, dass sie nicht singen könnten. Nachdem er schlussendlich seine Verbindung zur Stasi zugegeben hatte, findet sich so gut wie nichts mehr zu ihm. Googelt man ihn heute, findet man lediglich diverse Artikel zu seinem Leben und Schaffen sowie eine Todesanzeige aus dem Jahr 2013. Das kann durchaus daran liegen, dass darüber, warum er gegangen ist, weder geredet wurde, noch darüber geredet werden durfte. Denn das alles fiel unter den Schutz des Persönlichkeitsrechts. Wären Details zum Vorfall öffentlich geworden, hätte man dieses unter Umständen verletzt.
1: Wer Beziehungen zur Stasi hatte, der sprach schlichtweg nicht darüber. Wirkliche Reue zeigten nur die wenigsten. Und auch wenn die meisten Gesprächsversuche im Nichts verliefen, ließen sich Menschen wie Reinhard Bose in den Jahren nach der Wiedervereinigung nicht davon aufhalten. Ihre Versuche, Täter und Opfer zusammenzubringen, gingen als sogenannte Täter-Opfer-Gespräche in die Geschichte ein. Um die zuvor zerstörten sozialen Beziehungen wieder aufzubauen, trafen Stasi-Opfer und Stasi-Täter in öffentlichen Gesprächskreisen aufeinander. Der Begriff Opfer ist dabei nicht unbedingt im wörtlichen Sinne zu deuten, eher ging es um BürgerInnen, die von den Machenschaften der Stasi betroffen waren. Zu jeder dieser Personen versuchte Reinhard Bose anschließend einen Täter zu finden. Nicht immer waren das die brutalsten SystemanhängerInnen. Dennoch erfüllten die Gespräche ihren Zweck und brachten beide Seiten des Systems an einen gemeinsamen Tisch. Dort saßen dann ehemalige hauptamtliche MitarbeiterInnen der Staatssicherheit zusammen mit BürgerrechtlerInnen, politisch Verfolgten und Interessierten und sprachen unter der Moderation eines Dritten über die verschiedensten Themen. Das Ganze wirkt erst einmal wie eine potenziell gute Idee, allerdings hatte keiner damit gerechnet, dass am Ende die TäterInnen als eine Art Sieger aus den Gesprächen hervorgehen würden. Trainiert aus den alten Zeiten traten die ehemaligen Mitglieder des MFS quasi in geschlossenen Formationen auf. Immer auf der Hut, nichts Belastendes zu offenbaren. Im Ergebnis erhielten nur die wenigsten Betroffenen Auskunft über Dinge, die sie nicht bereits aus ihren Stasi-Akten wussten. Und auch emotional war den TäterInnen wenig abzugewinnen. Problemlos eingefügt in die neuen Systeme, zeigten nur die wenigsten Schuldgefühle. Vielmehr entstand der Eindruck, sie wären auf eine möglichst schnelle und einfache Versöhnung ohne viel Aufwand ihrerseits aus. Während die TäterInnen sich also problemlos über die Betroffenen hoben, rutschten die Opfer hingegen oft in eine Position der Rechtfertigung hinein. Man hätte es ja wissen können und vielleicht war man ja auch ein bisschen selbst schuld an allem. In der Folge schafften es die TäterInnen häufig, die Gespräche zu ihren Gunsten zu drehen. Da die ZuschauerInnen oft wenig mit der relativ unsicheren betroffenen Situation anfangen konnten, tendierten sie dazu, mit den TäterInnen zu sympathisieren. Die Täter-Opfer-Gespräche verfehlten ihren Zweck und wurden schnell wieder abgesetzt.
2: So schnell wie die Täter-Opfer-Gespräche begonnen hatten, waren sie damit auch schon wieder vorbei. Ähnlich war es auch bei der gesamten Verfolgung des Stasi-Unrechts. Am 24. August 1990 trat die frei gewählte Volkskammer der DDR zusammen und beschloss ein Gesetz, wie mit den Stasi-Akten umzugehen sei. Das Gesetz über die Sicherung und Nutzung der personenbezogenen Daten des ehemaligen Ministeriums für Staatssicherheit bzw. des Amtes für nationale Sicherheit. Etwa ein halbes Jahr vorher wurde noch beschlossen, die Akten zu vernichten, auch aus Angst, dass sie von anderen Geheimdiensten benutzt werden könnten. Auch im Vorfeld der Verabschiedung des Gesetzes kommt es immer wieder zu Kritik. Letztendlich tritt das Gesetz aber trotzdem in Kraft.
5: Dieses Gesetz muss in der vorliegenden Form Bestandteil des Einigungsvertrages werden. Das sind wir denen schuldig, die im Herbst die Wende herbeigeführt, die mit unvergleichbarem Mut die schwer bewaffneten Hochburgen der Stasi mit ihren bloßen Händen eingenommen und die bis zum heutigen Tag aushalten, in Schwerin und Suhl, in Berlin und Leipzig, in Erfurt und Dresden und in all den anderen Städten, die hier aufzuzählen, die Redezeit sprengen würde.
2: Das Gesetz ermöglichte es, BürgerInnen Einblick in ihre Stasi-Akten zu bekommen. Auch heute noch kann man sich seine Akten ansehen. Laut dem Stasi-Unterlagenarchiv muss man dabei aber teilweise bis zu 2 Jahre Bearbeitungszeit einplanen. Gut 10 bis 15 Jahre nach der Wende war der Prozess der Aufarbeitung auch schon wieder vorbei.
0: Muss aber auch sagen, dass die Stasi dann doch auch zum Sündenbock geworden ist und viele haben sich nur auf die Stasi konzentriert. Dabei ist das viel entscheidender eigentlich, wer hat denn eigentlich die Aufträge erteilt? Die Aufträge hat die SED erteilt, die Staatspartei und der KGB erteilt, also die sowjetische Geheimdienste. Das waren die beiden Auftraggeber. Aber die Stasi hatte als Sündenbock eine Ablösung. Und deswegen wurde das mit der Stasi dann langsam in 10, 15 Jahren etwas ruhiger. Da interessierte das eigentlich dann nur noch Insider.
2: Dennoch blieb die juristische Verfolgung des Unrechts des Ministeriums für Staatssicherheit in den 90er Jahren weitgehend erfolglos. Gerade einmal 251 Personen wurden wegen MFS-Unrechts angeklagt. Davon nur 42 inoffizielle MFS-MitarbeiterInnen. In lediglich 87 Fällen kam es überhaupt zu einem Urteil. Die Taten, die durch das Ministerium für Staatssicherheit begangen wurden, wurden in verschiedene Kategorien eingeteilt. Dazu gehörte zum Beispiel das Abhören von Telefongesprächen, das Öffnen von Briefsendungen, die Entnahme von Geld- und Wertgegenständen aus Postsendungen, das heimliche Betreten fremder Räumlichkeiten oder auch die Preisgabe von Informationen aus Mandats- und Patientenverhältnissen. Und auch vor Tötungsdelikten schreckten sie nicht zurück.
1: Aber die Stasi-Zeit hat Auswirkungen bis heute. Einige Ex-Stasi-MitarbeiterInnen arbeiten heute noch in Politik und Behörden. Zum Beispiel Gregor Gysi. Seit 1992 wurde er immer wieder mit dem Vorwurf konfrontiert, er sei inoffizieller Mitarbeiter der Stasi gewesen und habe Mandantenverrat begangen. Er war damals der Anwalt des SED-Mitglieds Rudolf Barrow, der durch seine Verhaftung 1977 und folgende Berichte der Westmedien zu einem der bedeutendsten Oppositionellen der DDR wurde. Auch der Immunitätsausschuss des Deutschen Bundestages stellte im Mai 1998 fest, dass nach der ihm bekannten Aktenlage Gregor Gysi für das MFS als IM gearbeitet habe. Gysi streitet das bis heute ab und klagt immer wieder vor Gericht gegen diese Anschuldigungen. Konsequenzen hatte die Mitarbeit bei der Stasi für Gysi und auch für viele andere nicht. Damit blieb die Verfolgung des Unrechts nahezu auf der Strecke. Mit der Jahrtausendwende galt der Prozess der Aufarbeitung sogar als weitestgehend abgeschlossen.
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1: Und zudem begrüßt euch heute Julia Heidecker am Mikrofon. Hi, wir starten rein mit Rap-Musik aus Wien. Ende des Monats kommt sein neues Album Rock'n'Roll Star. Bis dahin gibt es hier erstmal die neue Single vom Album. Hier ist Soda Zitronen von Bibiza.

0: Soda. Ich bräuchte ein Soda.
1: Oder vielleicht doch eine Hülsen.
2: Soda Zitronen von Bibiza habt ihr gehört und damit hallo und herzlich willkommen zu eurem Ohrenschmaus am Mittwochabend, dem Tonleiter hier bei Mephisto 97.6. Und dafür haben wir uns heute durch die Tiefen unserer Tonträgerkisten gebuddelt und ein paar Schätze für euch rausgesucht. Wir schauen zurück auf ein Album, das für seinen Künstler die sprichwörtliche Platte gewendet hat. Vor 5 Jahren hat Tyler, the Creator, sein 7. Studioalbum veröffentlicht und dafür seinen 2. Grammy gewonnen. Das haben wir zum Anlass genommen, um uns das Album Call Me If You Get Lost nochmal genauer anzuschauen und zu klären, was es so besonders macht. Aber natürlich haben wir nicht nur die Banger der Vergangenheit für euch, sondern wir schauen uns auch an, was aktuell so los ist in der Musikwelt. 8 Jahre ist es her, dass Jennifer Rostock neue Musik rausgebracht haben. Nun ist die Band zurück mit einem neuen Song. Was der kann, das schauen wir uns hier in etwa einer halben Stunde an. Vorher schauen wir aber erstmal auf das Highlight der Sendung, unser Album der Woche. Das kommt diesmal von Ryan Beatty und heißt Sweet Fortune. Das klingt doch nach süßen Aussichten für diese Sendung, würde ich zumindest mal so sagen. Jetzt gibt es ja aber erstmal das, was ihr vom Tonleiter erwartet, nämlich richtig gute Musik. Hier ist Saturday Night von Revan Laney.

0: rausgekommen am letzten Freitag, jetzt hier bei Mephisto 97.6 Saturday Night von Ravin Lenae. Das neue Album Blue Island kommt am 7. August.
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0: Mit einem Papierflieger von Los Angeles nach New York. Das klingt erstmal ziemlich unrealistisch, aber genau das zeigt der amerikanische Singer-Songwriter Ryan Beatty in seinem Musikvideo zum neu erschienenen Song Secret Language. Aus L.A. schmeißt er den Flieger raus, joggt quer durch die USA und fängt ihn dann in New York wieder ein. Was diese lange Strecke mit Fernbeziehungen und unserem Album der Woche Sweet Fortune von Ryan Beatty zu tun hat, das weiß meine Kollegin Chantal Kupper. Hi Chantal.
3: Hallo Julia.
0: Wer ist denn dieser Mann, der hinter diesem Papierfliegertrip quer durch die USA steckt?
3: Ryan Beatty ist ein amerikanischer Sänger, der für seine lyrischen Verse und Ausdrucksweisen im letzten Jahrzehnt immer mehr wertgeschätzt wurde. Ein wichtiger Wendepunkt für Beatty war dann 2017 die Zusammenarbeit mit Brockhampton, zum Beispiel beim Song Sugar, und im Laufe seiner Karriere auch noch mit Tyler, the Creator oder Beyoncé bei Cowboy Carter, da hat er auch zusammengearbeitet. Und neben den Kollaborationen arbeitete er auch dann noch an Solo-Projekten wie Calico aus dem Jahr 2023, und dieses Album war dann so meiner Meinung nach sein Magnum Opus.
0: Wie klingt denn Ryan Beattys Solomusik?
3: Die ist grundsätzlich eine eher private Person, aber seine Lyrics offenbaren dann viel von dem, was er von der Öffentlichkeit fernhält. Und das Album Calico wirkte somit sehr nach innen gerichtet und behandelt Themen wie Isolation, Sehnsucht und Herzschmerz. Sweet Fortune hingegen ist dann so ein starker Kontrast zum Vorgänger, und die Hauptthemen drehen sich dann um Beattys Fernbeziehung, aber mit einem positiven Blick. Also nicht das stereotype Bild von Fernbeziehungen, sondern er singt viel über Liebe und Glücklichsein.

0: Also auch das gesungene I Love You im Hintergrund ist dann auch von Claro. Und hier sieht man nochmal, wie Beatty seine Connections aus der Musikszene auch in eigene Projekte einbaut.
1: Wie hat Ryan Beatty das Album denn klanglich gestaltet?
0: Es ist eher reduziert und ruhig, aber hat bewusst eingesetzte Instrumentation. Also häufige Begleitungen sind Gitarre oder Klavier. Und vor allem der Opener des Albums Phantom ist hier interessant, weil es balladenartig ist. Also es ist ein allmählicher Aufbau mit mehr Instrumenten und Rückungen, also Tonartwechsel, die sehr ausdrucksstark sind.

0: Alright, also ich kenne mich jetzt nicht so krass mit Musiktheorie und Harmonielehre aus. Wie kann man sich denn diesen Tonartwechsel als Musiklaie so vorstellen?
1: Du hast am Anfang ja schon das Musikvideo angesprochen und wenn wir Beatys Reise davon als Metapher nehmen, dann ist Los Angeles sozusagen unsere Grundtonart, unser Zuhause und dann rücken wir harmonisch, symbolisch dann nach New York und am Ende kommen wir dann wieder zur Grundtonart, also nach Los Angeles zurück. Also es ist einfach sozusagen eine weite Reise in andere Harmonien und Beaty beschreibt den Song als Übergang zwischen Calico und dem neuen Album und diesen Übergang hat er dann auch musikalisch sehr gut umgesetzt damit.
0: Und gibt es denn noch weitere solche Momente in dem Album, die besonders bemerkenswert sind?
1: Ja, ich finde, es gibt einige kleine Momente, die immer einen Wow-Effekt erzeugen und die das Album dann auch sehr schön zusammenbündeln. Also beispielsweise zwischendurch diese Country-Einflüsse, die dann rauszuhören sind. Also wenn jemand Harmonika oder Pedal-Steeler klingen, um das Sehnsüchtige auszudrücken. Und diese Country-Einflüsse erinnern mich dann an die Zusammenarbeit mit Beyoncé oder Claros Gesang im Hintergrund der Songs. Und das Kollektive an dem Album und Beatys Lyrics machen es für mich dann auch einfach sehr besonders.
0: Was ja beides Merkmale seiner Musik sind, die du schon am Anfang herausgestellt hast, findest du, das Album passt zu seiner künstlerischen Entwicklung?
1: Ryan Beatys Musik ist generell sehr fließend und die Übergänge in seinen Songs sind langsam. Und genau sein Album ist Sweet Fortune auch. Das Album nimmt bedacht Anlauf und kommt zu einem Höhepunkt und wird dann wieder ruhiger und entspannter und die Drums ziehen sich zurück. Und das ist per se nichts Schlechtes, aber ich muss gestehen, dass die Übergänge und die Stimmungen der Songs ein bisschen zu fließend waren. Und es war dann eher ein Berieseln lassen. Aber ich finde, auch das kann man wertschätzen, weil man solche fließenden Übergänge ja auch erstmal hinbekommen muss. Und deshalb würde ich auch sagen, dass Sweet Fortune ein würdevoller Nachgänger zu Calico und auch Beaty selbst geht viel offener auch mit dem Inhalt des Albums um. Also man merkt ihm an, dass es ihm mit diesem Album und in seinem Leben aktuell, auch so mit seiner Fernbeziehung, sehr viel besser geht als all die Jahre zuvor.
0: Sagt meine Kollegin Chantal Kupper zu unserem Album der Woche Sweet Fortune von Ryan Beatty. Und natürlich hören wir jetzt auch einen Song aus diesem Album. Hier ist Sweet Secret Language. Sorry.

0: Wink Wink von Charlie XCX habt ihr gehört hier im Tonleiter bei Mephisto 97.6. Es ist 18.23 Uhr.
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0: Seit Anfang des Jahres gab es auf Social Media immer mal wieder Gerüchte, dass Phoebe Bridgers dieses Jahr ein neues Album veröffentlichen wird. Entstanden sind diese vor allem durch einen Instagram-Post von ihrer Mutter. Die hatte nämlich in ihrer Story einen Beitrag geteilt, der eine Reihe von Bold Music Predictions für 2026 aufzählt. Und eine dieser Vorhersagen war eben ein neues Album von Phoebe Bridgers. Jetzt sind es fast genau 6 Jahre, nachdem ihr letztes Album Punisher erschienen ist, und es ist endlich so. Am Freitag ist ihre neue Single Lost Boys erschienen und dazu habe ich jetzt 3 Fragen an meine Kollegin Laura Siebert. Hi Laura.
2: Hi.
0: Wie eben schon erwähnt, ist es eine Weile her, seitdem Phoebe Bridgers neue Musik veröffentlicht hat. Ist der Song jetzt quasi ihr Comeback?
2: Nicht ganz. Also mit der Single hat sie zwar ihr 3. Studioalbum Lost Weekend angekündigt, das soll am 14. August rauskommen. Allerdings hat sie in den letzten Monaten auch schon mehrere Pop-Up-Shows in den USA gespielt. Die waren immer in sehr kleinen Venues und die Konzerte wurden meistens erst am selben Tag bekannt gegeben. Es gab Tickets nur vor Ort zu kaufen und es waren auch keine Handys erlaubt. Und so konnte sie dort auch schon Songs des neuen Albums spielen.
0: Klingt Lost Boys jetzt ähnlich wie ihre anderen Songs oder kann man was komplett Neues erwarten?
2: Also ich finde, es klingt ein bisschen optimistischer als ein Großteil ihrer anderen Songs, aber es ist trotzdem sehr typisch für das, was wir von Phoebe Bridgers sonst so kennen. Zum Beispiel sind Trompeten zu hören und wie in anderen Songs auch, hört man sie am Ende des Songs schreien. Die Lyrics erzählen von sehr konkreten Situationen, vor allem in den Strophen. Und es sind auch Lucy Dacus und Julian Baker, mit denen sie zusammen als Boy Genius Musik veröffentlicht hat, als Backing Vocals auf dem Song drauf. Und das war auch schon auf ihrem vorherigen Album so.
0: Was ist denn schon über das neue Album Lost Weekend bekannt?
2: Also offiziell noch nicht so viel, aber zum Beispiel im Musikvideo von Lost Boys, das spielt auf Renaissance und Übernatürliches an. Und in der Art, wie sie das Album bzw. ihre Pop-Up-Shows beworben hat, lassen sich diese Themen auch wieder erkennen. Zum Beispiel waren die Städte, in denen sie ihre Shows gespielt hat, oft für angebliche UFO-Sichtungen oder Ähnliches bekannt. Und in den Taschen, in denen Fans ihre Handys abgeben mussten, waren so einzelne Puzzleteile drin, die zusammen ein Bild ergeben, was sehr an den künstlerischen Stil der Renaissance erinnert. Und deshalb ist zu vermuten, dass auch solche Themen auf dem ganzen Album eine Rolle spielen werden.
0: Mit den Pop-Up-Shows hat Phoebe Bridgers also schon erfolgreich ihr kommendes Album angeteasert. Natürlich hören wir jetzt auch noch den Song, der uns vom Album schon bekannt ist. Hier ist Lost Boys von Phoebe Bridgers.

0: Lost Boys von Phoebe Bridgers hier im Tonleiter um gleich 18.30 Uhr.
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0: Ja, da habe ich aus Versehen noch den Knopf falsch gedrückt, aber jedenfalls kommt hier jetzt unsere Kategorie Rediscovered und hier geht es um Tyler, the Creator. Der ist heutzutage ein absoluter Weltstar, ausverkaufte Stadiontourneen, mehrere Platinalben und Siege bei den Grammys. So war das aber natürlich nicht schon immer. Vor allem zu Beginn seiner Karriere wurde ganz schön viel über seine Musik diskutiert und geurteilt. Vor genau 5 Jahren hat Tyler, the Creator, dann endgültig mit all dem abgerechnet. Im Juni 2021 ist sein 7. Album Call Me If You Get Lost erschienen. Musikredakteur Cosimo Spangler hat sich diesen musikalischen Aufbruch noch einmal angehört.
2: Juni 2021. In Los Angeles brutzelt die Sonne. Der Grammy, den Tyler, the Creator, vor 2 Jahren für Igor gewonnen hat, funkelt aus dem Regal. Seit der Preisverleihung hat Tyler kein einziges Konzert mehr gespielt. Die Tour musste wegen der Corona-Pandemie abgesagt werden. In der Wohnung in L.A. wird es von Tag zu Tag stickiger. Tyler muss dringend raus aus diesem Alltag.
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2: Auf Call Me If You Get Lost läuft Tyler, the Creator, seine verspätete Ehrenrunde und feiert nach 2 Jahren Pause diesen Grammy-Erfolg. Gleichzeitig genießt er seine neu gewonnene Freiheit. Und das nicht nur wegen der Pandemie. 2015 wurde Tyler vom britischen Innenministerium die Einreise ins Land verwehrt. Vorwürfe der Anstiftung zum Terrorismus wegen einzelnen Zeilen aus seinen ersten Alben. 5 Jahre lang war es Tyler nicht möglich, Fuß auf britischen Boden zu setzen. Ähnliches war ihm bereits in Australien und Neuseeland widerfahren. Als diese Einreiseverbote zum Release von Call Me If You Get Lost auslaufen, wird ein Gegenstand zum wichtigsten Symbol für Tylers Freiheit: sein Reisepass. Seinen Pass trägt Tyler, the Creator, auf diesem Album immer bei sich und sammelt darin eine Menge neuer Stempel. Capri, Cannes, Como. Er feiert das Reisen als etwas Luxuriöses. Zur See ist er mit der Yacht unterwegs, auf dem Land im Rolls-Royce und in der Luft mit dem Privatjet. Dieser prahlerische Tyler ist eine Facette, die er vorher noch nie in diesem Ausmaß präsentiert hat.

Diese Angeberei zeigt auch eine deutliche Rückkehr zu Tylers Hip-Hop-Wurzeln. Dass Call Me If You Get Lost ein Hip-Hop-Album ist, wird spätestens klar, wenn diese Stimme das erste Mal aus dem Cockpit ertönt. Tyler hat sich als Co-Pilot den Mann ausgesucht, der wohl am allerbesten prahlen kann. DJ Drama hostet das Album und wirkt dabei manchmal wie ein schrulliger Hype-Man. 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

an, als hätte Tyler sie in einem Chateau am Genfer See gebaut. Dabei fühlt sich das ganze Album an wie ein persönliches Reisetagebuch. Um zu erkennen, dass sich hinter den Golfpartien und Drei-Sterne-Menüs aber mehr als bloßer Überfluss verbirgt, muss man nicht wirklich zwischen den Zeilen lesen. Die Freiheit, mit der Tyler beliebig über Grenzen hüpft, zeigt auch, dass er sich von den Vorurteilen gelöst hat, die ihn schon so lange begleitet haben. Das Herzstück des Albums ist der Song, auf dem Tyler am meisten nach innen gewandt ist. Auf Massa erzählt er, was aus dem Teenager geworden ist, dessen Texte vor einem Jahrzehnt für so viel Aufruhr gesorgt haben.

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1: In Tyler, the Creators früher Mucke steckt viel Problematisches drin, keine Frage. Dieser Junge, von dem er da spricht, hat sich aber zweifellos weiterentwickelt. Seine umstrittenen Songs von damals spielt Tyler schon lange nicht mehr live. Umso absurder waren die Einreiseverbote und Terrorismusvorwürfe, die sich in den 2010ern gehäuft hatten. Mit Call Me If You Get Lost hat Tyler vor 5 Jahren seine Unabhängigkeit endgültig unter Beweis gestellt. Es ist das Album, mit dem er schließlich seinen 2. Grammy in Folge gewinnt. Spätestens dafür musste Tyler also zurück nach Los Angeles, allerdings mit einigen Stempeln mehr in seinem Pass.
2: Sagt Musikredakteur Cosimo Spangler über das 5-jährige Jubiläum von Tyler, the Creator, Call Me If You Get Lost. Bei den 16 Tracks des Albums kann man sich auch mal verirren, also haben wir euch ein Highlight rausgesucht, Tyler, the Creator mit Hot Wind Blows.
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0: Hot Wind Blows von Tyler, the Creator, rediscovered aus seinem Album Call Me If You Get Lost. Und aus Amerika geht es jetzt für uns zurück nach Deutschland. Die Band Jennifer Rostock ist vielleicht nicht mehr allen ein Begriff. Vielleicht deswegen, weil sie seit 8 Jahren keine Musik mehr rausgebracht haben. Nun haben sie sich aber mit dem Song Wir schon wieder zurückgemeldet. Musikredakteur Lukas Wernze gibt uns eine Auffrischung, wer Jennifer Rostock waren und spricht mit mir über die neue Single. Hallo Lukas.
1: Moin Julia.
0: Lukas, wir haben Jennifer Rostock nochmal angefangen.

Also, die Band hat sich 2007 in Berlin gegründet, rund um die Frontfrau Jennifer Weist. Von Anfang an hatten sie eine starke Mischung von Stilen und da war Punk und Rock dabei, aber auch ganz viel Pop und auch Emo-Core. Erste größere Aufmerksamkeit mit ihrem Lied Kopf oder Zahl bekam sie dann.

0: Du hast eben die Frontfrau erwähnt. Was hat Jennifer Weist eigentlich mit dem Bandnamen Jennifer Rostock zu tun?
1: Ja, also so ganz geklärt ist das nicht, aber wahrscheinlich ist es recht unspektakulär. Ein Freund hatte Jennifer Weiss' Namen nicht auf dem Schirm, also den Nachnamen, und hatte sie einfach als Jennifer Rostock eingespeichert, weil sie sich damals in Rostock getroffen haben. Laut eigener Aussage gab es wohl keinen besseren Vorschlag für die Band.
0: Okay, aber deren Bandgeschichte ist ja dann doch noch spannender verlaufen. Wenn ich mich richtig erinnere, hatten die dann doch noch ziemlich Erfolg.
1: Ja, auf jeden Fall. Richtig bekannt wurden sie spätestens mit ihrem Lied Du willst mir an die Wäsche, auch weil sie ihn später noch einmal mit Sido auf die Bühne brachten.
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0: In den 11 aktiven Bandjahren gab es nur ein Jahr, in dem sie keine Musik veröffentlicht haben. Wohl alles auch einfach, war einfach sehr viel. Wenn man überlegt, Jennifer Weist war zum Start der Band 20 und bei der letzten Tour Anfang 30.
1: Und das ist dann verständlich, dass man da nicht ewig durchzieht. Hat sich die Band dann also erstmal aufgelöst?
0: Ja, nicht ganz. Denn klar war schon, Jennifer Rostock bleibt. So haben sie 2018 auch ihr Live-Album ihrer letzten Tour genannt. Und das war immer so deren Versprechen. Also die Band geht jetzt vorerst, aber sie werden wiederkommen. Und auch in Interviews haben sie immer wieder betont, die Band bedeutet denen mega viel, aber für den Moment war das nicht mehr das Richtige. Das war wahrscheinlich schon damals ehrlicher als viele andere Bands, die sich auflösen und dann wieder zusammenkommen.
1: Jetzt ist die Band also wieder da. Wir schon wieder heißt ihre neue Single. Was können wir von der Band nach der langen Pause erwarten?
0: Also, personell wurde erstmal ein bisschen umstrukturiert. Gitarre und Bass sind neu besetzt worden mit Elmar Weiland und Josie Hill. Warum die Neubesetzung ist bisher nicht bekannt, aber im Sound hat sich tatsächlich da nicht viel geändert. Sie sind sofort wieder zu erkennen und darum geht es auch im Song. Sie zeigen, dass sie wieder da sind.
1: Und kommt dann da noch mehr?
0: Davon gehe ich aus. Also sie singen auch, wir leben in einer Zeit, in der Schweigen nicht Gold ist. Denn schon früher haben sie sich stark auch gegen Misogynie und Rechts gewendet. Und da ist einfach davon auszugehen, dass noch mehr Songs kommen, wenn nicht gar Album und Tour folgen.
1: Dann verfolgen wir weiter, wie es mit dem Comeback von der Band Jennifer Rostock weitergeht. Danke dir, Lukas, für das Update.
0: Gerne.
1: Und jetzt hören wir natürlich den Neustart der Band uns auch nochmal an. Jennifer Rostock mit dem neuen Song Wir schon wieder.

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0: Also cool von Steve Lacy und Scissor. Und wir schauen uns jetzt mal an, was es so Cooles dieses Wochenende noch zu erleben gibt.
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0: Und fantastische Veranstaltungstipps hat mir mein Kollege Luca Schersi mitgebracht, der jetzt hier neben mir im Studio sitzt. Hi Luca.
3: Hallo Julia.
0: Dann schieß mal los. Was hast du mitgebracht?
3: Ja, ich habe was für Freitagabend mitgebracht und zwar das Klassik-Erleben. Sagt ihr das was?
0: Oh ja, toll. War ich letztes Jahr schon. Finde ich fantastisch.
3: Genau. Für alle, die es nicht kennen, Erleben, so wie in Air, also Englisch Luft. Wir folgern, das ist ein Freiluft-Event. Und zwar spielt das Gewandhausorchester im Rosenthalpark.
0: Genau, die machen da, ich hätte fast Semesterabschluss gesagt, aber Jahresabschluss oder
3: genau.
0: Sowas, ne?
3: Mit dabei ist zum Beispiel ein Opernstück von Benjamin Britten. Der wird da unter anderem gespielt.

0: Das klingt doch nach guter Laune und guter Unterhaltung, würde ich sagen.
1: Freut mich, dass du gleich in die Stimmung kommst. Genau, Benjamin Britten ist da unter anderem und das Oberthema ist so ein bisschen From Britain with Love, also so Stücke mit Großbritannien-Bezug.
0: Oha, genau. Bin ich ja gespannt. Da gibt es bestimmt einiges, was man so an Stücken spielen kann. Und es ist, hast du nochmal...
1: Die Daten, genau. Es ist am Freitagabend ab 20:30 im Rosental, ganz entspannt, kein Dresscode wie sonst in der Oper. Und auch am selben Ort nochmal am Samstag 20:30.
0: Wunderbar. Also holt euch eine Picknickdecke, schnappt euch vielleicht ein paar Getränke, ein paar Weintrauben, ein paar Snacks.
1: Ja.
0: Vor allem schnappt euch ein paar Freunde vielleicht auch, ist vielleicht auch ganz nett, und macht euch einen schönen Abend raus. Okay, angenommen, ich habe jetzt Freitag, Samstag schon was, also... Oder Klassik ist nicht meins, kann man ja auch sagen. Klassik
1: genau.
0: ist nicht meins, habe ich keine Lust drauf. Du hast bestimmt noch einen Alternativtipp für mich.
1: Genau, ich habe einen Tipp mitgebracht am Samstag. Da findet nämlich Music Utopia statt. Und das ist ein Mini-Festival vom Verein Welle machen. Also das ist ein Verein für feministische Musikkultur. Und die vernetzen sich so ein bisschen gegen Machtmissbrauch in der Musikbranche. Und ja, wollen dort so einen kleinen Ort für feministische Utopien schaffen.
0: Und das ist also wie so ein, also wie ein Festival, wo man halt hingeht, gibt es verschiedene Acts, nur halt nicht in groß.
1: Genau, es ist so ein bisschen ihre Reaktion auf das Festival von Till Lindemann, das in diesem Samstag in Leipzig stattfindet. Und die machen da so ein bisschen Programm mit DJ-Sets, Workshops, aber es gibt auch einen Stadtrundgang zum Beispiel.
0: Das klingt natürlich spannend. Hast du vielleicht zufällig ein, zwei Namen, die da vorbeischauen, was man sich darunter vorstellen kann?
1: Hier ist gerade leider nicht parat, aber am besten einfach hingehen und sich überraschen lassen. Ich bin mir sicher, da ist ein sehr cooles Line-Up vorbereitet.
0: Denke ich auch. Und ist auf jeden Fall ein Course, sag ich jetzt mal, wo man durchaus, das man durchaus unterstützen kann.
1: Genau, es gibt auch so eine kleine Infomeile. Und wie gesagt, am Samstag findet das statt, kostenlos und auf Spendenbasis ab 15 Uhr in der Kulturwerkstatt Chaos. Das ist in Lindenau.
0: Wunderbar, vielen Dank. Und aller guten Dinge sind ja bekanntlich drei. Hast du noch einen dritten Tipp für mich?
1: Ja klar, auch am Samstag und zwar dann Richtung abends. Und zwar findet dort die Ilses Erika DJ-WM statt. Hast du eine Ahnung, was das sein könnte, Julia?
0: Ich kann mir, also meine Vorstellung ist, es treten verschiedene DJs, DJs gegeneinander an.
1: Genau, ja, so die WM so lose zum Anlass genommen, gibt es da so einen kleinen Wettbewerb und da treten zum Beispiel an England, Brasilien, aber auch Ghana.

0: klingt da peppig.
1: Ja, ich glaube, da wird sehr peppig. Das war jetzt so ein Beispielsong, der kommt nicht, nämlich aus Ghana zum Beispiel, von dem Producer Gafachi. Und das ist nämlich so ein bisschen die Regel. Die Songs, die dann da gespielt werden für die Länderteams, die kommen dann quasi aus den Ländern auch.
0: Okay, also sind es verschiedenste Musikstile, sage ich jetzt mal.
1: Genau.
0: So ein bisschen.
1: Ich glaube, das wird auf jeden Fall eine sehr coole Mischung. Und es gibt dann so 10 Spiele, in Anführungszeichen, insgesamt. Und ja, dann schauen wir mal, wer dort ins Finale kommt.
0: Schauen wir mal, was wird, würde ich sagen. Gut, dann haben wir quasi einmal Klassik. Wir haben
1: Aufklärung, Info, Aktivismus ein bisschen und einmal DJ-Programm am Samstag. Und zwar ab 22 Uhr im Ilses Erika.
0: Wunderbar. Ich würde sagen, das klingt doch, als wäre für jeden was dabei. 3 fantastische Tipps von Luca. Vielen Dank dir.
1: Ja, gerne.
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Sun Has Set von Bibadubi. Und damit geht die Sonne auch für diese Ausgabe vom Tonleiter langsam aber sicher unter. Bevor ich euch jetzt aber in diesem Mittwochabend entlasse, möchte ich hier nochmal Danke sagen. Und zwar an die Leute, ohne die diese Sendung so nicht zustande gekommen wäre. Und das sind Luca Chelsea, Cosimo Spangler und Muriel Geoffroy. Die waren für die Sendung und die Musik heute verantwortlich. In der Technik wurde ich tatkräftig unterstützt von Jörg Land. Vielen lieben Dank dafür. Jetzt geht's gleich weiter mit unseren Nachrichten und wir schalten nochmal live zurück in den Stadtrat. Vorher gibt es hier aber auch noch mal ein bisschen Musik. Und so wie ihr es gewohnt seid von uns, beenden wir den Tonleiter mit einem absoluten Banger, wo man von Peggy Gou und Ira Star viel Spaß damit.

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1: Ich wollte nie ein Anachronismus sein. Ich war so mächtig. Ich gönne es euch Menschen, keine Frage. Eigentlich ist es mir ja egal, wen ich zu fassen bekomme. Ihr seid ja alle gleich. Ich bringe euch zu meinem Vater. Nichts anderes interessiert mich. Ich bleibe gleich durch alle Zeiten. Ihr hattet Glück, nichts weiter. Denn verändert habt ihr euch in eurem Kern überhaupt nicht. Zwar seid ihr klüger geworden und habt nun starke Waffen gegen mich. Aber immer noch glaubt ihr, es gäbe Menschen, die unwürdig sind. Menschen, die es nicht würdig sind, diese Waffen zu besitzen. Ihr glaubt, alles andere außer euch selbst ist schuld an meiner Macht. Heute sind es die korrupten Politiker, die Naturkatastrophen, die fehlende Bildung. Damals, in der großen Zeit, waren es die Juden oder die Sterne. Ihr habt meinetwegen noch viel mehr eurer eigenen Art getötet, als ich es je vermocht hätte. Mein Vater war so stolz.
2: Als die schwarze Pest im 14. Jahrhundert begann, sich rasend schnell in Europa auszubreiten, waren die Menschen völlig ahnungslos, wo sie herkam und was sie verursachte. Eine populäre Erklärung lautete, die Pest sei ein jüdischer Fluch gegen das christliche Land. Man verfolgte und tötete tausende Juden, um den Fluch zu brechen. Skeptiker wiesen darauf hin, dass Juden gleichermaßen an der Pest erkrankten und sahen die Herkunft der Epidemie eher in unheilvollen Sternenkonstellationen.
1: Ja, das hat sie interessiert. Wo kam ich her? Ich kam aus dem Dunkel, aus der Angst, aus dem Dreck einer halbintelligenten Tierart, die viel zu schnell, viel zu groß geworden war. Ich tötete ein Drittel von ihnen. Ich kam aus der Kloake und meine ersten Freunde waren die Ratten. Es sind so possierliche, missverstandene Tierchen. Sie brachten meine Flöhe zu den Menschen. Seitdem galten sie als abstoßend und unrein. Wenn ich Mitleid empfinden könnte, täte mir das sicher leid.
2: Die Hauptüberträger der Pest waren nicht, wie allgemein angenommen wird, die Ratten. Es war Pulex irritans, der Menschenfloh, der sowohl Ratten als auch Menschen biss.
1: Sobald ich an euch rankomme, befalle ich das gesamte System. Ihr gehört jetzt mir. Ich krieche euch in die Lunge und raube euch den Atem. Ich vergifte euer Blut und lasse euer Herz höher schlagen. Ich zerfresse eure Haut und ihr schmilzt dahin. Ich liebe euch zu Tode. Der Körper wehrt sich. Die Lymphe schlägt Blasen. Es kocht und verwirrt euch. Wirbelt euren Verstand zu einem hinreißenden Tanz. Nur für mich. Ihr tanzt mit mir, bis euch die Kraft fehlt. Ihr seufzt ein letztes Mal. Und fallt endlich, endlich in die lieben, kalten Arme meines Vaters.
2: Die Pest tritt in drei Formen auf. Es gibt Beulenpest, Lungenpest und die Pestsepsis. Die Infektion beginnt immer mit Fieber, Schwäche und geistiger Verwirrung. Danach bilden sich je nach Form die bekannten Pestbeulen auf der Haut, ein blutiger Husten oder eine aggressive Blutvergiftung. Bis zum Tod dauert es meist nur einige Tage.
1: Oh, und was sie heulen und flehen und trauern. So viel Leid kommt mit dem Tod. Wenn ihr nach einem Grund, einem Sinn in meinem Tun fragt, dann lächle ich verständnisvoll und komme zu euch als nächstes. Weil ihr nicht verstehen wollt. Ihr fragt nicht, weil ihr eine Antwort wollt. Ihr fragt, weil ihr leidet. Als ihr begannt, euch gegen mich zu wehren, war es auch nichts als ein Schrei aus hilflosem Leid. Ihr konntet nichts tun und ihr wusstet es. Aber ihr musstet wenigstens irgendwas versuchen, oder? Habt ihr deshalb meinen Tanz noch tödlicher, meine Ausbreitung noch leichter gemacht?
2: Die beliebteste medizinische Maßnahme gegen die Pest war im Mittelalter der Aderlass. Eine kontraproduktive Methode, denn der Blutverlust schwächte den Patienten noch mehr und das infizierte Blut wurde, wie jeder Abfall, auf der Straße entsorgt. Dadurch erhöhte sich natürlich auch die Ansteckungsgefahr, weil die resilienten Pestbakterien noch eine Weile ohne lebendigen Wirt überleben. Heute werden Pestkranke unter Quarantäne mit Antibiotika behandelt.
1: Die schwarzen Vögel von damals waren Blender. Sie sahen nicht hin, wollten nicht sehen, woher ich kam. Meine Ratten blieben unbemerkt. Die Vogelmenschen füllten ihre langschnäbeligen Masken mit Kräutern und Duftölen, um so wenig wie möglich vom Leid ihrer Patienten wahrzunehmen. Und ihr sagt, ich wäre grausam. Sie nahmen den Familien viel Geld ab, nur für eine kleine falsche Hoffnung auf Leben und Heilung, für eine kurze Erlösung aus der Ohnmacht. Die Vögel waren gierig. So ist es noch heute. Wo die Menschen reich sind, da habe ich meine Macht verloren. Aber ihr verkauft die Hoffnung immer noch teuer. Viele meiner Geschwister und auch ich konnten so überleben.
2: Die Pest gibt es noch heute. Beispielsweise in einigen Regionen Indiens oder auch auf Madagaskar sind Antibiotika zu teuer, weshalb immer noch Menschen den schwarzen Tod sterben. Bei einem größeren Ausbruch im Kongo starben von 2005 bis 2008 jedes Jahr rund 1000 Menschen. Vereinzelte Pestfälle gibt es auch in den südlichen Staaten der USA, weil die dort lebenden Präriehunde die Krankheit übertragen. Dort kann sie allerdings fast immer geheilt werden. 1992 starben von 13 Infizierten nur 2 Menschen.
1: Oh, ich werde warten. Zäh und mühsam fließt meine Zeit, aber ich bin noch lange nicht fort. Und eines Tages, wenn eure Gier zu groß wird und die Erde sich rächt, dann breitet sich die Armut aus. Und ich bin immer noch im Dunkel. Ich bin im Leid, in der Armut, im Dreck. Ich werde zu dir kommen mit all meinen Geschwistern. Ich verführe dich. Ich umschleiche dich, bis auch du mir gehörst. Spürst du es schon? Zuckt da ein nervöser Nerv? Wird dir heiß und kalt? Sind deine Sinne noch scharf oder beginnt schon der Verfall? Spürst du meinen Atem auf deiner heißen Haut? Komm, tanz mit mir.
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1: Die Fettflecken auf der Scheibe des Aquariums ziehen ekelhafte Schlieren, als ich mit dem Tuch darüber wische. Gerade einmal einen Tag im Zoo hat es gebraucht, um diese Patina aus Dreck zu erzeugen, die schon jetzt das Wasser im Putzkübel dunkel färbt. Unwillkürlich taucht das Bild meiner alten Meeresmikrobiologie-Professorin im trüben Glas vor mir auf. Sie wäre vermutlich begeistert von dieser Bakterienhochkultur, die ihre ganze Evolution in gerade einmal 8 Stunden durchmacht. Ich kann ein Glucksen nicht unterdrücken, als ich mir vorstelle, wie sie wie eine Naturgewalt in den abgedunkelten Raum gerauscht kommt. Hunderte von Jutebeuteln voll mit klapperndem Equipment unter dem Arm.
2: Im Namen der Wissenschaft, keiner rührt sich, bis ich diese Scheibe untersucht habe. Aus dem Weg, ihr langweiligen Sapiens.
1: Während meines Meeresbiologiestudiums habe ich mich immer über sie lustig

0: gemacht und groß und laut verkündet, dass ich nicht an der Uni versauern, sondern in der echten Welt bedeutende Dinge tun werde. Nun, das hat großartig geklappt.
1: Papa, ich will den Kaugummi nicht mehr.
2: Ja, okay. Keine Ahnung. Tu ihn einfach weg.
0: Ich weiß, was jetzt passieren wird. Der Vater weiß es. Das Mädchen, das in der Nase bohrt, weiß es. Ja, jede Grille im Universum erkennt die klare und eindeutige Kausalitätskette. Wie konnte ich nur so naiv sein und glauben, dass ich mir Zeit sparen würde, wenn ich die Scheiben schon vor Zooschluss putze? Aber ich hatte einen scheiß Tag. Ich will nach Hause. Und vielleicht wollte ich einmal an das Gute in Menschen glauben. Doch die klebrigen Fäden, die sich in Übelkeit erregendem Grau zwischen den Fingern und dem Mund des kleinen Ungeheuers spannen, scheinen eine andere Sprache zu sprechen. Beruhige dich. Du musst nicht immer gleich in allem das Schlimmste sehen. Seine Eltern stehen direkt neben ihm, ganz in der Nähe eines Mülleimers. Wir sind Homo sapiens, die Spitze der Evolution. Das bekommen sie hin. Bisher hat der Kleine den Matsch in seinen Händen nur fasziniert beobachtet und dabei einen ruhigen, fast schon engelsgleichen Eindruck gemacht. Doch dann hebt er den Blick und seine Augen heften sich auf mich. Oder noch viel schlimmer, auf das Putzzeug in meinen Händen. Und ein diabolisches Grinsen erscheint auf seinem Gesicht. Da ist nichts Menschliches mehr in seinen Zügen. Diese Fratze kommt direkt aus der Hölle, nur um mich zu plagen.
1: Wag es ja nicht, du kleine Miseratte, du.
0: Die Luft zwischen uns beginnt zu knistern, als unsere Blicke sich treffen. Es ist das älteste Spiel der Welt. Wer zuerst blinzelt, wer das pulsierende Band aus Energie zwischen uns abreißt, der zieht den Kürzeren. Ich bin nicht bereit zu verlieren. Fuck, jede abgearbeitete Faser meines Körpers will es diesem kleinen Bengel zeigen. Doch genau das ist das Problem. Ich habe einen langen Arbeitstag hinter mir, voll von Robben mit Durchfall und dummen Kindern, die bei der Fütterung ins Becken fallen. Er jedoch ist eines dieser verhätschelten Göhren, die den ganzen Tag auf Papas schwitzenden Schultern durch den Park kutschiert werden und dabei so viel Energie in Form von fettigen Pommes und zuckergetränktem Eis am Stiel aufnehmen, dass sie Superman mit dem kleinen Finger in die Sonne schnipsen könnten. Schweißperlen laufen meine Stirn hinab, während das Grinsen auf seinem Gesicht immer breiter wird. Triumphierend bewegt er den Finger mit dem Kaugummi auf die Scheibe zu. Ganz langsam, jede Millisekunde auskostend, in vollem Bewusstsein, dass seine Eltern neben ihm stehen und es nichts, absolut nichts gibt, das ich tun könnte, um ihn zu stoppen. Ich könnte ihn erschlagen, hier und jetzt, und ihm dabei sein mieses Grinsen aus dem Gesicht wischen. Doch bei abgebrochenen Zähnen muss ich an meine eigene Zahnarztrechnung denken, die noch unbezahlt unter dem Sofa liegt, weil ich natürlich die eine Versicherung erwischt habe, die diese blöde Extrabehandlung nicht bezahlt. Verdammt, ich brauche diesen Job. Und so wie dieses Monster grinst, bin ich mir sicher, dass er es auch weiß. Also beiße ich die Zähne zusammen und putze weiter. Gleich ist Feierabend und morgen hast du frei. Komm schon, Annie. Das miese Frettchen ist es nicht wert. Du hast einen Master in Meeresbiologie und er scheißt sich noch in die Windeln. Da stehst du drüber.
3: Entschuldigung, Miss. Sie arbeiten doch hier, oder? Ich finde, es ist eine absolute Unverschämtheit, dass ihr Kaugummi an der Scheibe klebt. Sie müssen wissen, ich finde Zoos sowieso ethisch sehr fragwürdig. Aber wenn Sie es nicht mal schaffen, die minimalsten Hygienestandards aufrechtzuerhalten...
0: Mein Putzlappen, fein aufgerollt, um Ihren Hals, schnell und effizient. Ich misste seit einem Jahr das Elefantenhaus aus. Ich habe Kraft in den Oberarmen. Alle drücken sich die Nasen an den Scheiben platt. Niemand würde etwas merken.
4: Liebe Besucherinnen und Besucher, vielen Dank, dass Sie heute unsere Gäste waren. Wir hoffen, Sie hatten einen fantastischen Tag hier im Zoo. Leider müssen wir für heute unsere Pforten schließen. Begeben Sie sich also bitte zum Ausgang. Wir freuen uns, Sie bei Ihrem nächsten Abenteuer wiederzusehen.
0: Na endlich. Jetzt nur noch schnell die Scheibe fertig putzen und dann bin ich daheim. Gott, hab ich Hunger. Ich glaube, ich hab noch was eingefroren.
5: Hey, passen Sie gefälligst auf, wo Sie hinfahren.
2: Ja, das Gleiche könnte ich zu Ihnen auch sagen. Ich war zuerst hier.
5: Ach ja? Ich denke, wir waren gleichzeitig hier.
0: Natürlich. Ich habe es verhext. Wie konnte ich auch nur an den Feierabend denken, ohne auf Holz zu klopfen? Vielleicht hätte ich mir dafür einen dieser vermaledeiten Bollerwägen schnappen sollen. Dann würde jetzt zumindest keiner davon in der Tür stecken. Warum gibt der Zoo diese Dinge eigentlich noch aus? Diese blöden Karren verstopfen doch eh nur alles.
5: Und in dem Fall können Sie ruhig ein echter Gentleman sein und Ladies First gehen lassen.
2: Was zur Hölle? Ich bin doch kein antiquierter Macho aus den 40ern. Allerdings, wenn ich mir Sie so anschaue... haben Sie das vermutlich noch live miterlebt.
5: Das nehmen Sie sofort zurück.
2: Wieso? Weil man zu Senioren nicht gemein sein darf?
5: Nein, sondern weil ich Ihnen dann zeigen werde, wie hart meine antiquierte Faust sich in Ihrem weichen Milchgesicht anfühlt.
0: In einer perfekten Welt würde ich mich jetzt einfach hinsetzen und Popcorn auspacken. Aber leider bin ich die Person, die bald von der Polizei befragt und verantwortlich gemacht wird, wenn die beiden sich in die Haare kriegen. Also muss ich wohl einschreiten, wenn ich hier irgendwann noch ohne Stress rauskommen will.
2: Milchgesicht? Weich? Haben Sie nicht mein Gesicht angeguckt?
0: Ma'am, Sir, also, ich weiß, es war ein langer, heißer Tag. Wir sind alle müde und wollen nach Hause. Alle Gemüter sind gereizt und... Ich hätte es kommen sehen müssen. Aber eine Sache muss ich ihr lassen. Sie hat wirklich einen festen Schlag. Ich sitze in der schummrigen Dunkelheit des Aquarienhauses und lasse die Lichtreflexion der beleuchteten Wasserkästen über mein Gesicht ziehen. Meine Ohren klingeln etwas in der Stille, doch ich bin dankbar für die Ruhe. Ohne Fokus lasse ich meinen müden Blick den tanzenden Lichtpunkten am Boden folgen, ihrem sanften, wiegenden Tanz. Wie ist das wissbegierige Mädchen von damals, das jeden Sommer am Strand die Flora und Fauna erforscht hat, nur in so einen toten Sackgassenjob gelandet? Was habe ich falsch gemacht? Der transparente, orange leuchtende Goldfisch von mir scheint auch keine Antwort zu haben, denn er sieht mich nur mit seinen großen, leeren, schwarzen Augen an. Warte, was? Mit einem Schlag ist alle Müdigkeit verschwunden und ich springe auf die Beine. Doch obwohl sich dadurch der Blutfluss in meinem Körper verändert und mir kurz schummrig vor Augen wird, ändert das nichts an dem geisterhaft leuchtenden Fisch, der immer noch vor mir durch die Luft schwimmt. Ich hätte einfach nach Hause gehen sollen, nachdem ich mit der Scheibe fertig war. Warum musste ich das Schicksal nur so herausfordern? Man bleibt nicht länger auf Arbeit, als man zwingend muss. Und jetzt muss ich mich mit so einer nachts im Museum Kacke herumschlagen. Mist, Mist, Mist. Ich weiß, dass ich wegrennen sollte. Die Geschichte vom Geisterfisch wird mir eh niemand glauben. Also warum ein unnötiges Risiko eingehen? Warum dem Fisch folgen und den Dingen auf den Grund gehen? Warum den gleichen Fehler machen wie jedes tote Mädchen in Horrorfilmen? Evolutionstechnisch bin ich eine absolute Null. Denn natürlich folge ich dem blöden Fisch um die Ecke in den nächsten Raum. Was ich dort sehe, ist so abstrus und wunderschön zugleich, dass ich nicht anders kann, als einfach dazustehen und mit offenem Mund zu staunen. Unzählige Fischarten, die sich eigentlich in ihren Aquarien befinden sollten, ziehen geräuschlos ihre Bahnen durch die Luft und erfüllen den dunklen Raum mit sanftem Leuchten. Mein Goldfisch wird von einem Schwarm Artgenossen begrüßt. Elegant kreisen sie um meinen Kopf und hinterlassen orangefarbene Schlieren auf meiner müden Netzhaut. Ist das ein Traum? Habe ich komplett den Verstand verloren? Oder gibt es wirklich leuchtende Geisterfische? Ich habe keine Antwort darauf, aber irgendwie brauche es die in diesem Moment auch gar nicht. Da, ein grün schimmernder Hecht tollt zusammen mit einem kleinen Clownfisch durch den Raum. Und dort, ein gelb leuchtender Falterfisch. Ein glückliches Grinsen stiehlt sich auf mein Gesicht, als ich sogar einen Palettendoktorfisch entdecke. Ich sage immer, dass ich wegen all der Urlaube am Meer Meeresbiologie studiert habe. Aber wenn ich ehrlich bin, dann habe ich mich mit 6 Jahren einfach in Dory verknallt. Die Lichtpunkte verschwimmen immer weiter vor meinen Augen und bilden ein wildes, expressionistisches Bild, das mich in Trance zu versetzen scheint. Und ich will mich gerne fallen lassen. Plötzlich ist da hektische Bewegung im harmonischen Treiben. Es beginnt mit einem kleinen, unscheinbaren Hering, der aus der vollendeten Einheit dieser Sinfonie aus Farben und Licht ausbricht und panisch davonflitzt. Angesteckt von seiner Angst folgen ihm ein Clownfisch und ein Koi-Karpfen. Und dann hat der Fluchtreflex den ganzen Schwarm erfasst und alle streben panisch in die angrenzenden Räume davon. Nur ich stehe noch da, wie eine Idiotin. Nach wie vor blöde fasziniert. Ich alleine in der Dunkelheit. Verdammt. Ich weiß, dass die Fische keine Wärme abgestrahlt haben, dass ihr Schein wahrscheinlich nicht mehr war als eine geisterhafte Illusion. Trotzdem fröstelt mich in ihrer Abwesenheit. Während ich bangend dastehe, auf jedes noch so kleine Geräusch lauschend, scheint sich die Dunkelheit um mich herum immer weiter zu verdichten, so als würde sie ihre Kraft sammeln für etwas. Am liebsten würde ich den Blick abwenden und laufen, doch ich stehe nach wie vor im Bann der Fische. Plötzlich glimmt wieder Licht auf im Herzen der Finsternis. Doch dieses Mal ist es nicht das sanfte, pastellfarbene Glimmen der kleinen, süßen Fische, sondern ein kräftiges, intensives Rot. Und dann sehe ich ihn, den großen Hai. Fuck. Endlich erinnern sich meine Beine daran, dass sie laufen können und ich drehe mich auf dem Absatz um und renne los. Doch schon nach wenigen Schritten weiß ich, dass ich keine Chance habe. Das rote Leuchten hinter mir wird immer greller und mein Schatten vor mir immer kürzer und dunkler. Gleich hat er mich. Wieso konnte ich nicht einfach nach Hause gehen? Fuck, wieso musste ich raus und habe nicht einfach den langweiligen Job in der Univerwaltung angenommen? Wieso? Und dann hat er mich.
5: Oh Gott, geht es Ihnen gut? Ich habe Sie wirklich ziemlich hart getroffen. Das wollte ich nicht.
0: Was?
5: Sie waren kurz bewusstlos. Nicht lange, Gott sei Dank. Aber vielleicht sollten Sie trotzdem zu einem Arzt gehen.
2: Das könnte sie ja vielleicht, wenn Sie endlich den Ausgang freimachen würden.
5: Oh, warum bewegen Sie sich
0: mein
5: nicht,
0: Kopf
5: wenn Sie hier so gerne
0: und die beiden machen es nur noch schlimmer. Benommen drehe ich mich um und schaue zurück zum Aquarium mit der halb geputzten Scheibe. Dahinter treiben träge ein paar Goldfische, grell angeleuchtet von den schicken kleinen LEDs. Im trüben Wasser wirken sie fast transparent. Vielleicht bildet es sich mein angeknackstes Gehirn auch nur ein, aber ich bin mir sicher, dass mich die Fische die ganze Zeit beobachtet haben. Denn in dem Moment, in dem ich zu ihnen hinüberschaue und ihre großen, schwarzen, mysteriösen Augen meinen Blick treffen, beginnen sie sich zu bewegen. Wie sie sich so in perfekter Harmonie durch das Wasser bewegen, scheinen sie fast zu tanzen. Es sieht der merkwürdigen Traumvisionsepisode, die ich gerade durchlebt habe und die ich immer noch nicht ganz verarbeitet habe, etwas zu ähnlich. Ihr könnt so unschuldig und leise vor euch hintreiben, wie ihr wollt. Irgendwann entlocke ich euch schon noch euer Geheimnis.
6: Das war Fische im Kopf, ein Hörspiel von Leonie Berndt.
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0: Da wurde ja mal ordentlich Sitzmöbel mitgebracht, ne?
1: Ja.
0: Aber Hallöchen.
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0: Ich denke schon.
1: Ja.
0: Also ja.
1: Ja.

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1: Oh Mann, beschissene Nacht. Tausende Gedanken geistern durch meinen verdammten Schädel wie schreiende, nervtötende Kleinkinder. Können die nicht auch einfach mal warten, bis ich ausgeschlafen bin? Oh, wie spät ist das eigentlich? Was, um 5? Scheiße, ich werde noch mal wahnsinnig. Das macht mich krank. Ich muss zum Arzt. Ich brauche Hilfe.
2: Ich werde wahnsinnig? Nee, das gefällt mir nicht. Ich kann doch den Höhepunkt der Geschichte nicht schon an den Anfang setzen und die Erkenntnis, ich brauche Hilfe, muss auch viel später kommen. Also nochmal.
1: Oh, wie spät ist das überhaupt? Um 5? Scheiße. Ich werde den ganzen verdammten Tag müde sein, wie ein altersschwacher Straßenköter.
2: Müde wie ein altersschwacher Straßenköter? Was für ein bescheuerter Vergleich. Nee, da muss was anderes her. Was Lyrisches. Müde wie ein Hörspielautor nach einer albtraumreichen Nacht. Nee. Dann erkennt die ja selbst schon ihre Situation. Das wäre witzlos. Müde wie? Ach, das ist doch Mist. Mir fällt kein guter Ausdruck ein. Irgendwie habe ich auch überhaupt keine Lust, so ein blödes Hörspiel zu machen. Ich möchte viel lieber am Fenster sitzen und einfach nur rausgucken. Einfach mal entspannen und gar nichts tun. Aber dann heißt es wieder, Frau Briesewitz, von Ihnen haben wir ja schon lange kein Skript mehr bekommen. Wenn Sie weiterhin bei uns arbeiten wollen, dann müssen Sie liefern, liefern und nochmals liefern. Aber ich bin doch kein Roboter. Ich kann nicht auf Knopfdruck liefern, Mann. Aber wenn das Hörspiel nicht heute Abend fertig ist, dann rastet der Chefredakteur aus. Wir haben schließlich Sendeplätze zu füllen. Bla, bla, bla. Ich kann nicht mehr, ihr Blutsauger. Aber ich verstehe das nicht. Vor ein paar Monaten war doch noch alles super. Ich war Feuer und Flamme, hatte innovative Ideen und habe Hörspiele geschrieben, von denen andere nur träumen können. Aber jetzt ist das alles nur noch Glut und Asche. Keine Ahnung, wo das auf einmal herkommt. Ja, toll. Aber wie mache ich jetzt weiter? Also die Protagonistin? Moment, ich kann die doch nicht die Protagonistin nennen. Das ist viel zu unpersönlich. Die Hörer wollen sich doch mit ihr identifizieren können. Also wie nenne ich sie? Kafar. Wie Kafka, nur anders. Weil ihr alles bedrohlich vorkommt. Also, Frau Kafar ist aufgestanden und eigentlich müsste sie zum Arzt gehen, weil sie Schlafstörungen hat. Aber der Arzt hat doch um 5 überhaupt keine Sprechzeit. Ach, da machen wir eben einen Zeitsprung. Also die Protagonistin saß 5 Stunden lang, von Ängsten über mögliche Krankheiten geplagt, die sie nicht schlafen lassen, auf ihrem Bett. Nach ewigem Ringen mit sich selbst ist sie dann doch zum Arzt gegangen. Aber ohne sich die Zähne zu putzen und zu waschen. So. Warum? Ja, weil... aus Trotz. Weil sie alle stressen darum. Der Arzt stresst rum, weil er einfach existiert und der Arbeitgeber auch, obwohl Frau Kafar gerade beurlaubt ist. Und die Hörer, die stressen, weil die auch immer was Neues hören wollen. Keiner lässt einen auch nur einen kurzen Moment in Ruhe. Oh.
3: Frau Kafar, bitte in Sprechzimmer 2.
1: Ich bin von Angst erfüllt. Was ist, wenn der Arzt irgendwas Schlimmes bei mir feststellt? Eine Herzkrankheit oder... oder eine Fehlfunktion im Zwischenhirn oder dergleichen?
2: Nee, so auch nicht. Jetzt macht die sich viel zu viele Gedanken. Die kann doch auch einfach nur zum Arzt gehen und sagen, dass sie nicht schlafen kann. Und der fragt dann, warum nicht? Und dann sagt sie, dass sie Hörspielautorin ist, aber keine Ideen hat, weil sie sich innerlich leer fühlt. Dass sie keine Freude mehr empfindet, wenn sie Hörspiele schreibt und dann die ganze Zeit darüber nachgrübelt, warum das so ist und ihr dann noch 1000 andere Gedanken kommen, weswegen sie nicht schlafen kann. Der Arzt leitet sie dann weiter an einen Schlaftherapeuten oder Psychotherapeuten oder an, ja, keine Ahnung an wen. Oh, scheiße. Dann verschreibt er ihr halt einfach nur Schlaftabletten und sie soll nochmal kommen, wenn es nicht besser geworden ist. Sie geht dann zur Apotheke, um sich die Tabletten zu kaufen, merkt dann aber, dass sie ihr Geld zu Hause liegen lassen hat und muss dann nach Hause laufen, um ihr Portemonnaie zu holen. Dann läuft sie wieder zur Apotheke, um sich jetzt die Tabletten zu holen, um dann schnell nach Hause zu laufen, um das Hörspiel für den folgenden Tag zu schreiben. Boah, ist das stressig. Die arme Frau Kafar. Jetzt tut sie mir selber leid, dass sie so viel rumlaufen muss. Da hätte ich ja gar keine Lust drauf. Da würde ich viel lieber zu Hause bleiben und mir einfach nur eine Krankschreibung holen und dann wieder ins Bett gehen.
1: Oh, war das stressig. Ich will jetzt einfach nur wieder ins Bett. Ich bin so müde. Aber schlafen kann ich eigentlich auch vergessen, weil die Sonne mitten in mein Zimmer scheint. Kann's nicht einfach nur dunkel sein? Bescheuerte Sonne! Und dann immer diese blöden Menschen, die bei Sonnenschein aus ihren versifften Löchern rauskriechen und spazieren gehen oder so. Viel zu viele Menschen draußen. Ich bleib lieber hier drinnen. Alleine.
2: Oh, scheiße! So eine blöde Idee. Jetzt liegt die wieder nur da rum und es passiert nichts. So geht doch keine spannende Geschichte. Oh, vielleicht muss sie auch nicht spannend sein, aber passieren muss trotzdem irgendwas. Ah, ich weiß. Jetzt ruft irgendwer von ihren nervigen Freundinnen an und fragt, ob die am Abend was zusammen machen wollen.
1: Telefon, oh, nö, ich will da jetzt nicht rangehen. Ich will einfach nur meine Ruhe haben. Ich lasse es jetzt einfach klingeln. Hm?
2: Nee, so geht das nicht. Du musst jetzt rangehen, sonst passiert nichts in der Geschichte und dann ist die langweilig. Und dann kriege ich Ärger mit dem Chefredakteur und bin meinen Job als Hörspielschreiberin los. Und dann bist du schuld. Willst du das?
1: Was? Was willst du denn jetzt von mir? Bei dir bin ich doch sowieso immer schuld. Und jetzt nervst du nicht auch noch rum. Ich will einfach nur hier liegen und meine Ruhe haben. Ist das denn zu viel verlangt?
2: Du raffst dich jetzt auf und gehst ans Telefon. Das ist schließlich meine Geschichte und du machst, was ich schreibe, klar?
1: Oh ja, pff. Na gut, ja, na gut. Aber danach ist Schluss. Ja.
4: Hey, Friederike.
1: Hallo, Pauline.
4: Lang nichts voneinander gehört. Na, wie geht's dir so?
1: Muss ja, ne?
4: Ach, sei mal nicht so miese, Petrich. Hast du Lust auf ein Bier oder Wein bei Karl heute Abend?
1: Nee, du lass mal. Mir geht's nicht so gut, weißt du? Magenkrämpfe und Schluckbeschwerden und Durchfall. Und
4: das klingt ja grausig. Warst du schon mal beim Arzt?
1: Ja, ja, war ich. Aber du, ich leg mich mal wieder hin. Ja, ich brauch einfach Ruhe.
4: Ja, na klar. Gute Besserung.
1: So. War das jetzt in deinem Sinne? Ich kann jetzt nicht mehr. Ich will auch nicht mehr. Ich will jetzt einfach nur noch auf meinem Bett liegen und heulen. Du bist so gemein, dass du mich die ganze Zeit so unter Druck setzt. Du Despotin. Immer soll alles nur nach dir gehen. Und was ist mit mir? Hm? An mich denkt nämlich niemand.
2: Oh, jetzt komm mal wieder runter. So schlimm war es jetzt auch nicht.
1: Doch, war's. Du würdest genauso leiden wie ich, wenn du das Gleiche durchmachen müsstest.
2: Jetzt hör doch mal auf zu flennen. Die Hörer gucken schon.
1: Nein, ich hör nicht auf zu flennen. Soll ich dich mal so vielen Strapazen aussetzen? Du würdest genauso flennen wie ich.
2: Willst du mir jetzt etwa unterstellen, ich wäre eine Heulsuse?
1: Na klar. Würdest du denn sonst diese Geschichte schreiben? Hä?
2: Das ist ja nicht mal eine, weil du dich die ganze Zeit querstellst. Ich will jetzt, dass du dich zusammenreißt und für mich leidest.
1: Ich. Immer ich. Du bist so ein egoistisches Sadistenschwein. Weißt du was? Ich tue heute überhaupt nichts mehr für dich. Ich bin krankgeschrieben. So!
2: Ey, wo bist du hin? Du kannst doch jetzt nicht einfach so abhauen. Wie soll ich denn jetzt mein Hörspiel fertig machen? Denk doch auch mal an mich.
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2: Jetzt schalten Sie schon auf laut. Ich will mithören.

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1: Ein warmer Abend auf dem Bahnhof in Goa. Die Händler schieben ihre Wagen voller Süßigkeiten und Chips vor sich her. Es weht ein leichter Wind, alle warten auf den Zug. Und mit einer halben Stunde Verspätung kommt er auch. Die alten Wagen sind blau gestrichen, die Fenster sind klein und vergittert, viel Licht scheint es da drin nicht zu geben. Die Türen stehen auch während der Fahrt offen. Dritte Klasse, Sleeping Car. Es ist gar nicht so einfach für Hannes und mich, unser Abteil zu finden. Und ein Abteil ist es auch nicht wirklich. Es sind eher Trennwände, die den Zug einteilen. Dabei ist kurz unter der Decke des Zugs eine Liege fest installiert. Darunter befindet sich eine Art gepolsterte Bank. Wie wir später feststellen werden, lässt sie sich zu zwei Liegen umfunktionieren. Aber zunächst setzen wir uns auf die Bank, schließlich ist es noch hell. Uns gegenüber sitzt eine indische Familie mit zwei kleinen Mädchen. Die machen sich gerade über ein paar Chips her. Und schwupps, schon flattert die leere Tüte aus dem Fenster. Die Familie wirkt etwas irritiert von unseren entsetzten Blicken. Unterwegs haben wir schon viel Müll an den Straßenrändern gesehen, aber dass man einfach alles so aus dem Fenster schmeißt. Durch unser vergittertes Fenster schauen wir den Sonnenuntergang an. An uns ziehen Reisfelder und tropische Wälder vorbei. Anders als zu Hause wird es hier richtig schnell dunkel, sobald die Sonne untergeht. Nichts mit blauer Stunde. Die beiden kleinen Mädchen klettern auf die Liegen unter der Decke. Wir klappen unsere Rückenlehne nach oben und legen uns auch hin. Nachdem ich gesehen habe, wie die Kakerlaken auf dem Boden umherhuschen, entscheide ich mich doch für die mittlere Liege. Hannes ist das egal, er legt sich unten hin. Die Liegen sind ziemlich hart, der Kunststoffbezug klebt an der Haut. An Schlaf ist noch lange nicht zu denken. Ständig laufen Händler durch den Zug und preisen ihre Waren an. Sie verkaufen würzigen Milchtee und Samosa, frittierte Teigtaschen. Der Zug hält immer mal im Nirgendwo an. Dann staut sich die Wärme von draußen und von den vielen Menschen im Zug. Und es strömt dieser Geruch durch den Wagen, den ich indische Toilette nenne. Denn so riecht hier jede öffentliche Toilette. Man riecht sie schon, bevor man sie sieht. Es ist ein süß-säuerlicher Geruch, bei dem mir übel wird. Und wie mir Hannes erklärt, entleeren sich die Zugtoiletten unterwegs einfach auf den Gleisen. In Deutschland sei es vor ein paar Jahren auch noch so gewesen. So einen Geruch habe ich trotzdem noch nie zuvor in meinem Leben gerochen. Der Zug setzt sich wieder in Bewegung. Der Fahrtwind bläst den Geruch und die Wärme weg und es wird wieder angenehmer. Nach ein paar Stunden halten wir wieder in einem Bahnhof. Es muss kurz vor Mitternacht sein. Plötzlich strömen viele Menschen in den Zug. Unter mir versammelt sich ein Kreis von Frauen. Einige setzen sich auf den Rand von Hannes' Liege, die für ihn nun noch enger wird, und packen seelenruhig ihr Abendessen aus. Es gibt Curry mit Chapati, indisches Fladenbrot. Ein alter Mann sitzt daneben, die Reise strengt ihn sichtlich an. Ich frage mich, wo alle diese Menschen schlafen wollen. Die Liegen sind alle schon voll. Gegen 1 Uhr kehrt langsam Ruhe ein. Auch die neu hinzugekommenen legen sich hin. Die Leute liegen zum Teil zu zweit auf den schmalen Liegen und viele schlafen auf dem Boden, auch im Gang. Zwei junge Männer klettern hoch und drehen die vergitterten Leuchtstoffröhren mit viel Fingerfertigkeit heraus. Jetzt ist es auch im Zug dunkel. Manchmal geht jemand zur Toilette und muss über die vielen Leute am Boden steigen. Ich strecke mich auf meiner Liege aus, aber die ist viel zu kurz für mich. Meine Füße ragen auf den Gang hinaus. Und ab und zu hält sich jemand an meinen Füßen fest, aber eher aus Versehen, weil er sich auf die Leute am Boden konzentrieren muss. Ich dämmere vor mich hin und wälze mich auf meiner Liege, denn durch das stetig laute Klackern des Zugs kommt

0: mich einfach nicht zum Schlafen. Es sind knapp 600 Kilometer bis nach Mumbai. Es dauert eine gefühlte Ewigkeit bis dorthin. Endlich erreichen wir aber die Metropole. Ich prüfe meine Sandalen auf Kakerlaken, bevor ich sie anziehe. Dann zieht uns schon der Strom an Menschen aus dem Zug. Wir laufen durch den Bahnhofsgang, der sich wie ein Schlauch zieht. Endlich treten wir aus dem Bahnhof heraus und staunen über dessen herrschaftliche Architektur. Das imposante Gebäude mit seinen vielen Verzierungen strahlt ein wenig die Atmosphäre des ehemaligen britischen Empires aus. Ein kühler Windhauch begrüßt uns. Ich freue mich schon auf mein weiches Hotelbett.
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1: Hallo, ich heiße Sabine und komme aus der Deutschen Demokratischen Republik. Genauer gesagt aus Leipzig. Seit einigen Wochen ist hier auf den Straßen sehr viel los. Jeden Montag demonstrieren die Menschen hier in der Innenstadt. Und jede Woche werden es immer mehr. Ich weiß nicht genau, für was sie demonstrieren. Mama meint, dass viele hier in der DDR unzufrieden wären und sich offene Grenzen und mehr Freiheiten wünschen. Keine Ahnung, was sie damit meint. Uns geht es doch gut. Okay, wir haben nicht so viel wie unsere Verwandten aus West-Berlin, aber alles, was wir brauchen. Letztens haben Mama und Papa mich und meine Schwester auch mal zu so einer Montagsdemonstration mitgenommen. So etwas habe ich zuvor noch nie gesehen. Überall standen so viele Menschen. Zuerst sind wir in die Nikolaikirche gegangen, um den Friedensgebeten zuzuhören. Dort wurde zu einem ruhigen und gewaltfreien Protest aufgerufen. Danach liefen wir alle gemeinsam um den Ring in der Innenstadt. Einige hielten dabei Schilder hoch und im Chor hörte man unsere Stimmen. Das war aufregend. Mama und Papa hatten die Befürchtung, dass die Veranstaltung von der Polizei aufgelöst werden könnte, weil bei so vielen Menschen alles schnell aus dem Ruder laufen kann. So wie bei den letzten Demonstrationen. Aber dieses Mal lief alles zum Glück ganz friedlich ab. Seitdem sind einige Wochen vergangen. Es war schon spät und meine Familie und ich saßen noch vor dem Fernseher. Meine Schwester und ich sollten still sein. Irgendwelche Nachrichten liefen da mal wieder. Dass ich diese Bewegung vollzieht. Können wir nicht was anderes sehen?
2: Sei mal bitte leise, wir wollen das hier hören.
3: Aber Mama, das ist langweilig. Was
4: nicht ganz einfach ist. Und deshalb haben wir uns dazu entschlossen, heute eine Regelung zu treffen, die es jedem Bürger der DDR möglich macht, über Grenzübergangspunkte der DDR auszureisen. Also Genossen, mir ist hier also mitgeteilt worden, dass eine solche Mitteilung heute schon verbreitet worden ist. Sie müsste eigentlich in Ihrem Besitz sein. Also Privatreisen nach dem Ausland können ohne Vorliegen von Voraussetzungen, Reiseanlässe und Verwandtschaftsverhältnisse beantragt werden. Die Genehmigungen werden kurz.
2: Was hat er da gerade gesagt?
5: Dass wir ab jetzt ausreisen dürfen.
2: Ja, so habe ich das auch verstanden. Aber das kann doch gar nicht sein.
3: Wohin ausreisen?
5: Überall. Wohin wir wollen. Vermutlich.
3: Ausreisen? Bisher durften wir die DDR doch nie verlassen. Nicht einmal Oma und Opa oder die anderen aus der Familie konnten wir im Westen besuchen. Ich war noch nie bei denen drüben. Es ist jetzt nicht so, als hätten wir uns noch nie gesehen. Sie kommen ab und zu uns. Aus der BRD darf man nämlich in die DDR einreisen. Andersherum aber nicht.
5: Als ob die uns einfach so gehen lassen würden.
3: Wie? Ausreisen? Müssen wir von hier weg? Wohin gehen wir denn? Ich will hier bleiben.
2: Wir gehen nirgendwo hin. Wir wissen ja noch gar nicht, was los ist.
4: Das tritt nach meiner Kenntnis ist das sofort. Unverzüglich. Wie die Presseabteilung des Ministeriums hat der Ministerrat beschlossen, dass bis zum Inkrafttreten einer entsprechenden gesetzlichen Regelung durch die Volkskammer diese Übergangsregelung in Kraft gesetzt wird. Also doch, doch, ständig ausreden können wir alle Grenzübergangsstellen der DDR zur BRD bzw. zu Berlin-West erfolgen.
5: Das heißt ja, dass wir jetzt endlich rüber in den Westen dürfen.
2: Bist du dir da sicher? Für mich war das noch nicht eindeutig. Der wusste doch selbst nicht, was er da vorliest.
5: Du hast es doch gehört. Wir dürfen ab sofort in die BRD. Wisst ihr, was das bedeutet?
3: Dass wir jetzt umschalten können?
5: Nein, dass wir jetzt endlich Oma und Opa und alle anderen besuchen können.
3: Ja, fahren wir jetzt nach Berlin?
2: Nein, wir machen heute nichts mehr. Ihr geht jetzt gleich ins Bett.
5: Nein, aber morgen fahren wir nach West-Berlin. Gleich nach der Schule machen wir uns auf den Weg.
4: Es ist 19 Uhr, es ist die letzte Frage. Ja? Haben Sie Verständnis dafür? Was wird mit der Berliner Mauer? Es sind dazu schon Auskünfte gegeben worden.
3: Ich wusste immer noch nicht so recht, was los war. Als ich im Bett lag, hörte ich nur, wie einige Menschen durch die Straßen gingen und vor lauter Freude Lieder sangen. Viele hatten ihre Familien, Freunde und Bekannte in der BRD und waren froh, dass sie endlich nicht mehr von ihnen getrennt waren. Mama und Papa telefonierten noch bis tief in die Nacht hinein. Sie wollten sich davon überzeugen, dass die Grenze zwischen dem Osten und dem Westen wirklich geöffnet wurde. Ich freute mich schon auf morgen. Ich war noch nie in West-Berlin. Wie es da wohl so ist? Am nächsten Tag holten uns unsere Eltern von der Schule ab und wir gingen gemeinsam zum Hauptbahnhof. Es standen viele Menschen an den Gleisen und auch der Zug nach Berlin war voller als voll.
6: Entschuldigen Sie. Entschuldigung. Darf ich mal bitte?
7: Ja, ja, hören Sie doch auf zu drängeln.
8: Genau, wir wollen alle nach Berlin.
5: Das ist unser Zug. Kinder, los, steigt ein.

0: Hier müssen wir raus.
1: Guck mal, da vorne sind Oma und Opa und Tante Susanne und Onkel Heinz.
2: Ah, schön, dass ihr da seid. Hallo Kinder.
1: Hallo Oma.
3: Na, mein Lieber.
2: Hallo Mutti.
3: Grüß dich. Schön, dass du wieder da bist.
2: Oh, na, hallo.
3: So schön, dich zu sehen.
2: Ach, schön. Hallo. Oh,
3: Mensch, bei den vielen Leuten ist es ja ein Wunder, dass ihr überhaupt in den Zug gekommen seid.
2: Ja, alle sind gerade auf dem Weg hierher.
4: Ja, seit die Grenze gestern geöffnet wurde, ist alles nicht mehr so wie vorher.
1: Ja, nicht mehr so wie vorher.
4: Ich meine, es kommen wirklich alle zu uns rüber.
1: Alle, wirklich alle.
4: Das ist der Wahnsinn.
1: Ja, der Wahnsinn.
2: Kommt, wir gehen jetzt erstmal zu uns. Auf dem Weg könnt ihr euch ja alles selbst ansehen.
1: Mann, hier ist echt eine Menge los. So viele Menschen habe ich zuletzt bei der Montagsdemonstration gesehen, auf der wir vor einer Weile waren. Alle wollten unbedingt in den Westen. Die Autos stauten sich bereits auf den Straßen. Viele Menschen lagen sich in den Armen. Einige weinten sogar vor Freude. Langsam fing ich an zu begreifen, wofür wir vor einigen Wochen gemeinsam auf die Straße gegangen sind und was Mama eigentlich meinte. Ab jetzt sind wir nicht mehr in zwei Lager geteilt, sondern wieder ein Land, in dem wir alle und auch meine Familie und ich nicht mehr voneinander getrennt sind.
5: Das war Mauerfall, ein Hörspiel von Jule Rauchbach.
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1: Bisher bei die Raben.
2: Sonne.
3: Hey Clara, was ist denn da draußen passiert?
2: Brutkasten.
3: Sie ist komplett weg. Reagiert einfach auf nichts.
2: Preisen.
4: Spannt sie all ihre Muskeln an?
2: Pathologin.
4: Ich glaube, sie hat etwas Furchtbares gesehen.
5: In Zukunft möchte ich bitte über neue Entwicklungen, die diesen Fall betreffen, informiert werden.
3: Das geht nicht.
6: Es lauert ein Wesen in den Wäldern. Es wirkt als Werkzeug schwärzester Magie.
7: Laura Daxer, BKA. Wir wurden gebeten, Sie bei diesem Fall zu unterstützen. Nur damit Sie Bescheid wissen, ich habe Sebastian Engel zur Fahndung ausgeschrieben.
3: Was?
2: Es ist zu spät.
1: Ermittelt man in einem Fall, so mysteriös und komplex wie die Tragödie von Weißkirchen, verrennt man sich schnell in den herkömmlichen Verfahren und Vorgehensweisen. Für einen gewöhnlichen Mord, ein Verbrechen aus niederen Beweggründen, mögen diese Techniken ausreichend sein. Doch an dem Mord an der Kleinstadtlehrerin Jana Sievers war rein gar nichts gewöhnlich. Nachdem das BKA die Ermittlungen übernommen hatte, wurden sämtliche Ressourcen auf die Suche nach dem einzigen Verdächtigen, Polizeioberkommissar Sebastian Engel, konzentriert. Die einzige, die sich dieser Vorgehensweise partout nicht beugen wollte, war Kommissarin Alexandra Kramer, die von seiner Unschuld noch immer überzeugt war. Doch ohne eine andere Spur hatte sie keinen Anhaltspunkt, den Fall zu lösen. Dazu kam, dass sie ihre Kollegin, die Gerichtsmedizinerin Clara Reimann, bei sich zu Hause versteckt hielt. Diese war, seit sie Oberkommissar Engel in den Wald verfolgt hatte, in einem apathischen Zustand gefangen. Und dennoch erhoffte sich Alexandra, ihr irgendwie helfen zu können. Es muss an ihrer Verzweiflung

0: Ja?
1: Frau Richter, Kommissarin Alexandra Kramer, wir sind uns neulich auf dem Marktplatz begegnet.
0: Ah, Frau Kramer, richtig.
1: Sie sagten, Sie wissen etwas über den Mord an Jana Sievers. Sie sprachen von einem Monster. Ich weiß noch immer nicht, was ich davon halten soll, aber ich bin hier an einem Punkt angelangt, an dem ich bereit bin, alles zu versuchen.
0: Ja, ich freue mich sehr, dass Sie gekommen sind. Doch heute bin ich leider nicht ganz bei mir. Meine Schmerzen sind schlimmer geworden. Verzeihen Sie, doch ich habe heute nicht die Kraft dafür.
1: Bitte, Frau Richter, Sie sind meine einzige Hoffnung. Ich weiß nicht, an wen ich mich sonst noch wenden kann.
0: Sie hat gesprochen, nicht wahr? Frau Reimann.
1: Was? Woher wissen Sie das?
0: Das hat sie gesagt.
1: Sie sagte, es sei zu spät. Wissen Sie, was sie damit gemeint haben könnte?
0: Zu spät. Zu spät aufzuhalten, was in Gang gesetzt wurde. Ich fürchte, sie hat den Priester gesehen.
1: Den Priester? Welchen Priester? Sie meinen nicht den Pfarrer, oder?
0: Nein. Es tut mir leid. Ich bin sehr krank. Können wir uns morgen unterhalten? Suchen Sie nach dem Zirkel der Sotagem. Entschuldigen Sie bitte.
1: Frau Richter. Zirkel der Sotagem.

0: Du wolltest mich sehen, Vater?
1: Ja, Lars, richtig. Guten Morgen. Schön, dass du so früh kommen konntest.
0: Ja, klar. Was gibt es?
1: Ich habe deine Nachricht bekommen. Wird Clara Reimann zum Problem?
0: Ich habe Kommissarin Kramer eingeschärft, dass sie ins Krankenhaus bringen muss. Und ich nehme an, das hat sie auch gemacht. Ich werde bei Gelegenheit mal nach ihr sehen.
1: Gut, sehr gut gemacht.
0: Das war in ihrem Interesse. Ganz ehrlich, ich habe noch nie jemanden in einem solchen Zustand gesehen. Ich glaube, es war das Ding, das vor ein paar Wochen über die Schwelle kam, als sie geöffnet war. Es muss irgendwas mit ihrem Verstand gemacht haben.
1: Verstehe. Solange das so bleibt, sollten wir nichts zu befürchten haben.
0: Ja, das mag ja sein, aber was ist es?
1: Lars.
0: Du sagtest, wir kontrollieren die Schwelle. Dann kommt ohne unser Wissen etwas durch und Tage später erzählst du mir, dass auch das die ganze Zeit zum großen Plan gehört hat.
1: Ja, ich war auch nicht eingeweiht und ich weiß auch nicht, was es ist. Aber es ist essentiell für den Plan.
0: Weißt du überhaupt selbst noch, was das ist? Wie viel Kontrolle hast du in dieser Sache eigentlich?
1: Es gibt ein anderes Problem, um das wir uns jetzt kümmern müssen. Es geht um Frau Richter. Sie scheint mehr zu wissen, als wir angenommen haben. Wie ist ihr Zustand im Moment?
0: Ich halte die Bronchitis auf einem konstanten Level. Seit ich vor ein paar Tagen die Medikamente ausgetauscht habe, geht es ihr schlechter. Aber ich könnte sie innerhalb von ein paar Wochen gesund machen.
1: Es besteht die Gefahr, dass sie zum Problem wird. Wenn sie der Polizei noch mehr erzählt, gefährdet das alles, wofür wir gearbeitet haben.
0: Nun ja, das mag ja sein, aber sie ist wirklich sehr krank. Ich kann ihr nicht noch mehr zumuten.
1: Trotzdem, den höheren Stellen ist sie schon lange ein Dorn im Auge und nun besteht die Gefahr, dass sie der Polizei zu viel erzählt.
0: Ja, gut, wie auch immer. Sag mir doch einfach, was ich tun soll.
1: Ich habe die Anweisung bekommen, dass sie weg muss.
0: Was?
1: Sie ist eine Gefahr, Lars. Du weißt, was auf dem Spiel steht.

0: Das meinst du gerade nicht ernst, oder?
1: Glaub mir, mir gefällt das auch nicht, aber so ist es nun mal.
0: Vater, du hast mir gerade einen Mordauftrag erteilt. Das ist dir klar, oder?
1: Du bist ihr Arzt. Du bist der Einzige, der es tun kann, ohne Aufsehen zu erregen.
0: Ich fass es nicht. Ich fass es einfach nicht. Das ist Wahnsinn. Du bist wahnsinnig, Vater.
1: Ach, du bist genauso ein Teil hiervon, wie wir alle. Und du wusstest, worauf du dich einlässt.
0: Aber Mord?
1: Du bist ein erwachsener Mann, Lars. Wir müssen alle bereit sein, Opfer zu bringen. Sonst ist alles vorbei.
0: Ich kann das nicht. Das ist zu viel. Tut mir leid, aber was du da verlangst, das ist... Ich dachte nie, dass es jemals dazu kommen würde.
1: Ja, ich auch nicht. Ich verstehe, dass das nicht leicht für dich ist, Lars, aber ich glaube, du verstehst auch, warum es getan werden muss. Frau Richter ist krank und spricht bis jetzt mit niemandem. Es drängt also nicht. Schlaf bitte eine Nacht drüber und wenn du es absolut nicht tun kannst, ja, dann tue ich's.
0: Was?
1: Am Ende zählt nur das Resultat. Koste es, was es wolle.
0: Gott. Ich habe mich immer gefragt, warum Mama damals gegangen ist. Ich glaube, ich weiß es jetzt.

0: Hey, Clara. Tut mir leid, ich muss gleich wieder weg. Wie geht's dir heute?
1: Ich hab gesehen. Mein Sohn.
0: Willst du was essen vielleicht?
1: Nicht mehr lange. Wenn Lord Blackwood den fluchte Arm wiederholt.
0: Hey, ich war heute bei Frau Richter. Viel habe ich nicht aus ihr rausbekommen. Ich glaube ehrlich gesagt, sie ist verrückt. Sie hat gesagt, dein Zustand könnte damit zusammenhängen, dass du irgendeinen Priester gesehen hast. Naja, und dann noch was über irgendeinen Kult. Ich weiß nicht. Am Ende ist das alles nur Scheiß und ich verrenne mich hier in okkulten Hirngespinsten. Aber irgendwas ist mit dir. Irgendwas hat dich in dieses Koma versetzt und ich bezweifle, dass es Basti war. Sie verdächtigen ihn immer noch, weißt du? Es ist echt scheiße auf der Wache, seit diese Vollidiotin Daxa vom BKA alles übernommen hat. Wir sind nur zur Unterstützung hier am Arsch. Weißt du, was sie neulich gemacht hat? Sie hat die Leichen von Jana Sievers und Peter Rath freigegeben. Einfach so. Tut mir leid, ich weiß, du warst noch nicht fertig mit ihnen. Hey Clara. Keine Ahnung, ob du mich hören kannst, aber ich vermisse dich, weißt du. Du hast hier halt, ich meine, du hast hier immer alles auf den Kopf gestellt mit deiner aufmüpfigen Art, aber hey, du bist immer noch 1000-mal besser als diese BKA-Bitch. Oh shit, ich muss los. Ich bin leider erst heute Abend zurück. Ich lasse den Fernseher laufen, also wie immer. Wenn irgendwas ist, ruf an oder so, ja. Bis dann.
1: Die Verschwörung des Priester-Clusters wird bald ihren furchtbaren Plan umsetzen
0: Priester.
1: Und die Welt in Dunkelheit stürzen.

0: Alex, wie geht's dir? Du bist übrigens...
1: Zu spät. Ich weiß. Vielen Dank, Bernd.
0: Ich meine ja nur, wird langsam echt zur Tradition bei dir. Ist da vielleicht ein neuer Lover im Spiel?
1: Nein. Sowas von ganz und gar überhaupt nicht.
0: Ganz sicher nicht.
1: Fantasie ist so eine schöne Sache, Bernd. Warum ist deine nur so hässlich?
0: Ich kann dir die Nummern von 7 Frauen geben, die dir da widersprechen würden. Und das ist nur der letzte Monat.
1: Ich bin angewidert und irgendwie beeindruckt. Wo findest du die nur immer in diesem Kaff?
0: Betriebsgeheimnis. Oh, du solltest übrigens aufpassen. Frau Daxa sucht dich, glaube ich, schon.
1: Frau Daxa kann mich mal am Arsch lecken. Ich hatte zu tun.
0: Wow, okay. Sehr gut. Ich mag sie auch nicht.
1: Wieso kriechen ihr dann alle in den Arsch? Sie krallt sich einfach diesen Fall und erwartet, dass alle auf ihr Geheiß tun, was sie will.
0: Ach komm, jetzt übertreibst du aber.
2: Ah, Frau Kramer, da sind Sie ja endlich. Herr Meiser, lassen Sie uns allein.
0: Ja, ja, sofort.
2: Frau Kramer, wo waren Sie denn?
1: Hab eine Quelle überprüft.
2: Was denn für eine Quelle und in welchem Fall?
1: In welchem Fall wohl, Frau Daxa? Meine.
2: Dachte ich's mir doch. Aber auch wenn das Ihr Fall ist, bin ich immer noch die höchste Autorität auf dieser Wache. Wo waren Sie denn genau?
1: Ich habe Wilhelmine Richter befragt.
2: Und was hat diese Frau Richter mit dem Verschwinden des Oberkommissars zu tun?
1: Sie hat auf dem Marktplatz neulich ein paar Sachen gesagt, die seltsam waren. Ich wollte halt überprüfen, ob hinter all dem Nonsens vielleicht ein wahrer Kern steckt.
2: Und?
1: Ich weiß noch nicht. Ich gebe Ihnen Bescheid, sobald sich etwas daraus ergibt.
2: Frau Kramer, ich verstehe, dass unsere Anwesenheit hier Ihnen ganz offensichtlich auf die Nerven geht. Aber wenn Sie endlich anfangen würden, mit uns zusammenzuarbeiten, würden wir hier sehr viel schneller vorankommen.
1: Sie hat ein paar Dinge gesagt über ein Monster, das frei herumläuft und jemanden, der es kontrolliert. Ja, sehen Sie, ich wusste, dass Sie so reagieren würden. Also lassen Sie mich einfach ermitteln.
2: Ein Monster. Und das kann zaubern, oder?
1: Ich suche nicht wirklich nach einem Monster. Manchmal verschleiern derartige Wahnvorstellungen ein Trauma. Ich glaube, Frau Richter weiß mehr, als wir zunächst vermutet haben.
2: Frau Kramer, bisher sind unsere Vorräte an Silberkugeln und Weihwasser noch etwas knapp.
1: Oha.
2: Schließen Sie sich einfach wieder der Hauptermittlung an, anstatt solchen Hirngespinsten nachzujagen.
1: Super. Sagen Sie doch einfach Bescheid, wenn Sie eine bessere Idee haben, als Basti zum Hauptverdächtigen zu machen.
2: Hören Sie mal. Sie sind nicht die Einzige, der diese Entscheidung sauer aufgestoßen ist. Der Unterschied ist, dass alle anderen dennoch an einem Strang ziehen. Nur Sie stellen sich weiterhin quer.
1: Ich will ihn doch auch finden, aber weiter den Wald zu durchkämmen ist sinnlos. Bei den vielen Leuten, die wir mobilisiert haben, hätten wir ihn längst finden müssen.
2: Es sei denn, er versteckt sich.
1: Ja, tut er aber nicht, weil er nämlich kein Killer ist.
2: Wo denken Sie denn, wo er ist?
1: Ich habe keine Ahnung. Ich hoffe nur, es geht ihm gut.
2: Laut der Aussage von Kommissar Giering ist er mit einer Schrotflinte in den Wald gerannt, während er gebrüllt hat, dass er den Mörder jagen will.
1: Was impliziert, dass er nicht der ursprüngliche Mörder ist? Oder passt das nicht in Ihr Bild von dem Fall?
2: Sie wissen ganz genau, dass es eine Verdunklungstaktik gewesen sein könnte. Sie sind doch nicht erst seit gestern bei der Polizei. Sie wissen, wie weit Menschen gehen, die von sich ablenken wollen.
1: Schön. Ich geb's auf. Je eher wir ihn finden, desto eher können wir Bastis Unschuld beweisen. Welchen Stein drehen wir denn heute um?
2: Nun, da Sie endlich da sind, können Sie sich hier gleich zum Friedhof aufmachen.
1: Seit wann erteilen Sie mir denn Anweisungen?
2: Seit dieser Fall Teil einer Sonderkommission unter meiner Leitung ist. Sie gehen jetzt zum Friedhof.
1: Was zur Hölle soll ich denn da?
2: Sie sind heute mal nicht bei den Suchtrupps. Die Leichen von Jana Sievers und Peter Rath werden heute beigesetzt. Die Stimmung in der Stadt ist immer noch angespannt. Deshalb habe ich ein paar Beamte zum Schutz hingeschickt. Ich möchte, dass Sie dabei sind.
1: Ach ja, die Leichen, die Sie Clara Reimann weggenommen haben.
2: Unser BKA-Pathologe hat die Untersuchungen abgeschlossen und nichts weiter gefunden. Und außerdem können wir den Familien nicht ewig die Überreste ihrer Angehörigen vorenthalten.
1: Das war Clara Reimanns Verantwortlichkeit. Sie können ja nicht einfach 2 Leichen wegnehmen.
2: Da Frau Reimann momentan nicht in der Lage ist, eine Leiche zu untersuchen, kann ich das sehr wohl. Sie haben sie doch gesehen. Bis die wieder ein Skalpell in der Hand gehalten hätte, wären sie was und Rat längst verwest.
1: Sie Verfluchte!
0: Ah, hey! Entschuldigen Sie die Störung. Einer der Trupps hat gerade per Funk durchgegeben, dass Sie auf einer Lichtung beim Eichenhain eine Schrotflinte im Gras gefunden haben.
1: Bastis?
0: Wissen wir nicht, aber wahrscheinlich schon.
2: Sie sollen den Tatort sichern und auf unsere Leute warten. Niemand fasst die Waffe an, verstanden?
0: Ja, Natürlich nicht. Das ist auch Protokoll.
2: Das ist die erste Spur seit einer Ewigkeit. Ich gehe kein Risiko ein.
1: Ich will mir das ansehen.
2: Sie haben Ihre Aufgabe. Wenn es Neuigkeiten gibt, lesen Sie die spätestens im Bericht. Los, Leute, aufbrechen. Zack, zack.
0: Tut mir leid, Alex.

0: Ja.
1: Hallo, Marita.
0: Oh, Dr. Wannstein. Was verschlägt Sie denn hierher?
1: Ich wollte nur mal nach Ihnen sehen. Jetzt, wo die Bronchitis stärker geworden ist, sollten Sie nicht unbedingt das Haus verlassen. Daher dachte ich, ja.
0: Oh, das ist aber nett von Ihnen. Kommen Sie doch herein. Ich habe gerade einen Kräutertee aufgesetzt. Möchten Sie?
1: Nein, danke.
0: Hier, setzen Sie sich doch. Wie steht es denn mit Ihrer Arbeit in der Praxis? Haben Sie viel zu tun?
1: Danke der Nachfrage. Ich komme zurecht. Hat sich denn bei Ihnen irgendwas verändert?
0: Der Husten wird schlimmer und ich habe wieder Halsschmerzen. Hier, Ihr Tee.
1: Danke. Haben Sie denn Probleme mit dem Atemgerät?
0: Nein, das Atmen ist zwar schwer, aber das bin ich ja gewöhnt. Nur diese Halsschmerzen sind wirklich eine Last.
1: Wissen Sie, ich habe da vielleicht etwas für Sie. Einen Moment. Hier, das ist ein neues Mittel, das gegen Ihre Halsschmerzen helfen könnte.
0: Schon wieder ein neues Medikament?
1: Es ist ziemlich stark. Danach geht es Ihnen aber bald besser. Versprochen. Wenn Sie möchten, gebe ich Ihnen gleich ein paar Tropfen hier in Ihren Tee.
0: Na, Sie waren ja schon immer experimentierfreudig, Doktor. Nur zu.
1: So. Bitte sehr, das sollte genügen.
0: Bitter.
1: Ja, aber dafür wirkt es auch. Machen Sie sich nur keine Sorgen, Frau Richter. Alles wird gut.
0: Ach, ich bin ohnehin schon zu alt, um mir Sorgen zu machen. Aber was ist mit Ihnen, Doktor? Sie wirken ziemlich bedrückt.
1: Ach, nein, es ist nichts.
0: Sie können jederzeit zu mir kommen, wenn Sie etwas bedrückt. Ich habe immer ein offenes Ohr. Natürlich nur, wenn Sie möchten.
1: Danke. Das ist sehr lieb von Ihnen. Vielleicht ein andermal.
0: Na, wenn Sie meinen, Doktor. Oh, mir wird plötzlich so schummrig.
1: Oh, keine Sorge, das ist nur eine Nebenwirkung. Es kann sein, dass Sie jetzt ein paar Stunden Schlaf brauchen.
0: Ach, so müde war ich schon lange nicht mehr. Verzeihen Sie, Doktor. Ich glaube, ich schlafe direkt hier ein.

0: Stadt Weißkirchen hütete ein Geheimnis. Und um dieses Geheimnis war nun ein unnachgiebiges Katz-und-Maus-Spiel entbrannt. Es forderte Opfer um Opfer und hatte bereits eine blutige Schneise hinterlassen.
1: Wir betrauern heute den Tod von Jana Sievers. Viel zu früh wurde sie brutal aus unserem Leben gerissen. Sowohl als Tochter wie auch als Lehrerin war sie geliebt und geachtet. Auch ihre stete Hilfsbereitschaft und ihr Engagement in der Gemeinde werden noch lange schmerzlich vermisst werden. Sie brachte Licht und Freude in so viele unserer Leben. Erinnern wir uns an Jana Sievers, wie sie gelebt hat, und danken wir ihr. Bitte erheben Sie sich zum Gebet.
0: Während die Hüter des Geheimnisses alles taten, es zu bewahren, blieb denen, die es enthüllen wollten, nur die Trümmer einzusammeln. Wo immer ein weiteres loses Ende beseitigt worden war, durchsuchten sie die Überreste, stets in der Hoffnung, die Spur wieder aufzunehmen.
2: Wir haben die Umgebung abgesucht. Nichts.
3: Also hat er sie einfach fallen lassen und ist weitergelaufen. Jetzt suchen sie einfach weiter.
4: Wird gemacht.
0: Die Ermittlung lief von einer Sackgasse in die nächste. Die Vertuschung der Wahrheit war gelungen. Doch forderte auch sie unbarmherzig ihren Tribut.
5: Frau Richter. Frau Richter. Oh Gott.
0: Es ist oft die Eigenschaft von Mysterien, dass je mehr Schritte unternommen werden, eines zu bewahren, desto schwerer wird es, all seine Spuren zu beseitigen. Die schreckliche Wahrheit, die sich tief in den Eingeweiden Weißkirchens versteckte, begann durch die Ritzen der Wände und Straßen zu quellen. Nur wer seine Fühler in die richtige Richtung streckte, kam ihr langsam aber sicher auf die Schliche.
3: Clara, ich habe was gefunden. Der Zirkel von Sotagem. Ich war gerade in der Bibliothek. Clara? Clara, wo bist du?
0: Es ist auch oft die Eigenschaft von Mysterien, dass, wenn eines gelüftet wird, ein anderes seinen Platz einnimmt.

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1: Schlüssel, Handy, Portemonnaie. Alles da. Schon wieder 8.43 Uhr. Mist, wie so oft in letzter Zeit. Ich bin schon wieder zu spät. Na, wenigstens scheint die Sonne. Irgendwie, so zwischen den Wolken. Die Bahn ist weg. Na super, jetzt muss ich auch noch laufen. Schnell, schnell, schnell. Ich passe mich lieber dem allgemeinen Gehetze an. Schnell, schnell, schnell. Wie jeden Morgen. Aber was soll das eigentlich? Ich will das alles gar nicht. Gehetze, Uni, Routine und Verpflichtungen. Seltsam. Straßen sind in den letzten Jahren der Ort des Nachdenkens für mich geworden. Mein Ruhepol. Mensch, Marie, vergiss die Tagträumerei und schau mal lieber auf die Uhr. 8.54 Uhr. Na, das wird knapp, wenn ich mir noch einen Kaffee holen will.
2: Hallo.
1: Warum grüßt er mich jeden Morgen? Ich war noch niemals bei ihm einkaufen und doch lächelt er mich immer wieder an. Jeden Morgen aufs Neue. Er, der Obstverkäufer, ist zu einer Konstante in meinem Leben geworden, ohne dass ich es bemerkt habe. Hallo. Lächeln, Marie, lächeln. Die Welt ist vielleicht gar nicht so grau, wie sie dir heute erscheint. Geh einfach weiter, immer weiter. Warum muss der Wind eigentlich immer von vorn kommen? Und wie nennt man das überhaupt, wenn er die tausend Blätter im Herbst so aufwirbelt, dass sie aussehen, als würden sie um eine unsichtbare Mitte tanzen? Magisch. Ich liebe den Herbst. Aber bleib bloß nicht stehen, Marie, du hast noch 15 Minuten. Ja, ich weiß, weiter, immer weiter, irgendwie. Jetzt muss ich auch noch hier an der Ampel warten. Ich hasse es, dass in Deutschland niemand bei Rot läuft. Solange keine Kinder da sind, verstehe ich nicht, warum wir unsere Freiheit so einschränken lassen. Und doch stehe ich nun hier mit all den anderen und wage nicht, meinen Fuß auf die unbefahrene Straße zu setzen, weil mir ein kleines rotes Männchen eben das verbietet.
3: Ja, hallo. Ich wollte dir nur sagen, ja, das hat alles geklappt und du musst morgen nicht mehr auf die Kleine aufpassen. Aber wir kommen am Wochenende vorbei, ja? Ach, und übrigens, ich wollte dir sagen, dass ich diese Tapete gekauft habe, die du mir empfiehlst.
1: Familie. Sensibles Konstrukt. Was ist das denn da unten? In dem Schlagloch ist ein kleiner Urwald gewachsen. Das saftigste Grün. Wie wir wohl auf die kleinen Lebewesen wirken? Wahrscheinlich sind wir die Riesen, die ihren Planeten bedrohen und jeder Zentimeter, den wir für uns gewinnen, ist ein Zentimeter weniger für sie. Grün ist jetzt auch das Männchen in der Ampel. Schnell dem Tempo wieder angepasst, 9.07 Uhr, fast da. Das kleine Mädchen vor mir ist ja niedlich, wie sie da mit ihrem Papa den Weg durch den Schillerpark entlang hüpft.
3: 2, 4, 6, hops, hops, hops.
4: Super, Clara. Und jetzt ich. Hops, hops, hops.
3: Nein, Papa, schau.
1: Ob mein Vater das mit mir gemacht hat? Ich kann mich nicht erinnern. Tagtraum an Marie, du musst zur Uni oder hast du das schon vergessen? Ja, ich gehe doch, ich weiß, weiter, immer der Nase nach. Bloß nicht in die Zwischenräume der Steinplatten auf den Boden treten. Bin ich eigentlich schon neurotisch? Oder ist das immer noch das Spiel, das ich mit 5 Jahren erfunden habe, um mir die Langeweile zur Schule zu vertreiben? Warum muss jeder, der mir entgegenkommt, einen Pappbecher mit Kaffee dabei haben, sodass der Kaffeegeruch auch wirklich bei mir ankommt? Oh ja, Kaffee, das wär's jetzt, aber die Zeit rennt. Vielleicht danach oder doch jetzt? 9.12 Uhr, noch nichts verpasst. Ach, scheiß drauf, ich bin sowieso schon viel zu spät.
5: Hi, was darf es denn bei dir sein?
1: Hallo, einen Americano zum Mitnehmen, bitte.
5: Okay, das sind dann 2,20.
1: 2,50, bitteschön.
5: So, danke, 30 Cent zurück und hier ist dein Kaffee. Schönen Tag noch.
1: Danke, das wünsche ich dir auch. Wieder raus in den Wind, die Nässe und die Kälte. 9.20 Uhr, na gut, jetzt ist es nicht mehr weit. Rechts, links, ups, Radfahrerin. Emma scheint auch zu spät zu sein. Super. Zusammen ist man eben weniger allein.
6: Hallo Marie, du bist ja aus der Puste.
1: Ja Mann, ich habe heute schon super viel erlebt. Los, lass uns schnell reingehen.
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1: Heutzutage ist es ja vollkommen normal, dass im Radio neben journalistischen Beiträgen auch erfundene Geschichten gesendet werden. Naja, wahrscheinlich hören sich die meisten mittlerweile eher im Internet an, aber das Format Hörspiel, das ist nach wie vor bekannt und auch beliebt. Aber wann wurde eigentlich das erste Mal ein Hörspiel gesendet und wie hörten sich die Hörspiele eigentlich in den Anfängen an? Antworten hat Eduard Beer.
2: Sommer 1922, New York.
3: Colin Hager, Programmdirektor von WGY, sitzt zufrieden in seinem Büro. Als erste Radiostation im Bundesstaat New York startete die Übertragung des Senders vor 5 Monaten. Direkt zu Beginn waren sie die Ersten, die von außerhalb der Studios sendeten. Aus einem College übertrugen sie die Rede von Gouverneur Müller. Sie sollten nicht das letzte Mal die Ersten gewesen sein.
4: Ja, bitte?
5: Mr. Hager, schön, Sie zu sehen. Smith, mein Name. Edward Smith von The Mask, der Theatergruppe aus Troy.
6: Ach, die Freude ist ganz meinerseits. Setzen Sie sich doch bitte.
5: Danke.
6: Kommen wir gleich zur Sache. Ich hörte, Sie haben einen Sendevorschlag, eine neue Idee.
5: Richtig. Ich würde sehr gerne über Ihren Sender Adaptionen von einigen Theaterstücken ausstrahlen.
6: Interessante Idee, Mr. Smith.
5: Ich bin mir sicher, dass das bei den Leuten gut ankommen würde.
6: An was haben Sie denn konkret gedacht?
5: Nun, als erstes Stück könnte ich mir The Wolf von Eugene Walter gut vorstellen. Spielt in den kanadischen Wäldern. Vielleicht kennen Sie es.
6: Ja, damit wäre ich einverstanden.
5: Tatsächlich? Das freut mich außerordentlich.
6: Unter einer Bedingung.
5: Selbstverständlich.
6: 40 Minuten maximal.
5: 40 Minuten?
6: Ja, wissen Sie, was Sie da vorschlagen, ist sehr neu. Ich glaube, länger werden wir die Hörer nicht am Apparat halten können.
5: Abgemacht. Ich setze mich heute noch an die Arbeit, um das Stück umzuschreiben.
6: Schön. Ich freue mich, Mr. Smith.
5: Sehr vielen Dank, Mr. Hager. Guten Tag.
3: So oder so ähnlich oder ganz anders muss es damals gewesen sein. Am 3. August 1922 jedenfalls wurde tatsächlich das erste Mal eine Art Hörspiel, wie man es heute kennt, live im Radio gesendet. Und das mit großem Erfolg. Mehr als 2000 begeisterte Leserbriefe erreichten die Radiostation. Auch in Deutschland wurden Theaterstücke für die Ausstrahlung im Hörfunk adaptiert.

0: ein einzelnes Sinnesorgan, das Ohr, zu erzählen, haben wir offensichtlich nichts anderes versucht als das, was das Kino bereits durch die Augen getan hat.
1: Nun, wahrscheinlich sprach er eigentlich Englisch, aber wie dem auch sei.
2: Freitag, der 24. Oktober 1924.
1: In Deutschland wurde das erste Hörspiel 9 Monate später gesendet. Es hieß Zauberei auf dem Sender.
3: Hallo Leute, schön, dass ihr da seid. Ich hex uns was Tolles, ja? Hex!
1: Nein, nicht diese Zauberei, die kam erst später. In dem experimentellen Stück parodierte der Autor und damalige Sendeleiter Dr. Hans Flensch höchstpersönlich sämtliche Radiosendungen. Er inszenierte eine neue, in der alles schiefging und komplettes Chaos ausbrach. Hörspiele konnte man damals noch nicht konservieren. Die Sendung wurde 1962 allerdings vom Hessischen Rundfunk neu produziert.
4: Der Schalter ist kaputt. Ich kann nicht ausschalten.
5: Abstellen.
6: Musik spielen.
5: Märchentheater raus.
7: Was ist denn los?
5: Herr Doktor, ich weiß nicht, was ich machen soll. Ich wollte gerade unser Konzert ansagen. Da kam die Dame. Übrigens ist eingeschaltet. Es wird alles zugehört. Der Schalter ist kaputt.
1: Bis 1932 kam es dann zum ersten Höhepunkt in der Geschichte der deutschen Hörspiele. Viele Produktionen berühmter Autoren wie Erich Kästner oder Bertolt Brecht wurden gesendet.
2: Das Jahr 1933, Deutschland.
1: Mit der Machtergreifung Hitlers, der Gleichschaltung und sogenannten Säuberung der Medien wurden auch Hörspiele stark eingeschränkt und für Propaganda genutzt. Die Nationalsozialisten verbreiteten ihre Ideologie mitunter über Hörstücke und das auch schon vor 1933. Der Volksempfänger machte schließlich das Radio so günstig wie nie zuvor. Geschaffen, um das nationalsozialistische Weltbild zu vermitteln und die Deutschen im Sinne dieser Ideologie zu erziehen. Mit Beginn des Kriegs war es strengstens verboten, ausländische Feindsender zu hören. Eine Drohung am Drehknopf des Volksempfängers wies darauf hin:
8: Wer den Feind hört, wird mit Zuchthaus bestraft. Und wer abgehörte Nachrichten weiterverbreitet, wird hingerichtet.
1: Es taten dennoch einige, auch mit sogenannten Großempfängern, die technisch besser ausgestattet waren. Über 2700 Urteile wurden wegen Rundfunkverbrechen getroffen. Wie viele Todesurteile es deswegen gab, ist nicht bekannt. Sender im Ausland sendeten neben möglichst neutraler, wenn gleich trotzdem politisch motivierter Berichterstattung auch weiterhin kulturelle Beiträge. Fiktionale Inhalte waren aber scheinbar noch nicht so normal, wie man es vielleicht denken könnte. So kam es bei der Ausstrahlung von Der Krieg der Welten zu einigen Missverständnissen.
2: Mittwoch, der 19. Oktober 1938. New York.
9: Officer!
10: Ma'am, was kann ich für Sie tun?
9: Aliens, Officer, Sie sind hier und zerstören alles.
10: Immer mit der Ruhe. Was ist denn passiert?
9: Also ich habe Radio gehört, Musik auf CBS. Und dann wurde plötzlich das Programm unterbrochen. Es kamen Eilmeldungen, Explosion auf dem Mars, Gaswolken auf dem Weg zur Erde. Das müssen Sie doch mitbekommen haben.
10: Nein. Das höre ich zum ersten Mal. Aber ich bin mir sicher, dass das nicht wirklich passiert ist. Hören Sie? Beruhigen Sie sich.
9: Beruhigen? Wie soll ich mich denn beruhigen? Die Aliens sind hier. Sie zerstören alles und töten uns mit Giftgas. Officer, jetzt machen Sie doch was. Rufen Sie Unterstützung. Sie sind nicht mehr aufzuhalten.
10: Ma'am. Ich bin mir sicher, das wird sich alles aufklären.
9: Nehmen Sie mich überhaupt ernst? Die Welt geht unter und Sie tun so, als wäre nichts.
10: Großer Gott.
1: Wie groß die Panik tatsächlich war, ist umstritten. Innerhalb der Sendung soll es auch extra Hinweise gegeben haben, dass der Inhalt fiktiv sei. Der junge Regisseur Orson Welles hatte den Roman Der Krieg der Welten von Herbert George Wells als Hörspiel inszeniert, in Form einer scheinbaren Berichterstattung samt unterbrochener Musik in der Sendung. Auch das ist Hörspiel. Die damalige Kriegsangst in Amerika könnte die Panik wohl angetrieben haben.
2: Das Jahr 1945. Deutschland.
1: In Deutschland kam es nach Kriegsende wieder zu einem Höhepunkt der Hörspielgeschichte. Vor allem in Westdeutschland übertrugen die Sender zahlreiche Hörspiele. Und das nicht zuletzt auch aufgrund der Zerstörung im Krieg. Theater und Kinos waren nicht intakt, Radios in den allermeisten Haushalten aber vorhanden.
2: Die 1960er Jahre.
1: Das neue Hörspiel entstand, bei denen ProduzentInnen Originaltonaufnahmen verwendeten, vermehrt Blenden und Schnitte einsetzten sowie den brandneuen Stereo-Effekt nutzten.
9: Woo! Stereo! Wie geil!
11: Hey! Halt sofort an! Das ist nicht erlaubt! Das ist mein Auto! Ich mach den Spaß nicht mit anhalten! Das wird dich viel kosten!
12: Oh, was haben Sie da gerade gesagt?
11: Halt nicht an! Viel Spaß mit meinem Auto!

0: Danke, dir auch viel Spaß. Tschüss.
1: Nein, wieso nein?
2: Neben technischen Neuerungen wurden Hörspiele zwar zudem inhaltlich deutlich freier und experimenteller, hatten aber doch meist einen Sinn oder künstlerischen Anspruch. Neben Märchenerzählungen wurden schließlich auch die ersten Originalhörspiele für Kinder produziert. Von den drei Fragezeichen erschienen 1979 die ersten deutschen Hörspielfolgen. In den USA konnten sich die Geschichten nicht so durchsetzen.
3: Heute.
2: Mittlerweile sind die drei Fragezeichen die erfolgreichste Hörspielreihe der ganzen Welt. Neue Folgen werden nach wie vor produziert, so auch von TKKG, Benjamin Blümchen und Bibi Blocksberg. Alle haben mittlerweile weit über 100 Folgen. TKKG und die drei Fragezeichen sogar über 200.
4: Peter, was? Komm mal her. Was machst du denn da, Bob? Jetzt komm doch mal her.
5: Also, ich weiß wirklich nicht, was das jetzt... Oh.
4: Na? Nicht schlecht, oder?
5: Ja, toll.
2: Ein Radio braucht man mittlerweile auch nicht mehr. Die Episoden erscheinen zwar nach wie vor auf CD, man kann sie aber auch im Internet anhören. Zum Beispiel auf Spotify oder Deezer. Andere Anbieter wie Audible spezialisieren sich komplett auf Hörspiele. Deutschland ist mittlerweile das Land, in dem die meisten Hörspiele produziert und gehört werden. Obwohl sich Fernsehen und später Online-Videos etabliert haben, ist die Zahl an Hörspielproduktionen nicht gesunken. Auch öffentlich-rechtliche Sender produzieren nach wie vor einige Hörspielserien. Doch an den Erfolg der drei Fragezeichen kommt so schnell nichts mehr heran.
3: Das war die Geschichte der Hörspiele, ein Hörspiel in drei Teilen von Eduard Bär.
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1: Die Augenbinde legt sich über meine Augen und alles verfinstert sich. Nur Schemen kann ich noch erkennen, die sich in der Dunkelheit bewegen. Zwei vertraute Hände, die meinen Körper entlang gleiten. Gebiete erobern, die eigentlich schon längst nur noch ihnen gehören. Ihr Weg beginnt an meinen Oberschenkeln. Dann wandern sie diese langsam hinauf über den durchsichtigen Stoff der Strümpfe. Ihr nächstes Ziel ist mein Bauch, bevor sie über die Spitze meines Bustiers gleiten, nur um dann langsam unter den Stoff zu fahren. Die zarten Bewegungen stehen im kompletten Kontrast zu dem, was gerade in mir vorgeht. Meine Nerven flattern, Adrenalin pulsiert durch meinen Körper und ich stehe unter Strom. Doch es ist keine Angst, sondern Vorfreude. Allein der Gedanke an das, was kommen soll, lässt eine Wärme durch meinen Körper fließen.
2: Ich werde jetzt beginnen.
1: Sie sagt mir immer genau, was sie tut. Wir vertrauen uns. Das ist die Basis, ohne die nichts geht. Noch liege ich auf dem Bett unter ihr, doch jetzt beginnen ihre Hände meinen Körper sanft zu formen, meine Arme und Beine zu bewegen. Sie positioniert mich wie eine Puppe und ich lasse sie, bis ich endlich vor ihr knie, als würde ich sie anbeten, wie die Göttin, die sie für mich ist.
2: Das machst du sehr gut, Kätzchen.
1: Ich höre ein Lächeln in ihrer Stimme. Sie ist ganz rau und warm. Genau diese Wärme durchströmt auch meinen Körper, als ich das höre. Oh, ich liebe es, wenn sie mich lobt. Danke, Fräulein. Ich höre die Absätze ihrer Schuhe, als sie sich von mir entfernt und lausche. Meine Welt dreht sich gerade nur um diese Schuhe. Ich versuche mir vorzustellen, wie sie an ihren schmalen, weißen Füßen aussehen mögen. Ein Bild von schwarzem, glänzendem Lack erscheint vor meinem inneren Auge. Perfekt schmiegt er sich an die elfenbeinfarbene Haut. Das Geräusch der näher kommenden Schuhe ist es allerdings, das mich auch wieder aus diesen Gedanken reißt. Ihre Hand legt sich an mein Kinn und hebt es an.
2: Du weißt noch das Safe Word?
1: Ja, London. Dasselbe wie immer.
2: Dasselbe wie immer.
1: Ich erröte angesichts der Aufregung und Vorfreude, die aus meiner Stimme zu hören ist. Sie lacht nur leise. Da spüre ich, wie sie näher kommt. Sie geht vor mir auf die Knie. Ihre Hände gleiten über das Spitzenbustier und hinab zu meiner Taille. Ich bekomme eine Gänsehaut, denn ich weiß genau, was jetzt kommt. Sie legt die gedrehten Schlaufen eines Seils um meine Taille und zieht sie an meinem Bauch sanft zu einer Schlinge. Die geflochtenen Fasern umarmen mich wie ein alter Freund. Noch einmal schlingt sie das Seil um mich, bevor sie es meinen Brustkorb hinaufflechtet. Ihre Finger arbeiten schnell und präzise. Ich merke, dass sie ungeduldig ist, sich aber zwingt langsamer.